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1: Ein Wespennest an seiner Garage fand Radio F-Hörer Ludwig so spannend, dass er eine Wildkamera installiert hat. Dann schaut er sich die Aufnahmen an und denkt, nein, oder? Es wurde eine Person gefilmt, die sich an der Garage zu schaffen machte und von den Wespen vertrieben wurde. Und wir wollen heute mal wissen, wo darf ich bei mir zu Hause eigentlich Video filmen?
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2: Achtung, hier spricht die Polizei.
1: Stefan Malek ist von der Kripo und Präventionsbeamter. Guten Morgen.
3: Auch von meiner Seite einen wunderschönen guten Morgen.
1: Herr Malek, darf ich so eine Kamera, Videokamera, Wildkamera überhaupt aufstellen und installieren in Deutschland?
3: Ja, also prinzipiell dürfen Sie es schon. Der Datenschutz gibt uns natürlich schon etwas engere Grenzen. Aber was sich innerhalb Ihrer Wohnung, Ihres Hauses befindet, da gibt es überhaupt keine Vorschriften. Da kann ich eine Kameraüberwachung durchaus anbringen. Im äußeren Bereich, auf meinem befriedeten Besitztum, also mein Garten, kann ich auch filmen, aber dann nur, wenn der öffentliche Verkehrsgrund ausgenommen ist, beziehungsweise der Garten des Nachbarn. Der muss dann sogenannt verpixelt werden, damit ich den nicht auf meiner Videokamera drauf habe.
1: Muss ich da eigentlich drauf hinweisen? Muss ich sagen, dass gefilmt wird?
3: Ja, mit so einem Piktogramm, hier Videoüberwachung oder Vorsicht Videoüberwachung, da gibt es verschiedene Möglichkeiten, muss man auf alle Fälle darauf hinweisen, dass jeder, der das Grundstück betritt, weiß, dass es hier eine Videoüberwachung gibt.
1: Wie beliebt ist denn eigentlich sowas? Also ich kenne das von Instagram aus Amerika, von Videos, dass man das Gefühl hat, jeder filmt da jeden, der irgendwie bei der Tür klingelt. Ist das bei uns auch schon ein Thema?
3: Ja, definitiv. Wir haben da sehr viele Anfragen zu diesem Thema gepaart mit dem Smart-Home-Bereich. Was darf ich nicht? Man sieht, dass es immer mehr im Kommen ist, die Videoüberwachung.
1: Finden Sie sowas gut? Würden Sie sowas auch machen?
3: Es ist in Teilen ganz gut. Es kann ein gutes Fahndungshilfsmittel für die Polizei sein, aber wir von der technischen Beratung dahingehend beraten wir, dass es eben eine mechanische Sicherung am Gebäude angebracht werden sollte, dass es der Täter so schwer wie möglich hat, mein Fenster, meine Türen aufzuhebeln, aufzubrechen. Und die Videokamera kann dann ein zusätzliches Hilfsmittel sein hinsichtlich der Fahndung dann, also als Hilfsmittel für die ermittelnde Polizei.
1: Sagt der Präventionsbeamte Stefan Malek. Vielen Dank für die Infos. Nächste Woche geht's übrigens auf Streife. Wir fragen nach, wie ist es, im Auto im Einsatz zu sein?
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0: Man braucht nicht zwingend natürlich ein Fitnessstudio, vor allem dann auch im höheren Alter kann man das alles super gut auch zu Hause in der Wohnung oder im Häuschen machen. Ganz einfache Übungen für Kraft, für große Muskelgruppen, leichte Dehnübungen, Waden dehnen, das geht alles auch zu Hause ohne Fitnessstudio.
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2: Ich bin Florian Klaus. Nach dem Weltmeistertitel 2022 steht Argentiniens Fußballnationalmannschaft erneut im WM-Finale. In einem dramatischen Halbfinale hat sich das Team gegen England mit 2:1 durchgesetzt. Damit bekommt Argentinien am Sonntag die Chance, gegen Spanien den Titel zu verteidigen. Moritz Einzel berichtet.
3: Das erste Tor in diesem Halbfinale erzielten die Engländer. Anthony Gordon ließ das Team von Thomas Tuchel mit seinem Treffer nach einer knappen Stunde träumen. Doch dann drehten die Argentinier auf. Mit einer Wahnsinnsmentalität drückten sie England immer mehr hinten rein. Die Tore dann fast mit Ansage. Enzo Fernandes in der 85. Minute und Lautaro Martinez in der Nachspielzeit.
2: Deutschland soll unbürokratischer werden. Dafür hat die Bundesregierung eine Reihe von Maßnahmen beschlossen. Zu den geplanten Änderungen gehört etwa, dass sich E-Autofahrer künftig keine grüne Plakette mehr besorgen müssen, um in Umweltzonen zu fahren. Arbeitslose müssen außerdem nicht immer persönlich beim Amt vorbei, sondern können auch per Videoschalte Pflichttermine erledigen. Und im Gesundheitswesen wird unter anderem die elektronische Überweisung eingeführt. Die Unwetter der vergangenen Tage haben in der Landwirtschaft zu Millionenschäden geführt. Hagel und Sturm hätten die Pflanzen stellenweise regelrecht abrasiert, heißt es in einer Mitteilung der Spezialversicherung Vereinigte Hagel. Innerhalb von 48 Stunden sei ein Schaden von mindestens 50 Millionen Euro entstanden. Aus den Regionen Nürnberg und Stuttgart gäbe es Berichte über teils verheerende Totalschäden. In Frankreich ist Sterbehilfe für schwerkranke Menschen künftig erlaubt. Ein neues Gesetz erlaubt unheilbar Erkrankten im fortgeschrittenen Stadium mit unerträglichen Leiden den assistierten Suizid, auch wenn sie eine Behandlung abbrechen oder ablehnen. Voraussetzung ist, dass die Betroffenen ihren Wunsch klar und freiwillig gegenüber einem Arzt äußern können und sich der Konsequenzen bewusst sind. Seit Montag brennt es im Müritz-Nationalpark in Mecklenburg-Vorpommern und ein Ende ist noch nicht abzusehen. Inzwischen steht eine Fläche von 269 Hektar in Flammen. Etwa 375 Einsatzkräfte sind vor Ort. Am Vormittag soll Unterstützung aus Bayern kommen. Weil der frühere Truppenübungsplatz mit Altmunition belastet ist, kann die Feuerwehr nicht an den Brand heran. Sie versucht stattdessen, das Feuer von außen einzudämmen.
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4: Mit Tanja Scholl. In Nürnberg wird die Münchner Straße teilweise saniert. Seit Montag arbeitet der Servicebetrieb Öffentlicher Raum an der Kreuzung zur Bauernfeindstraße, um sie barrierefrei zu gestalten. Im Anschluss wird dann die Fahrbahn zwischen Bauernfeindstraße und Karl-Schönleben-Straße saniert. SIR-Sprecher Tim Koss.
5: Ja, die Münchner Straße ist eine vielbefahrene Straße und leider weist sie einige Schäden auf, auch Frostschäden, die noch aus dem Winter bestehen. Und deswegen müssen wir leider ran und das Ganze ausbessern.
4: Während der Bauzeit wird der Verkehr an der Baustelle vorbeigeführt. Teils stehen weniger Fahrstreifen zur Verfügung. In gut 4 Wochen soll alles fertig sein.
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1: Also dann wollen wir mal.
2: Ja, komm, los geht's los.
1: Dann verabschieden wir uns.
3: Und schon treten sie in auf zwei Rädern in die Pedale. Sie, das sind der Filmemacher Matthias und sein Kumpel Philipp.
1: Das, was wir vorhaben, ist ein gewagtes Unterfangen. Philipp ist nicht mehr der Jüngste und ich habe ein paar Kilo zu viel drauf.
4: Na und?
1: Wir machen das, weil uns eine 20-jährige Freundschaft verbindet und wir stehen auf sportliche Herausforderungen. Obwohl wir keine Sportskanonen sind, aber wir haben mal zusammen gefastet.
4: Das ging ganz gut.
1: Ja, ich habe einen Pfund verloren.
3: Der Grund für ihre Radtour, sie wollen die gleiche Strecke wie Matthias' verstorbener Sohn Juri fahren. Gar nicht so einfach, wie Philipp schnell bemerkt.
5: Das ist irgendwie härter, als ich gedacht habe.
1: Was ist denn so schlimm für dich? Mich zu sehen oder was anderes?
5: Ich weiß nicht,
1: wie es ist. Die gleiche Strecke fahren?
5: Natürlich, die gleiche Strecke zu fahren, an Juri zu denken, klar.
1: Jede Etappe ist für mich...
5: Deswegen sind wir doch hier, das war die Idee.
1: Es ist sehr bewegend und zugleich weißt du es. Jede Etappe erinnert mich daran, dass er tot ist.
3: Die Strecke führt von der französischen Atlantikküste quer durch Europa bis nach Istanbul ans Schwarze Meer. Unterwegs treffen die beiden natürlich jede Menge Leute und erzählen ihnen von Juri.
1: Er war Clown.
4: Ach, das war sein Beruf?
1: Ja,
4: Clown?
1: Er war Clown und Musiker.
4: Ah.
1: Deshalb haben wir uns auch
4: ein paar Clownsnummern zugelegt.
1: Wir haben eine Nummer mit dem Hund und dann noch eine Zaubernummer.
4: Genau.
1: Ja.
4: Es ist schon... Puh. Wir wollen das Leben zurückholen.
1: Ich habe in diesem Jahr alles Mögliche gemacht. Ich habe Dinge gemacht für... Naja, für Juri, um ihn quasi am Leben zu erhalten, weißt du?
3: Bei aller Tragik um den Anlass der Radtour bietet auf zwei Rädern auch viele erfrischende und herzerwärmende Momente. Stefan Grundler, Radio F, Kinoredaktion.

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13: Ich bin Florian Klaus. Wer in einer Krisenbranche arbeitet und noch fest in seinem Job ist, tut sich oft schwer, gleichzeitig etwas Neues zu suchen. Die Regierung will hier neue Möglichkeiten schaffen. Das Bundeskabinett hat grünes Licht für einen Gesetzentwurf zur Job-to-Job-Erprobung gegeben. Lea Matschulat berichtet.
14: Die Job-to-Job-Erprobung ist nicht für jeden gedacht, sondern konkret für diejenigen, deren Anstellung absehbar enden wird, weil zum Beispiel der Betrieb 200 Stellen bis in 2 Jahren abbauen wird. Um im Anschluss möglichst ohne Lücke einen neuen Job zu haben, sollen sich Arbeitnehmer künftig ein paar Wochen in anderen Firmen vorstellen und umschauen können, in Absprache mit dem Noch-Arbeitgeber.
13: Aus der SPD kommt weiter Kritik an dem Plan von Bundesfamilienministerin Prien, beim Unterhaltsvorschuss für Alleinerziehende zu sparen. Mecklenburg-Vorpommerns Ministerpräsidentin Schwesig hat dem Spiegel gesagt, dass auch Alleinerziehende mit Kindern im Alter von 16 und 17 Jahren Kosten haben. Auch in dem Alter bräuchten Kinder Unterstützung. Für sie soll der Vorschuss nach Priens Plänen aber wegfallen. Kanzler Merz zufolge soll in der Koalition noch über das Vorhaben gesprochen werden. Die Bundesregierung hat im ersten Halbjahr deutlich mehr Rüstungsexporte genehmigt als vor einem Jahr. Die Exporte hatten einen Wert von fast 14 Milliarden Euro, mehr als 4-mal so viel wie im gleichen Zeitraum 2025. Größter Abnehmer bleibt die Ukraine. Das Land wird mit Geld- und Waffenlieferungen bei der Verteidigung gegen Russland unterstützt. Vor rund einem halben Jahr hat eine Durchsuchung im Augsburger City Club Schlagzeilen gemacht. Jetzt hat es wieder Razzien gegeben. Die Polizei ermittelt gegen 19 Menschen, die bei der vergangenen Durchsuchung im Club waren. Sie hat bei der erneuten Aktion Drogen gefunden, neben mehr als einem halben Kilo Marihuana auch unter anderem Amphetamin, MDMA und Kokain. Ein 39-Jähriger wurde unter anderem wegen Drogenhandels festgenommen. Die Fußballnationalteams von Spanien und Argentinien spielen am Sonntag um den Weltmeistertitel. Argentinien hat am Abend das Halbfinale gegen England nach Rückstand noch mit 2:1 gewonnen. Der Siegtreffer fiel in der Nachspielzeit. Für England um Kapitän Harry Kane vom FC Bayern bleibt nur das Spiel um Platz 3 gegen Frankreich am Samstag. Damit geht auch eine kuriose Serie zu Ende. Erstmals seit 1978 steht kein Spieler von Bayern München im WM-Finale.
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15: Mit Tanja Scholl.
5: Wer im Großraum Nürnberg Bus und Bahn nutzt, der muss sich auf ein neues Ticketsystem einstellen. Denn der VGN will das bisherige bis 2030 komplett überarbeiten, damit es für die Kunden einfacher wird. Was geplant ist, erklärt VGN-Geschäftsführer Thorsten Heider.
15: Im Laufe des Jahres 2027 werden wir erste Tarife rausnehmen. Wir werden verschiedene Produkte wie das Jahresabo Plus, die Firmenabos, aber auch die Mobicards abschaffen und durch eine Zusatzkarte das Deutschlandticket ergänzen, damit die Mitnahmefunktion der Mobicards quasi an anderer Stelle wiederhergestellt wird. Und wir werden auch perspektivisch 27, 28 die Vierer- und Zehner-Tickets auch aus dem Markt nehmen.
5: Einzelfahrkarten und Tagestickets soll es weiterhin geben, ebenso den E-Tarif Egon, der nach gefahrenen Kilometern abrechnet. Bis 2030 will der VGN sein Angebot außerdem komplett digitalisieren und Bargeld im Verkauf abschaffen.
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1: Widder, ein Stern, heute ist Geduld gefragt.
2: Stier, 3 Sterne. Ein kleiner Umweg führt Sie jetzt schneller zum Ziel.
1: Zwillinge, 5 Sterne. Ihnen gelingt einfach alles mit Leichtigkeit.
2: Krebs, 2 Sterne. Kleine Hindernisse bremsen Ihr Tempo.
1: Löwe, 4 Sterne. Genießen Sie einen ruhigen Moment.
2: Jungfrau, 3 Sterne. Ein Gespräch bringt unerwartete Erkenntnisse.
1: Waage, 2 Sterne. Ihre Konzentration lässt nach.
2: Skorpion, 5 Sterne. Sie starten heute voller Tatendrang durch.
1: Schütze, 3 Sterne. Halten Sie an Ihren Vorsätzen fest.
2: Steinbock, 4 Sterne. Ein freudiges Ereignis hält Ihre Stimmung auf.
1: Wassermann, 2 Sterne. Vermeiden Sie voreilige Entscheidungen.
2: Fische, 3 Sterne. Kreative Ideen sprudeln nur so aus Ihnen heraus.
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1: Wir schreiben das Jahr 205 nach Christus. Ein Soldat träumt vom Ruhestand, seine Frau von einer gemeinsamen Zukunft. Doch Gerüchte über Gefahren aus Germanien machen die Runde. Genau in diese Zeit versetzt uns die Kostümführung Römer Visionen in Weißenburg.
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1: Wo heute Weißenburg liegt, stand einst das römische Biriziana. Bei der Führung im Römermuseum am Sonntag wird diese Zeit wieder lebendig.

0: Im wahrsten Sinne des Wortes. Die Figuren Lucius und Mania zeigen, wie das Leben am Limes vor rund 1800 Jahren ausgesehen haben könnte. Simon Sulk ist Archäologe und Leiter der Museen da vor Ort. Guten Morgen.
1: Einen wunderschönen guten Morgen aus Weißenburg.
0: Dankeschön. Wie läuft die Führung bei euch ab?
1: Bei den Römervisionen führt ein römischer Reitersoldat die Besuchergruppen durch die Ausstellung und erläutert die wichtigsten Objekte und setzt das Ganze aber in eine natürlich fiktive Geschichte. Und zwar ist er ein römischer Reitersoldat germanischen Ursprungs und er berichtet vom Leben am Limes und von seiner Zeit beim römischen Militär.
0: Okay, und der Titel der Führung heißt ja Römervisionen. Hat das auch was zu bedeuten?
1: Überraschend für die Besuchenden ist vielleicht, dass Lucius ab und zu mal, wenn er eigentlich von seinem Leben am Limes erzählt, auf einmal ausbricht und seine Visionen bekommt. Und dann wirkt er ein bisschen entrückt, wie praktisch mit einer göttlichen Eingebung, und er sieht ein bisschen die Zukunft und was dort alles passieren könnte. Also mehr will ich natürlich nicht verraten.
0: Oh, aha. Wenn die Römer von damals dann einen Blick auf das moderne Weißenburg werfen könnten bei euch jetzt, was würden sie wohl am meisten überraschen?
1: Vermutlich würden die sich denken, die Archäologie interpretiert viel zu viel rein in ihre Funde. Also wir können ja heute mit den Methoden der modernen Archäologie nur das bestimmen oder uns überlegen, wie wir es halt irgendwie uns denken können. Aber vielleicht war vieles ganz anders. Und Mania und Lucius, die würden wahrscheinlich heute bei der ein oder anderen Interpretation den Kopf schütteln.
0: Okay, der nächste Termin der Führung ist also diesen Sonntag, 19. Juli, 14 Uhr, was für die ganze Familie. Die weiteren Infos finden Sie wieder auf radiof.de.
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1: Ich bin Florian Klaus. Wer in einer Krisenbranche arbeitet und noch fest in seinem Job ist, tut sich oft schwer, gleichzeitig etwas Neues zu suchen. Die Regierung will hier neue Möglichkeiten schaffen. Das Bundeskabinett hat grünes Licht für einen Gesetzentwurf zur Job-to-Job-Erprobung gegeben. Lea Matschulat berichtet.
2: Die Job-to-Job-Erprobung ist nicht für jeden gedacht, sondern konkret für diejenigen, deren Anstellung absehbar enden wird, weil zum Beispiel der Betrieb 200 Stellen bis in 2 Jahren abbauen wird. Um im Anschluss möglichst ohne Lücke einen neuen Job zu haben, sollen sich Arbeitnehmer künftig ein paar Wochen in anderen Firmen vorstellen und umschauen können, in Absprache mit dem Noch-Arbeitgeber.
1: Aus der SPD kommt weiter Kritik an dem Plan von Bundesfamilienministerin Prien, beim Unterhaltsvorschuss für Alleinerziehende zu sparen. Mecklenburg-Vorpommerns Ministerpräsidentin Schwesig hat dem Spiegel gesagt, dass auch Alleinerziehende mit Kindern im Alter von 16 und 17 Jahren Kosten haben. Auch in dem Alter bräuchten Kinder Unterstützung. Für sie soll der Vorschuss nach Priens Plänen aber wegfallen. Kanzler Merz zufolge soll in der Koalition noch über das Vorhaben gesprochen werden. Die Bundesregierung hat im ersten Halbjahr deutlich mehr Rüstungsexporte genehmigt als vor einem Jahr. Die Exporte hatten einen Wert von fast 14 Milliarden Euro, mehr als 4-mal so viel wie im gleichen Zeitraum 2025. Größter Abnehmer bleibt die Ukraine. Das Land wird mit Geld- und Waffenlieferungen bei der Verteidigung gegen Russland unterstützt. Vor rund einem halben Jahr hat eine Durchsuchung im Augsburger City Club Schlagzeilen gemacht. Jetzt hat es wieder Razzien gegeben. Die Polizei ermittelt gegen 19 Menschen, die bei der vergangenen Durchsuchung im Club waren. Sie hat bei der erneuten Aktion Drogen gefunden, neben mehr als einem halben Kilo Marihuana auch unter anderem Amphetamin, MDMA und Kokain. Ein 39-Jähriger wurde unter anderem wegen Drogenhandels festgenommen. Die Fußballnationalteams von Spanien und Argentinien spielen am Sonntag um den Weltmeistertitel. Argentinien hat am Abend das Halbfinale gegen England nach Rückstand noch mit 2-1 gewonnen. Der Siegtreffer fiel in der Nachspielzeit. Für England um Kapitän Harry Kane vom FC Bayern bleibt nur das Spiel um Platz 3 gegen Frankreich am Samstag. Damit geht auch eine kuriose Serie zu Ende. Erstmals seit 1978 steht kein Spieler von Bayern München im WM-Finale.
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3: Mit Tanja Scholl. Die heftigen Unwetter bei uns in der Region haben enorme Schäden hinterlassen. Autos und Gebäude wurden durch umstürzende Bäume in Mitleidenschaft gezogen, Dächer abgedeckt. Und auch die Gemüse- und Salaternte einiger Betriebe im Nürnberger Knoblauchsland ist teils komplett zerstört. Oberbürgermeister Markus König hat sich selbst ein Bild davon gemacht und spricht von Schäden in zweistelliger Millionenhöhe. Wegen der Unwetter waren bei der integrierten Leitstelle in Nürnberg quasi im Sekundentakt Notrufe eingegangen. Nürnbergs Bürgermeister Nasser Ahmed.
4: Das war schon eine gewaltige Unwetterlage. Im gesamten Gebiet unserer integrierten Leitstelle waren es über 3000 Notrufe und daraus sind 1100 Einsätze entstanden. Sowas gab es noch nie und am Ende hat die Feuerwehr mit allen anderen Einsatzkräften wirklich eine hervorragende Arbeit geleistet.
3: Teilweise dauern die Aufräumarbeiten weiter an. So ist zum Beispiel der Erlanger Schlossgarten wegen Windbruch gesperrt. Und auch die Freibäder in Lauf und Röthenbach an der Pegnitz sind wegen Sturmschäden dicht.
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1: Im England vor dem Ersten Weltkrieg spielt Virginia Woolf's Night and Day. Die junge Catherine fällt gerade aus allen Wolken, weil sie von ihrem besten Freund William einen Heiratsantrag bekommen hat.
2: Nein.
3: Nein?
2: Du bist mein ältester Freund. Aber ich will dich nicht heiraten. Ich habe dich in der Badewanne gesehen, als ich 6 war.
3: Ja, genau.
2: Nein.
3: Du meinst einfach nur nein und nicht auf gar keinen Fall, oder?
2: Nein. Was bin ich? Die letzte Gurke im Glas.
3: Du bist die süßeste Gurke im Glas.
2: Ehrlich?
1: Nun, das wird also nichts. Zumal Catherine Gefühle für den smarten Jack entwickelt. Er interessiert sich nämlich für Catherines wahre Leidenschaften, Mathematik und Astronomie.
2: Was ist das größte Problem der Menschheit heute?
4: Armut, Vorurteile, drohender Krieg in Europa?
2: Wir wissen nicht, wo wir sind. Wo unser Platz im Universum ist. Wer sind wir? Wo sind wir? Sind wir das Zentrum der Welt? Oder sind wir eine Nadelspitze in einer riesigen Welt, die über unseren Verstand geht?
1: Das Problem ist, Frauen, die sich mit solchen Fragen beschäftigen, haben es damals nicht leicht. Das merkt Catherine nur allzu deutlich, als sie sich an der Universität von Cambridge bewirbt.
5: Keine Waschräume.
2: Was?
5: Waschräume, Klos, nur für Männer.
2: Sie meinen Toiletten?
5: Frauen führen hier keine eigenen Forschungen durch.
2: Ich könnte eine bauen. Ich könnte eine Toilette bauen, wenn das dem Fortschritt so im Wege steht.
5: Und ich könnte das Taj Mahal errichten. Aber leider habe ich keine Zeit dafür. Und sie verschwenden gerade unsere Zeit.
1: Der berühmte Roman ist in Virginia Woolf's Night and Day klassisch umgesetzt worden. Und unser deutscher Frauenschwarm Elias Mbarek in der Rolle des Jack hat dort seinen ersten Auftritt in einer internationalen Großproduktion. Stefan Grundler, Radio F, Kinoredaktion.

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9: Ich bin Florian Klaus. Die Bundesregierung hat einige Maßnahmen zum Bürokratieabbau beschlossen, zum Beispiel im Gesundheitswesen. So soll die elektronische Überweisung eingeführt werden und die Leistungen der elektronischen Patientenakte deutlich erweitert werden. Außerdem soll in den Jobcentern künftig mehr digital ablaufen, etwa mit Terminen per Videoschalte. Am Bundesgerichtshof fällt heute die Entscheidung zu einem Rechtsstreit um die Kündigung von Fitnessstudio-Verträgen. Verbraucherschützer hatten gegen FitEx aus Essen geklagt. Es geht darum, wie einfach eine Kündigung im Internet sein muss. Thomas Brock berichtet.
10: Seit Wochen nicht beim Training, aber dennoch jeden Monat Beiträge zahlen. In Krisenzeiten wie diesen kann eine Kündigung durchaus sinnvoll sein. Aber so leicht wollen Fitnessstudios ihre Kunden auch nicht verlieren. Auf der Seite des Kündigungsformulars der Fitnesskette wird deshalb prominent auf die Möglichkeit hingewiesen, den Vertrag auch nur zu pausieren. Zu prominent meinen die Verbraucherschützer.
9: Bewegung, gesunde Ernährung und ein aktives Sozialleben. Wer diese Dinge hat, kann damit sein Demenzrisiko deutlich senken. Das schreibt die Weltgesundheitsorganisation. Was allgemein gut für die Gesundheit sei, schütze demnach auch vor Demenz. Bis zu 45% des Risikos sei auf Faktoren zurückzuführen, die der Mensch beeinflussen könne, hieß es. Die sozialen Aktivitäten sind dabei neu auf der Empfehlungsliste. Vor 8 Jahren ist die CSU im Landtag mit dem Versuch gescheitert, die Regierungszeit des Ministerpräsidenten auf 10 Jahre zu begrenzen. Die ÖDP will die Frage jetzt in einem Volksbegehren nochmal stellen. Wäre das erfolgreich, hätte das auch Folgen für die Landtagswahl 2028. Es gilt nämlich als sicher, dass Ministerpräsident Söder noch einmal als Spitzenkandidat der CSU antreten wird. Allerdings zweifelt Innenminister Herrmann, ob das Volksbegehren rechtmäßig ist. Argentinien ist Spanien ins Finale der Fußball-Weltmeisterschaft gefolgt. Der Titelverteidiger gewann ein dramatisches Halbfinale in Atlanta gegen England mit 2:1. Anthony Gordon brachte die Engländer zunächst in Führung, doch in der Schlussphase drehte Argentinien die Partie durch Treffer von Enzo Fernandes und Lautaro Martinez. Das WM-Endspiel Spanien gegen Argentinien ist am Sonntag in New York. Am Samstag stehen sich Frankreich und England in Miami im Spiel um Platz 3 gegenüber.
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8: Mit Tanja Scholl. In Nürnberg wird die Münchner Straße teilweise saniert. Seit Montag arbeitet der Servicebetrieb Öffentlicher Raum an der Kreuzung zur Bauernfeinstraße, um sie barrierefrei zu gestalten. Im Anschluss wird dann die Fahrbahn zwischen Bauernfeinstraße und Karl-Schönleben-Straße saniert. SIR-Sprecher Tim Koss.
11: Ja, die Münchner Straße ist eine vielbefahrene Straße und leider weist sie einige Schäden auf, auch Frostschäden, die noch aus dem Winter bestehen. Und deswegen müssen wir leider ran und das Ganze ausbessern.
8: Während der Bauzeit wird der Verkehr an der Baustelle vorbeigeführt. Teils stehen weniger Fahrstreifen zur Verfügung. In gut 4 Wochen soll alles fertig sein.
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0: Lasst die Kirche im Dorf.
1: Heute ist ein Teil von Neuendettelsau in lila Licht getaucht. Denn Mission Eine Welt lädt ein zur lila Nacht mit Musik und Picknick. Essen muss man selbst mitbringen. Getränke sind da, 18 Uhr geht's los. Am Sonntag kommt dann der nächste Höhepunkt mit dem Fest der weltweiten Kirche. Vielleicht will ja noch jemand spontan vorbeischauen, denn verhungert ist bei Hans Hörschelmann noch niemand.
2: Linsencurry mit Hähnchen ist angesagt, Gemüsebowl und natürlich das fränkische Churrasco darf nicht fehlen. Die Beziehung, die das widerspiegelt, Hähnchen ist so ein Gericht, was es eigentlich überall in der Welt gibt, in unserer Partnerkirche in Tansania oder in Kenia, aber auch in Asien, Papua-Neuguinea. Und das Churrasco ist die große Partnerschaft nach Brasilien und nach Zentralamerika.
1: Hörschelmann leitet mit seiner Frau Mission Eine Welt in Neuendettelsau. Bunt und international wird da gefeiert. Für Kinder ist viel geboten, für Hungrige, Wissenshungrige, Tanzlustige.
2: Cuatro Pueblos, das ist lateinamerikanische Musik, ein ehemaliger Mitarbeitender von uns. Dann sind die Ohrwürmer zu hören, das ist ein Kinderchor hier aus der St. Nikolaikirche. Hip-Hop wird es zu sehen geben von einer Tanzschule aus Ansbach und dann Backenmaschine, Haarsträhnen kann man sich machen lassen, Armbänder flechten.
1: Genau um diese Verflechtung über Ländergrenzen hinweg geht es. Quasi als BotschafterInnen gehen junge Leute für ein Jahr nach Übersee. Heute fällt der Startschuss.
2: Das sind meistens junge Erwachsene nach dem Abitur. Eine geht nach Papua-Neuguinea, zwei nach Australien, Tansania, Kenia, Brasilien, Chile und Argentinien. Oft arbeiten die in Schulen, in Kindergärten, in Bildungseinrichtungen, aber auch in einem Umweltprojekt mit Indigenen in Lateinamerika.
1: So etwas kostet natürlich Geld und das wird knapp an allen Ecken und Enden.
2: Wir finanzieren uns ja zum größten Teil aus Kirchensteuermitteln. Da wird es natürlich Kürzungen geben, aber wir merken es auch, die Bundesmittel aus dem Entwicklungsministerium werden ja immer mehr zusammengekürzt.
1: Das verstärkt die Finanznot, aber Hans Hörschelmann kämpft weiter für Begegnung und Bildung. Denn der Zusammenhalt ist so wichtig, sagt er, in Zeiten von nationalem Egoismus.
2: Eine Kirche in Singapur oder in Hongkong, da geht es überhaupt nicht ums Geld, sondern um ein Netzwerk, Austausch, vielleicht auch um eine kirchliche Gegenbewegung von dem, was wir im Politischen erleben, wo diese ganze Multilateralität abgeschafft werden soll. Als Kirche ein Gegenpol in diesen internationalen Beziehungen.
1: Und so kann man in Neuendettelsau auf einem Fleck sehen, was weltweit passiert, ohne dass man es oft mitkriegt.
2: Bei einem Fest der weltweiten Kirche können Sie den internationalen Horizont kirchlicher Arbeit erleben. Nicht nur Glaubensthemen, sondern auch gesellschaftliche Fragen, die hier in Deutschland eine Rolle spielen, aber ja mittlerweile auch global.
1: Christoph Leferts, evangelische Redaktion.

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0: Man braucht nicht zwingend natürlich ein Fitnessstudio, vor allem dann auch im höheren Alter kann man das alles super gut auch zu Hause in der Wohnung oder im Häuschen machen. Ganz einfache Übungen für Kraft, für große Muskelgruppen, leichte Dehnübungen, Waden dehnen, das geht alles auch zu Hause ohne Fitnessstudio.
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2: Ich bin Florian Klaus. Die Bundesregierung hat einige Maßnahmen zum Bürokratieabbau beschlossen, zum Beispiel im Gesundheitswesen. So soll die elektronische Überweisung eingeführt werden und die Leistungen der elektronischen Patientenakte deutlich erweitert werden. Außerdem soll in den Jobcentern künftig mehr digital ablaufen, etwa mit Terminen per Videoschalte. Am Bundesgerichtshof fällt heute die Entscheidung zu einem Rechtsstreit um die Kündigung von Fitnessstudio-Verträgen. Verbraucherschützer hatten gegen FitEx aus Essen geklagt. Es geht darum, wie einfach eine Kündigung im Internet sein muss. Thomas Brockt berichtet.
3: Seit Wochen nicht beim Training, aber dennoch jeden Monat Beiträge zahlen. In Krisenzeiten wie diesen kann eine Kündigung durchaus sinnvoll sein. Aber so leicht wollen Fitnessstudios ihre Kunden auch nicht verlieren. Auf der Seite des Kündigungsformulars der Fitnesskette wird deshalb prominent auf die Möglichkeit hingewiesen, den Vertrag auch nur zu pausieren. Zu prominent meinen die Verbraucherschützer.
2: Bewegung, gesunde Ernährung und ein aktives Sozialleben. Wer diese Dinge hat, kann damit sein Demenzrisiko deutlich senken. Das schreibt die Weltgesundheitsorganisation. Was allgemein gut für die Gesundheit sei, schütze demnach auch vor Demenz. Bis zu 45% des Risikos sei auf Faktoren zurückzuführen, die der Mensch beeinflussen könne, hieß es. Die sozialen Aktivitäten sind dabei neu auf der Empfehlungsliste. Vor 8 Jahren ist die CSU im Landtag mit dem Versuch gescheitert, die Regierungszeit des Ministerpräsidenten auf 10 Jahre zu begrenzen. Die ÖDP will die Frage jetzt in einem Volksbegehren nochmal stellen. Wäre das erfolgreich, hätte das auch Folgen für die Landtagswahl 2028. Es gilt nämlich als sicher, dass Ministerpräsident Söder noch einmal als Spitzenkandidat der CSU antreten wird. Allerdings zweifelt Innenminister Herrmann, ob das Volksbegehren rechtmäßig ist. Argentinien ist Spanien ins Finale der Fußball-Weltmeisterschaft gefolgt. Der Titelverteidiger gewann ein dramatisches Halbfinale in Atlanta gegen England mit 2:1. Anthony Gordon brachte die Engländer zunächst in Führung, doch in der Schlussphase drehte Argentinien die Partie durch Treffer von Enzo Fernandez und Lautaro Martinez. Das WM-Endspiel Spanien gegen Argentinien ist am Sonntag in New York. Am Samstag stehen sich Frankreich und England in Miami im Spiel um Platz 3 gegenüber.
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4: Mit Tanja Scholl. Wer im Großraum Nürnberg Busse und Bahn nutzt, der muss sich auf ein neues Ticketsystem einstellen. Denn der VGN will das bisherige bis 2030 komplett überarbeiten, damit es für die Kunden einfacher wird. Was geplant ist, erklärt VGN-Geschäftsführer Thorsten Haider.
5: Im Laufe des Jahres 2027 werden wir erste Tarife rausnehmen. Wir werden verschiedene Produkte wie das Jahresabo Plus, die Firmenabos, aber auch die Mobicards abschaffen und durch eine Zusatzkarte das Deutschlandticket ergänzen, damit die Mitnahmefunktion der Mobicards quasi an anderer Stelle wiederhergestellt wird. Und wir werden auch perspektivisch 27, 28 die 4er- und 10er-Tickets auch aus dem Markt nehmen.
4: Einzelfahrkarten und Tagestickets soll es weiterhin geben, ebenso den E-Tarif Egon, der nach gefahrenen Kilometern abrechnet. Bis 2030 will der VGN sein Angebot außerdem komplett digitalisieren und Bargeld im Verkauf abschaffen.
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1: Mit zwei sehr verschiedenen Filmen tritt Hollywood jetzt neu in unseren fränkischen Kinos auf. Als da wären Evil Dead Burn und Vaiana. 10 Jahre nach dem Animationsfilm gibt es Vaiana von Walt Disney jetzt als echten Spielfilm. Auch darin muss die gleichnamige Häuptlingstochter den Halbgott Maui suchen und sie findet ihn auch.
2: Maui, Halbgott des Windes und des Meeres.
3: Held der Seefahrer.
2: Hä?
3: Es heißt korrekt Maui. Formwandler, Halbgott des Windes und des Meeres. Held der Seefahrer. Ah, Seefahrerinnen. Fahrer und Fahrerinnen.
2: Dankeschön.
3: Voll gerne.
1: Maui ist schuld daran, dass es auf der Erde ein Ungleichgewicht gibt. Kein Wunder, denn Maui interessiert sich eigentlich nur für sich selbst.
3: Vaiana, erzähl mir was von dir, von deinem Hoffnungen und deinen Träumen.
2: Ich habe schon immer davon geträumt.
3: Zeit ist um, ich muss los.
1: Im ersten Vaiana-Film lieh Dwayne Johnson Maui nur seine Stimme. In der Neuverfilmung spielt er ihn jetzt voll und ganz und sorgt für viele Lacher. Nachdem ihr Mann bei einem schweren Autounfall ums Leben gekommen ist, zieht die junge Witwe Alice in Evil Dead Burn zu ihrer Schwiegermutter. Diese ist überrascht, als Alice zur Tür hereinkommt und das nicht allein.
4: Carlos? Was ist denn los? Was ist passiert?
5: Wir haben euch gefunden.
1: Wir, das sind blutrünstige Untote, die die Lebenden zu sich holen wollen. Und das ist heftig, denn der brettharte Gruselstreifen Evil Dead Burn ist aus gutem Grund erst ab 18 Jahren freigegeben. Stefan Grundler, Radio F, Kinoredaktion.

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7: Ich bin Florian Klaus. Guten Morgen. Nach dem Weltmeistertitel 2022 steht Argentiniens Fußballnationalmannschaft erneut im WM-Finale. In einem dramatischen Halbfinale hat sich das Team gegen England mit 2:1 durchgesetzt. Damit bekommt Argentinien am Sonntag die Chance, gegen Spanien den Titel zu verteidigen. Moritz Einzel berichtet.
8: Das erste Tor in diesem Halbfinale erzielten die Engländer. Anthony Gordon ließ das Team von Thomas Tuchel mit seinem Treffer nach einer knappen Stunde träumen. Doch dann drehten die Argentinier auf. Mit einer Wahnsinnsmentalität drückten sie England immer mehr hinten rein. Die Tore dann fast mit Ansage. Enzo Fernandes in der 85. Minute und Lautaro Martinez in der Nachspielzeit.
7: Mit Sprachtests für alle Vierjährigen und gezielter Förderung in den Kitas will Bundesbildungsministerin Prien die Bildungschancen von Kindern in Deutschland angleichen. Sie hat den Entwurf eines neuen Kita-Gesetzes vorgelegt. Bis 2034 verspricht der Bund insgesamt mehr als 9 Milliarden Euro für das Vorhaben. Aus Sicht des Paritätischen Gesamtverbands ist das zu wenig, um die steigenden Anforderungen in der Kindertagesbetreuung zu finanzieren. Sturm und Hagel haben in den vergangenen Tagen an einigen Orten die Ernte zerstört. Durch die Unwetter sei innerhalb von 48 Stunden ein Schaden von mindestens 50 Millionen Euro entstanden, heißt es von der Spezialversicherung Vereinigte Hagel. 100.000 Hektar Fläche seien demnach beschädigt worden. Aus den Regionen Nürnberg und Stuttgart etwa gäbe es Berichte über teils verheerende Totalschäden. Fehlende Wohnungen gehören in München zu den drängendsten Problemen. Darum sollen leerstehende Büros zu Wohnraum umfunktioniert werden. Der Planungsausschuss des Stadtrats hat die Einrichtung einer Umbauagentur beschlossen, die sich darum kümmern soll. Oberbürgermeister Krause zufolge stehen in München rund 1,8 Millionen Quadratmeter Bürofläche leer. Diesen Leerstand dürfe sich die Stadt nicht länger leisten.
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1: Widder, ein Stern, heute ist Geduld gefragt.
2: Stier, 3 Sterne. Ein kleiner Umweg führt Sie jetzt schneller zum Ziel.
1: Zwillinge, 5 Sterne. Ihnen gelingt einfach alles mit Leichtigkeit.
2: Krebs, 2 Sterne. Kleine Hindernisse bremsen Ihr Tempo.
1: Löwe, 4 Sterne. Genießen Sie einen ruhigen Moment.
2: Jungfrau, 3 Sterne. Ein Gespräch bringt unerwartete Erkenntnisse.
1: Waage, 2 Sterne. Ihre Konzentration lässt nach.
2: Skorpion, 5 Sterne. Sie starten heute voller Tatendrang durch.
1: Schütze, 3 Sterne. Halten Sie an Ihren Vorsätzen fest.
2: Steinbock, 4 Sterne. Ein freudiges Ereignis hält Ihre Stimmung auf.
1: Wassermann, 2 Sterne. Vermeiden Sie voreilige Entscheidungen.
2: Fische, 3 Sterne. Kreative Ideen sprudeln nur so aus Ihnen heraus.
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1: Wir schreiben das Jahr 205 nach Christus. Ein Soldat träumt vom Ruhestand, seine Frau von einer gemeinsamen Zukunft. Doch Gerüchte über Gefahren aus Germanien machen die Runde. Genau in diese Zeit versetzt uns die Kostümführung Römer Visionen in Weißenburg.
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1: Wo heute Weißenburg liegt, stand einst das römische Biriziana. Bei der Führung im Römermuseum am Sonntag wird diese Zeit wieder lebendig, im wahrsten Sinne des Wortes. Die Figuren Lucius und Mania zeigen, wie das Leben am Limes vor rund 1800 Jahren ausgesehen haben könnte. Simon Sulk ist Archäologe und Leiter der Museen da vor Ort. Guten Morgen.
3: Einen wunderschönen guten Morgen aus Weißenburg.
1: Dankeschön. Wie läuft die Führung bei euch ab?
3: Bei den Römervisionen führt ein römischer Reitersoldat die Besuchergruppen durch die Ausstellung und erläutert die wichtigsten Objekte und setzt das Ganze aber in eine natürlich fiktive Geschichte. Und zwar ist er ein römischer Reitersoldat germanischen Ursprungs und er berichtet vom Leben am Limes und von seiner Zeit beim römischen Militär.
1: Okay, und der Titel der Führung heißt ja Römervisionen. Hat das auch was zu bedeuten?
3: Überraschend für die Besuchenden ist vielleicht, dass Lucius ab und zu mal, wenn er eigentlich von seinem Leben am Limes erzählt, auf einmal ausbricht und seine Visionen bekommt. Und dann wirkt er ein bisschen entrückt, wie praktisch mit einer göttlichen Eingebung. Und er sieht ein bisschen die Zukunft und was dort alles passieren könnte. Also mehr will ich natürlich nicht verraten.
1: Oh, aha. Wenn die Römer von damals dann einen Blick

0: auf das moderne Weißenburg werfen könnten bei euch jetzt, was würden Sie wohl am meisten überraschen?
1: Vermutlich würden die sich denken, die Archäologie interpretiert viel zu viel rein in ihre Funde. Also wir können ja heute mit den Methoden der modernen Archäologie nur das bestimmen oder uns überlegen, wie wir es halt irgendwie uns denken können. Aber vielleicht war vieles ganz anders. Und Mania und Lucius, die würden wahrscheinlich heute bei der ein oder anderen Interpretation den Kopf schütteln.
0: Okay, der nächste Termin der Führung ist also diesen Sonntag, 19. Juli, 14 Uhr. Was für die ganze Familie. Die weiteren Infos finden Sie wieder auf radiof.de.
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1: Ich bin Florian Klaus. Guten Morgen. Nach dem Weltmeistertitel 2022 steht Argentiniens Fußballnationalmannschaft erneut im WM-Finale. In einem dramatischen Halbfinale hat sich das Team gegen England mit 2:1 durchgesetzt. Damit bekommt Argentinien am Sonntag die Chance, gegen Spanien den Titel zu verteidigen. Moritz Einzel berichtet.
2: Das erste Tor in diesem Halbfinale erzielten die Engländer. Anthony Gordon ließ das Team von Thomas Tuchel mit seinem Treffer nach einer knappen Stunde träumen. Doch dann drehten die Argentinier auf. Mit einer Wahnsinnsmentalität drückten sie England immer mehr hinten rein. Die Tore dann fast mit Ansage. Enzo Fernandes in der 85. Minute und Lautaro Martinez in der Nachspielzeit.
1: Mit Sprachtests für alle Vierjährigen und gezielter Förderung in den Kitas will Bundesbildungsministerin Prien die Bildungschancen von Kindern in Deutschland angleichen. Sie hat den Entwurf eines neuen Kita-Gesetzes vorgelegt. Bis 2034 verspricht der Bund insgesamt mehr als 9 Milliarden Euro für das Vorhaben. Aus Sicht des Paritätischen Gesamtverbands ist das zu wenig, um die steigenden Anforderungen in der Kindertagesbetreuung zu finanzieren. Sturm und Hagel haben in den vergangenen Tagen an einigen Orten die Ernte zerstört. Durch die Unwetter sei innerhalb von 48 Stunden ein Schaden von mindestens 50 Millionen Euro entstanden, heißt es von der Spezialversicherung Vereinigte Hagel. 100.000 Hektar Fläche seien demnach beschädigt worden. Aus den Regionen Nürnberg und Stuttgart etwa gäbe es Berichte über teils verheerende Totalschäden. Fehlende Wohnungen gehören in München zu den drängendsten Problemen. Darum sollen leerstehende Büros zu Wohnraum umfunktioniert werden. Der Planungsausschuss des Stadtrats hat die Einrichtung einer Umbauagentur beschlossen, die sich darum kümmern soll. Oberbürgermeister Krause zufolge stehen in München rund 1,8 Millionen Quadratmeter Bürofläche leer. Diesen Leerstand dürfe sich die Stadt nicht länger leisten.
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1: Also dann wollen wir mal.
2: Ja, kann sich einfach nicht trennen.
1: Abschieden wir uns.
3: Und schon treten sie in auf zwei Rädern in die Pedale. Sie, das sind der Filmemacher Matthias und sein Kumpel Philipp.
1: Das, was wir vorhaben, ist ein gewagtes Unterfangen. Philipp ist nicht mehr der Jüngste und ich habe ein paar Kilo zu viel drauf.
4: Na und?
1: Wir machen das, weil uns eine 20-jährige Freundschaft verbindet und wir stehen auf sportliche Herausforderungen. Obwohl wir keine Sportskanonen sind, aber wir haben mal zusammen gefastet.
4: Das ging ganz gut.
1: Ja, ich habe einen Pfund verloren.
3: Der Grund für ihre Radtour, sie wollen die gleiche Strecke wie Matthias' verstorbener Sohn Juri fahren. Gar nicht so einfach, wie Philipp schnell bemerkt.
5: Das ist irgendwie härter, als ich gedacht habe.
1: Was ist denn so schlimm für dich? Mich zu sehen oder was anderes?
5: Ich weiß nicht,
1: wie
5: es ist.
1: Die gleiche Strecke fahren?
5: Natürlich, ist die gleiche Strecke zu fahren, an Juri zu denken, klar.
1: Jede Etappe ist für mich...
5: Deswegen sind wir doch hier, das war die Idee.
1: Es ist sehr bewegend und zugleich weißt du es. Jede Etappe erinnert mich daran, dass er tot ist.
3: Die Strecke führt von der französischen Atlantikküste quer durch Europa bis nach Istanbul ans Schwarze Meer. Unterwegs treffen die beiden natürlich jede Menge Leute und erzählen ihnen von Juri.
1: Er war Clown.
6: Ach, das war sein Beruf?
1: Ja,
6: Clown?
1: Er war Clown und Musiker.
6: Ah.
1: Deshalb haben wir uns auch
6: ein paar Clownsnummern zugelegt.
1: Wir haben eine Nummer mit dem Hund und dann noch eine Zaubernummer.
6: Genau.
1: Ja.
6: Es ist schon... Wir wollen das Leben zurückholen.
1: Ich habe in diesem Jahr alles Mögliche gemacht. Ich habe Dinge gemacht für... Naja, für Juri, um ihn quasi am Leben zu erhalten, weißt du?
3: Bei aller Tragik um den Anlass der Radtour bietet Auf zwei Rädern auch viele erfrischende und herzerwärmende Momente. Stefan Grundler, Radio F, Kinoredaktion.

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2: Frau Schulz ist jung und motiviert. Sie kommt aus Düsseldorf, hat 2 Geschwister und gerade ihren Schulabschluss in der Tasche. Im Herbst will sie ihre Ausbildung zur Tischlerin starten. Noch wohnt sie bei ihren Eltern, aber sie träumt schon von der eigenen Wohnung. Und sie hat dunkle Haut. Hatten Sie ein anderes Bild vor Augen? Vielleicht, weil sie Schulz heißt? Es gibt da noch jemanden, der so ganz anders ist, als ich es mir vorstelle. Jesus hatte keine weiße Haut. Er kam in Bethlehem in Israel auf die Welt. Aber als die Bibel in unsere westliche Welt kam, veränderte sich der Blick auf die Personen in den Geschichten. Gott kommt auf die Welt. Er wird einer von uns. Natürlich wurde er dann in Bildern und Kunstwerken genauso dargestellt, als einer von uns, mit heller Haut. Stimmt natürlich, Gott wurde wirklich einer von uns, aber halt einer von uns Menschen. Und Menschen gibt es in vielen unterschiedlichen Formen und Farben, Gott sei Dank. Ihre Ann-Sophie Höpfner, Evangelische Hochschulseelsorge in Erlangen.
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5: Ich bin Dominik Schweiger. Guten Morgen. Nach dem Weltmeistertitel in Katar 2022 steht Argentinien wieder im Finale bei der Fußball-WM. Der Titelverteidiger hat das Halbfinale von Atlanta gegen England mit 2:1 gewonnen. Eigentlich waren erst die Engländer in Führung, mit 2 späten Treffern hat Argentinien das Spiel aber noch gedreht. Im WM-Finale treffen die Argentinier am Sonntag auf den Europameister Spanien. Aus der SPD kommt weiter Kritik an dem Plan von Bundesfamilienministerin Prien, beim Unterhaltsvorschuss für Alleinerziehende zu sparen. Mecklenburg-Vorpommerns Ministerpräsidentin Schwesig hat im Spiegel gesagt, dass auch Alleinerziehende mit Kindern im Alter von 16 und 17 Kosten haben. Auch in dem Alter bräuchten Kinder Unterstützung. Für sie soll der Vorschuss nach Priens Plänen aber wegfallen. Man kennt das ja. Zum Jahreswechsel ist die Motivation auf Sport groß. Man schließt einen Vertrag im Fitnessstudio ab. Fürs Gewissen geht dann aber nicht hin. Manchmal ist es dann schwierig, aus diesem Vertrag wieder rauszukommen. Genau darum geht's heute vor dem Bundesgerichtshof. Thomas Brock berichtet.
6: Seit Wochen nicht beim Training, aber dennoch jeden Monat Beiträge zahlen. In Krisenzeiten wie diesen kann eine Kündigung durchaus sinnvoll sein. Aber so leicht wollen Fitnessstudios ihre Kunden auch nicht verlieren. Auf der Seite des Kündigungsformulars der Fitnesskette wird deshalb prominent auf die Möglichkeit hingewiesen, den Vertrag auch nur zu pausieren. Zu prominent meinen die Verbraucherschützer.
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7: Mit Chris Wahle. Die heftigen Unwetter in der Region haben enorme Schäden hinterlassen. Autos und Gebäude wurden durch umstürzende Bäume in Mitleidenschaft gezogen, Dächer abgedeckt. Und auch die Gemüse- und Salaternte einiger Betriebe im Nürnberger Knoblauchsland ist teils komplett zerstört. Oberbürgermeister Markus König hat sich selbst ein Bild davon gemacht und spricht von Schäden in 2-stelliger Millionenhöhe. Wegen der Unwetter waren bei der integrierten Leitstelle in Nürnberg quasi im Sekundentakt Notrufe eingegangen. Nürnbergs Bürgermeister Nasser Ahmed.
8: Das war schon eine gewaltige Unwetterlage. Im gesamten Gebiet unserer integrierten Leitstelle waren es über 3000 Notrufe und daraus sind 1100 Einsätze entstanden. Sowas gab es noch nie und am Ende hat die Feuerwehr mit allen anderen Einsatzkräften wirklich eine hervorragende Arbeit geleistet.
7: Teilweise dauern die Aufräumarbeiten weiter an. So ist zum Beispiel der Erlanger Schlossgarten wegen Windbruch aktuell gesperrt. Auch die Freibäder in Lauf und Röthenbach an der Pegnitz sind wegen Sturmschäden noch dicht.
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9: Gleich 6:03. Guten Morgen. Heute wird es wieder sommerlich, sonnig. Könnte vielleicht auch mal regnen. Ansonsten liegen wir wieder bei 30 Grad. Aktuell sind es in Schweinau 14, Eckental 15, Bronnerberg ebenfalls 15 Grad. Morgen am Freitag gibt es auch einen sommerlichen Wettermix, aber mit Sonne, Wolken, Regen auch. Örtlich könnte es gewittern, seien Sie da bitte vorsichtig. Samstag ist wieder freundlicher, nicht mehr so heiß und ab Sonntag wird es dann auch in der neuen Woche frischer.
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9: Liebe Autofahrer, Vorsicht vielleicht noch auf der A9 Berlin Richtung Nürnberg zwischen Hommersdorf und Schnalltach, eine Nachtbaustelle. Da ist die Fahrbahn auf einen Fahrstreifen verengt, sonst sollten Sie freie Fahrt haben. Und wenn Sie doch schon den Blitzer gesehen haben, geben Sie den gerne durch bei uns. 08000 94 5 94 5. Dankeschön, gute Fahrt.
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9: Guten Morgen, dankeschön, dass Sie mit uns aufstehen. Natürlich gibt es auch in dieser halben Stunde wieder einen Sommerhit, weil wir schön im Sommer sind. Santa Esmeralda dann am Start, genauso wie der gute Laune-Song von Fairground Attraction am Start. Die Bengals gleich und hier legendär aus den 70ern, Elton John und sein Crocodile Rock. Guten Morgen.

0: Das ist ja Donnerstag bei Radio F um 6.11 Uhr. Donnerstag, der 16. Juli. Guten Morgen. Ich hoffe, Sie hatten eine ruhige Nacht. Wir begleiten Sie jetzt wieder durch den Tag. Informieren Sie mit allem, was heute wichtig ist. Dann schon mal Argentinien kann den Titel verteidigen, steht im WM-Finale, hat 2:1 gegen England gewonnen. Ja, und bei uns in der Region, das sind das Thema die Aufräumarbeiten nach dem schweren Unwetter. Auch das Knoblauchsland hat schwer darunter gelitten. Da gibt es leider enorme Schäden. Oberbürgermeister Markus König hat sich da gestern auch persönlich ein Bild vor Ort gemacht. Wir schauen heute am Donnerstag wieder auf unsere Gesundheit in der Radio F Sprechstunde. Viele sind ja jetzt im Freien unterwegs. Achtung, da dann auch bei uns wegen Zecken. Martin Imle ist Allgemeinmediziner im Medic Center im Fürther Hauptbahnhof. Da mal die Frage, es können ja Borreliose und FSME übertragen werden. Es gibt aber ja die sogenannte Zeckenimpfung, gell? Was meinen wir dann da?
1: Dann meinen wir die Impfung gegen FSME, da es keine Impfung gegen die Borreliose gibt. Als ich das letzte Mal die Zahlen des RKI nachgesehen habe, war ich tatsächlich selbst überrascht, wie niedrig die Impfquote in Bayern ist. Die liegt aktuell bei 22,6%. Da haben wir also noch ganz ordentlich Nachholbedarf.
0: Okay, stimmt. Darum geht's also heute, Thema Zecken und der Schutz dagegen. Und wir klären auch, was wir tun sollen, wenn uns dann doch mal so eine Zecke erwischt hat, wenn wir die bei uns finden. Das machen wir in der Radio F Sprechstunde heute wieder um 7:40 Uhr. Und wir sagen Dankeschön, dass Sie mit uns aufstehen.

0: passt ja momentan zur Fußball-WM. Dieser Song war immer die Musik vom Tor des Monats in der Sportschau. Muss ich immer dran denken bei dem Song. Santa Esmeralda bei Radio F. Guten Morgen, bei uns aber auch ein Sommerhit an einem Sommertag. Am Rotsee sind es aktuell 15 Grad. Heute dann wieder bei sommerlichen 30 Grad. Eventuell kann es regnen örtlich, aber ansonsten, wie gesagt, heute Sonne und Wolken an diesem Donnerstag. Auf den Straßen ist gerade ruhig, liebe Autofahrer, da haben wir nichts. Und dann gucken wir doch gleich mal in die Sterne, welches Motto es heute gibt. Und ich kann Ihnen sagen, Zwillinge kriegen heute den Daumen nach oben.
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0: Widder, ein Stern, heute ist Geduld gefragt.
2: Stier, drei Sterne, ein kleiner Umweg führt Sie jetzt schneller zum Ziel.
0: Zwillinge, fünf Sterne, Ihnen gelingt einfach alles mit Leichtigkeit.
2: Krebs, zwei Sterne, kleine Hindernisse bremsen Ihr Tempo.
0: Löwe, vier Sterne, genießen Sie einen ruhigen Moment.
2: Jungfrau, drei Sterne, ein Gespräch bringt unerwartete Erkenntnisse.
0: Waage, zwei Sterne, Ihre Konzentration lässt nach.
2: Skorpion, fünf Sterne, Sie starten heute voller Tatendrang durch.
0: Schütze, drei Sterne, halten Sie an Ihren Vorsätzen fest.
2: Steinbock, vier Sterne, ein freudiges Ereignis hält Ihre Stimmung auf.
0: Wassermann, zwei Sterne, vermeiden Sie voreilige Entscheidungen.
2: Fische, drei Sterne, kreative Ideen sprudeln nur so aus Ihnen heraus.
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0: Kurz vor halb sieben, hier ist Radio F. Guten Morgen. Freuen Sie sich jetzt dann nach halb wieder auf einen wunderbaren Song, was Ruhigeres von Chicago mit der tollen Stimme von Peter Cetera, You're the Inspiration. Und ein guter Laune-Song von den Tremolos ist auch mit am Start, Once on a Sunday Morning. Außerdem gibt's Harpo und Horoscope. Unser Radio F Horoscop haben Sie ja schon gehört, können Sie auch nachlesen auf radiof.de. Aber Harpo singt gleich auch nochmal davon.
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9: Ich bin Dominik Schweiger. Guten Morgen. Nach dem Weltmeistertitel in Katar 2022 steht Argentinien wieder im Finale bei der Fußball-WM. Der Titelverteidiger hat das Halbfinale von Atlanta gegen England mit 2:1 gewonnen. Eigentlich waren erst die Engländer in Führung, mit zwei späten Treffern hat Argentinien das Spiel aber noch gedreht. Im WM-Finale treffen die Argentinier am Sonntag auf den Europameister Spanien. Aus der SPD kommt weiter Kritik an dem Plan von Bundesfamilienministerin Prien, beim Unterhaltsvorschuss für Alleinerziehende zu sparen. Mecklenburg-Vorpommerns Ministerpräsidentin Schwesig hat im Spiegel gesagt, dass auch Alleinerziehende mit Kindern im Alter von 16 und 17 Kosten haben. Auch in dem Alter bräuchten Kinder Unterstützung. Für sie soll der Vorschuss nach Priens Plänen aber wegfallen. Man kennt das ja. Zum Jahreswechsel ist die Motivation auf Sport groß. Man schließt einen Vertrag im Fitnessstudio ab. Fürs Gewissen geht dann aber nicht hin. Manchmal ist es dann schwierig, aus diesem Vertrag wieder rauszukommen. Genau darum geht's heute vor dem Bundesgerichtshof. Thomas Brock berichtet.
10: Seit Wochen nicht beim Training, aber dennoch jeden Monat Beiträge zahlen. In Krisenzeiten wie diesen kann eine Kündigung durchaus sinnvoll sein. Aber so leicht wollen Fitnessstudios ihre Kunden auch nicht verlieren. Auf der Seite des Kündigungsformulars der Fitnesskette wird deshalb prominent auf die Möglichkeit hingewiesen, den Vertrag auch nur zu pausieren. Zu prominent meinen die Verbraucherschützer.
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11: mit Chris Wahle. Die Uni Erlangen-Nürnberg wird in den kommenden Jahren an vielen Ecken zur Baustelle. Und das ist eine gute Nachricht, denn die FAU bekommt bis 2030 rund 18,2 Millionen Euro für dringend nötige Sanierungen. Das Geld stammt aus einer großen Sanierungsoffensive des Freistaats Bayern und wird für konkrete Bauprojekte bereitgestellt. Geplant sind unter anderem Arbeiten an Dach- und Brandschutz in der Findelgasse, am Biologikum und Physikum sowie in der Universitätsbibliothek. Auch die Rechtsmedizin, die Werkstoffwissenschaften und die Mensa auf der Insel Schütt werden profitieren.
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0: 3 Minuten nach 7:30. Guten Morgen. Heute geht's wieder hoch bis fast 30 Grad. Bei einem Mix wieder aus Sonne und Wolken können wir nicht ganz ausschließen, dass es regnet. Morgen am Freitag ebenfalls Sonne, Wolken, aber auch Regen. Örtlich dann vielleicht auch mal wieder mit einem Gewitter. Der Samstag wird freundlicher und grundsätzlich dann ab Samstag und vor allem Sonntag in der neuen Woche ist es dann nicht mehr so heiß, es wird frischer.
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0: Liebe Autofahrer, melden Sie uns gerne den ersten Blitzer des Tages. Wir haben nämlich noch nichts. Stehen Sie irgendwo im Stau? Bitte sagen 08000 94 5 94 5. Dankeschön und gute Fahrt.
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0: Hallo, guten Morgen. Und im Sommer hat man doch Lust auf Eis. Und heute in einer Woche, am 23. Juli, ist Vanilleeistag. Und gleich sage ich Ihnen, wie Sie da for free, und zwar laden wir Sie ein auf eine Kugel Eis, wie Sie da rankommen. Und das sage ich Ihnen gleich, und zwar in 6 Minuten hier bei uns bei Radio F.

Ich viel Gefühl, ich mag es einfach. Peter Cetera, Chicago bei Radio F. Guten Morgen, 6.41 Uhr. Es gibt dann auch gleich nochmal viel Gefühl von Jason Bonnevin zum Beispiel und viel Liebe von den Beatles. Aber davor kommen wir zu einer Kugel Eis und auf die laden wir sie nämlich ein. 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

Ganz viel Liebe von den Beatles und ganz viel Liebe von uns von Radio F. Guten Morgen. Derzeit sind es, schauen wir ganz genau aufs Thermometer, 15 Grad in Nürnberg am Dutzendteich. Es wird heute wieder sommerlich, nicht ganz 30 Grad, aber ansonsten ist es wieder sommerlich sonnig. Könnte örtlich vielleicht regnen, wenn wir ein bisschen weiter schauen, so ab Sonntag in der neuen Woche ändert sich das Wetter dann schon merklicher. Da wird es dann wieder frischer und zum Teil auch ein bisschen ungemütlicher. Liebe Autofahrer, wir haben noch keinen Blitzer, da haben Sie freie Fahrt. Sie dürfen sich gerne bei uns melden, wenn Sie bei uns per WhatsApp sich melden oder anrufen 08000 94 5, wenn Sie einen Blitzer gesehen haben oder länger im Stau stehen. Und gleich gibt's was Rockiges, richtig Kultiges von Lynyrd Skynyrd, Sweet Home Alabama. Und hier sind Roxette bei Radio F.

0: cooler Sound, oder? Wenn wir gerade im Auto sind, wir schauen uns dann gleich wieder auf die Straßen, liebe Autofahrer. Das ist ein perfekter Sound, um im Auto zu sitzen. Dankeschön, dass Sie uns im Radio hören oder zu Hause, egal wo Sie sind. Lassen Sie es gut gehen, kurz vor 7, gleich wieder Zeit für die Radio F Nachrichten mit Chris Wahle. Vielleicht machen Sie sich auch gerade fertig, weil Sie mit den Öffis fahren. Da tut sich einiges in Sachen Tickets. Das soll nämlich das Ticketsystem überarbeitet werden. Inwiefern? Vielleicht wird es ja leichter für uns. Juhu! Mehr gleich in 2 Minuten.
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11: Ich bin Dominik Schweiger. Guten Morgen. Der amtierende Weltmeister Argentinien gegen den amtierenden Europameister Spanien. Das ist das Finale bei der Fußball-Weltmeisterschaft diesen Sonntag. Argentinien gewann sein Halbfinale gegen England mit 2:1 und das, obwohl der Titelverteidiger zwischendurch mit 0:1 zurückgelegen hatte. Für England um Kapitän Harry Kane vom FC Bayern bleibt nur das Spiel um Platz 3 gegen Frankreich. Schwarzarbeit, gefälschte Belege, Steuerhinterziehung. Das alles soll in Deutschland schwieriger werden. Wie? Dazu stellen Finanzminister Klingbeil und Justizministerin Hubich heute einen Aktionsplan vor. Unter anderem sollen Steuerbetrüger härter bestraft werden. Eine Selbstanzeige zum Beispiel soll nicht mehr automatisch Straffreiheit bedeuten. Die Pläne von Bundesfamilienministerin Prien, den Unterhaltsvorschuss für Alleinerziehende zu kürzen, kommen in der SPD gar nicht gut an. Mecklenburg-Vorpommerns Ministerpräsidentin Schwesig teilt in der Debatte auch gegen Kanzler Merz aus. Inwiefern, das weiß Diana Kramer.
12: Der Bundeskanzler und Ministerin Prien hätten die Lebenssituation von Alleinerziehenden und ihren Kindern nicht verstanden, sagte Schwesig dem Spiegel. Denn viele von ihnen wären trotz Arbeit auf den Unterhaltsvorschuss angewiesen. Diesen übernimmt der Staat bisher bis zum 18. Geburtstag des Kindes, wenn der Partner seiner Unterhaltspflicht nicht nachkommt. Laut Familienministerin soll das künftig nur noch bis zum 16. Geburtstag gelten.
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13: Mit Chris Wahle. Es soll für alle einfacher werden. Der Verkehrsverbund Großraum Nürnberg will sein Ticketsystem komplett überarbeiten. Ab nächstem Jahr soll die Fahrkartenvielfalt deutlich schrumpfen. Denn seit es das Deutschlandticket gibt, nutzen die Kunden kaum noch klassische Abos oder Streifenkarten. Einzelfahrten und Tagestickets wird es aber auch künftig geben. Bezahlen kann man Tickets im nächsten Jahr wie bisher. VGN-Geschäftsführer Thorsten Heider.
14: Die lange Strategie ist ja, bargeldlos zu werden und digitaler auch mit dem Smartphone als wesentlichem Träger zu agieren. Aber das ist im Zielbild für die 30er Jahre angedacht. Das ist im 2027 noch kein Thema. Wir werden 2027 auch weiterhin mit Bargeld den Fahrschein kaufen können und auch weiterhin einen Papierfahrschein erhalten.
13: Den E-Tarif Egon wird es weitergeben. Hier müssen Fahrgäste nur die Kilometer zahlen, die sie wirklich fahren. Neu ist die Zusatzkarte zum Deutschlandticket für 13 Euro im Monat. Damit kann man abends und an Wochenenden weitere Personen und Räder mitnehmen.
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15: 7:03. Guten Morgen. Wir messen derzeit in Oberasbach 15 Grad und es sind in Heroldsberg 16 Grad, Gaunhofen auch 16 Grad. An einem Donnerstag, der recht ruhig ist, sommerlich, sonnig und heute wieder bis zu 30 Grad möglich. Es könnte auch mal regnen. Morgen am Freitag gibt es dann schon wieder mehr einen Wettermix mit Sonne, Wolken, auch Regen, örtlich auch mal wieder ein Gewitter. Der Samstag wird freundlicher, es ist dann aber nicht mehr so heiß. Auch in der neuen Woche, dann ist es frischer.
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15: Liebe Autofahrervorsicht auf der A3 Nürnberg Richtung Würzburg zwischen Nürnberg-Mögeldorf und Nürnberg-Beringersdorf. Gegenstände auf der Fahrbahn, Reifenteile, auch ein defekter LKW, der Standstreifen ist blockiert. Die B14 Nürnberg Richtung Ansbach beim Abzweig nach Oedenreuth und Buchschwabach, da Gefahr durch ein totes Reh. Achtung! Blitzer haben wir noch keinen. Dürfen Sie gerne melden. Schauen auch gleich in die WhatsApps. Vielleicht haben Sie schon was durchgegeben. Freut uns, wenn Sie das tun per Text oder Sprachnachricht oder Anruf 08000 94 5 94 5.
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15: Guten Morgen, Servus. Im 30-jährigen Krieg war der Hainberg schon wichtig für Wallensteins Truppen. Dann im 20. Jahrhundert war der Hainberg Truppenübungsplatz für die Amis. Und seit jetzt schon über 30 Jahren ist der Hainberg Naturschutzgebiet samt einzigartiger Flora und Fauna. Am Samstag können wir einen spannenden Spaziergang über den Hainberg von Nürnberg-Gebersdorf bis nach Oberasbach machen und das Gebiet näher kennenlernen. Dank eines sehr kompetenten Führers, und mit dem sprechen wir gleich mal und fragen nach, was er uns bei dieser Tour so alles Schönes erzählen wird. Und das macht er in 7 Minuten. Gleich gibt's was zum Wachwerden von Barclay James Harvest, Life is for Living und hier der Klassiker ABBA und Dancing Queen.

0: Danke, dass du mit Radio F am Donnerstag aufstehen um 7.11 Uhr. Guten Morgen. Vom Nürnberger Südwesten über Stein bis Oberasbach erstreckt sich ein faszinierendes Naturgebiet, der Hainberg. Am Samstagvormittag werden bei einem Spaziergang da spannende Geschichten über den Hainberg erzählt.
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0: Tom Konopka war beim Bund Naturschutz Mittelfranken lange Jahre für den Hainberg zuständig und lädt ein zum Spaziergang. Guten Morgen.
3: Guten Morgen.
0: Viele erinnern Sie sich noch, früher war der Hainberg Truppenübungsplatz für die US-Armee. Als die abgezogen war dann, stellte sich die Frage, was passiert mit dem Hainberg, gell?
3: Es gab sehr viele Planungen bis hin zum Golfplatz und so weiter. Und wir haben natürlich gesagt, der Hainberg ist so ein wertvolles Gelände, das muss unbedingt der Bevölkerung als Naturgebiet erhalten bleiben. Und das ist dann letztendlich auch gelungen.
0: Mhm. Was ist denn so wertvoll an dem Gelände?
3: Es handelt sich hier um ein Sandgebiet, das wahrscheinlich nie mit Kunstdünger behandelt worden ist und auch kaum mit Pestiziden, weil da eben keine Landwirtschaft groß betrieben werden konnte. Blieben sehr viele Pflanzen und Tierarten, die in der intensiven Landwirtschaft verloren gegangen sind. Und das macht den Hainberg sehr, sehr wertvoll.
0: Okay, was für Tiere und Pflanzen gibt es zu sehen?
3: Wir haben zum Beispiel die blauflügelige Ödlandschrecke, eine wunderbare große Heuschrecke, die, wenn sie auffliegt, hellblaue Flügel zeigt. Es gibt natürlich noch das Silbergras, es gibt die Sandgrasnelke da, es gibt die Heidelerche dort. Und das wird auch Thema unserer Wanderung sein.
0: Die dauert gut 2 Stunden. Was passiert da?
3: Dann gibt es an der einen und anderen Stelle immer mal ein bisschen Berichte, warum musste da der Hainberg verteidigt werden. Es gab Straßenbauplanungen und so weiter. Und wir werden natürlich am Rande des Weges all die Pflanzen und Tierarten sehen, die den Hainberg so wertvoll machen. Und da ich von der Ausbildung her Biologe bin, kann ich auch das eine oder andere dann zeigen.
0: Cool. Vielen Dank, Tom Konopka. Der Spaziergang mit dem Hainbergkenner beginnt also am Samstag um 10 Uhr in Unterasbach in der Friedhofstraße. Ist kostenlos. Spenden sind willkommen. Die Infos finden Sie auf radiof.de.
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7:20 Uhr bei Radio F. Die tolle Stimme von Chris Norman. Guten Morgen an einem sonnigen Donnerstag in Nürnberg am Rathaus sind schon 19 Grad. Heute werden es wieder fast 30 Grad bei Sonnenschein, eventuell Regen. Gewitter könnte es eventuell morgen wieder geben, aber heute ist es also erstmal wieder ein bisschen freundlicher. Liebe Autofahrer, gucken mal, ob es schon einen Blitzer gibt. Jawohl, gibt es schon einen in Nürnberg in der Grolandstraße Richtung Bucherstraße. Melden Sie gerne einen Blitzer, wenn Sie vielleicht schon noch einen Blitzer gesehen haben. 08000 94 5 94 5. Dankeschön. Wir wünschen Ihnen gute Fahrt an diesem Donnerstag, dem 16. Juli. Das heißt, dass die Stadt Nürnberg heute mal ganz gepflegt Geburtstag hat. Feiert heute ihren 976. Geburtstag. Sagen wir schon mal herzlichen Glückwunsch. Und das ist übrigens heute auch Thema in meinem Musikmoment. Ich suche Ihnen ja kurz nach 8 immer einen Song raus, der mit dem Tag dann eine kleine Bedeutung hat. Und da haben wir uns heute auch den Geburtstag der Stadt Nürnberg rausgepickt. Davor gibt es jetzt aber erstmal Sommermusik von The Other Ones und Holiday, so richtig gute Laune Musik für diesen Sommertag. Und danach was Ruhigeres von Louis Armstrong. Guten Morgen, Franken.

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0: kurz vor 8. Sie machen Sie fertig für diesen Donnerstag. Wir sind gerne dabei, begleiten Sie mit den größten Hits aller Zeiten und natürlich auch bestens informiert. Nach dem Unwetter vorgestern Abend werden jetzt immer noch die Sachen natürlich weggeräumt und auch die Schäden begutachtet. Im Knoblauchsland ist übrigens auch zum Teil großer Schaden entstanden. Betroffen war auch oder ist auch das Nürnberger Tierheim. Da wurde gebangt um das Sommerfest. Da gibt's aber jetzt gute Nachrichten und die hat Chris Wahle in einer Minute.
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9: Ich bin Dominik Schweiger. Guten Morgen. Der amtierende Weltmeister Argentinien gegen den amtierenden Europameister Spanien. Das ist das Finale bei der Fußball-Weltmeisterschaft diesen Sonntag. Argentinien gewann sein Halbfinale gegen England mit 2:1 und das, obwohl der Titelverteidiger zwischendurch mit 0:1 zurückgelegen hatte. Für England um Kapitän Harry Kane vom FC Bayern bleibt nur das Spiel um Platz 3 gegen Frankreich. Schwarzarbeit, gefälschte Belege, Steuerhinterziehung. Das alles soll in Deutschland schwieriger werden. Wie? Dazu stellen Finanzminister Klingbeil und Justizministerin Hubich heute einen Aktionsplan vor. Unter anderem sollen Steuerbetrüger härter bestraft werden. Eine Selbstanzeige zum Beispiel soll nicht mehr automatisch Straffreiheit bedeuten. Die Pläne von Bundesfamilienministerin Prien, den Unterhaltsvorschuss für Alleinerziehende zu kürzen, kommen in der SPD gar nicht gut an. Mecklenburg-Vorpommerns Ministerpräsidentin Schwesig teilt in der Debatte auch gegen Kanzler Merz aus. Inwiefern, das weiß Diana Kramer.
10: Der Bundeskanzler und Ministerin Prien hätten die Lebenssituation von Alleinerziehenden und ihren Kindern nicht verstanden, sagte Schwesig dem Spiegel. Denn viele von ihnen wären trotz Arbeit auf den Unterhaltsvorschuss angewiesen. Diesen übernimmt der Staat bisher bis zum 18. Geburtstag des Kindes, wenn der Partner seiner Unterhaltspflicht nicht nachkommt. Laut Familienministerin soll das künftig nur noch bis zum 16. Geburtstag gelten.
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11: Mit Chris Wahle. Aufatmen im Nürnberger Tierheim. Das beliebte Sommerfest am kommenden Sonntag kann stattfinden. Der Hilferuf nach dem Unwetter wurde erhört. In kürzester Zeit hat das Tierheim alle Zelte bekommen, die es braucht. Die Gewitter am Dienstagabend hatten die schon aufgebauten Zelte zerstört. Außerdem war Wasser in das Gebäude gelaufen. Noch in der Nacht hatten Mitarbeiter das Tierheim aber wieder trockengelegt. Jetzt freut sich das Nürnberger Tierheim auf ein hoffentlich sturmfreies Sommerfest am Sonntag. Gefeiert wird von 12 bis 17 Uhr.
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0: 3 Minuten nach 7:30. Guten Morgen. Wir messen momentan 18 Grad in Unterasbach. Kraftshof sind es 19. Rot messen wir 18 Grad. Der Tag wird heute wieder sommerlich und es geht hoch wieder bis fast 30 Grad. Es könnte mal regnen. Mehr Regen erwartet uns voraussichtlich morgen am Freitag. Da kann es wieder etwas ungemütlicher werden, möglicherweise auch örtlich mit Gewitter. Der Samstag ist wieder freundlicher, aber grundsätzlich ist es dann nicht mehr so heiß.
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0: Liebe Autofahrer, Achtung auf der A3 Würzburg Richtung Nürnberg zwischen Rastplatz Weißer Graben und Nürnberg Nord. Ein Fahrradfahrer auf der Fahrbahn. Die A6 Nürnberg Richtung Heilbronn zwischen Herrieden und Aurachen. Defekter LKW im Baustellenbereich. Der rechte Fahrstreifen blockiert. B14 Nürnberg Richtung Ansbach, wenn Sie fahren, zwischen dem Abzweig nach Oedenreuth und Buchschwabach. Da ist ein totes Tier auf der Fahrbahn. Vorsicht. Genauso wie auf der B14 Amberg Richtung Nürnberg zwischen Lauf Pegnitz und Rückersdorf. Blitzer haben wir 2 Stück, Nürnberg-Gebersdorfer Straße und in Nürnberg in der Grolandstraße ein Blitzer. Haben Sie noch irgendwo einen Blitzer gesehen, den dürfen Sie gerne melden. 0800 94 5 94 5. Dankeschön, gute Fahrt.
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0: Guten Morgen, dankeschön, dass Sie mit uns aufstehen am Donnerstag. Und immer am Donnerstag kümmern wir uns jetzt um unsere Gesundheit. Wir holen uns Infos von Ärzten. Gesund und munter heißt es, die Radio F Sprechstunde. Es ist Sommer, viele sind draußen. Und unser Experte, der Allgemeinmediziner Martin Imle, hat vorgeschlagen, lass uns bitte über das Thema Zecken und Impfung reden. Das ist immer noch sehr, sehr wichtig. Und das machen wir deswegen. Und zwar in 6 Minuten hier bei uns. Bis dahin gibt's jetzt Sommermusik von den Beach Boys.

0: Radio FM Donnerstag um genau 7.40 Uhr. Und wir wollen, dass es Ihnen gut geht und unterstützen Sie ab jetzt immer am Donnerstag mit ein paar Tipps direkt von fränkischen Experten. Dieses Thema hat Martin Imle selbst vorgeschlagen.
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0: Martin Imle ist Allgemeinmediziner im Medic Center im Fürther Hauptbahnhof. Guten Morgen.
3: Auch von mir einen wunderschönen guten Morgen.
0: Herr Imle, wir sprechen über das Thema Zecken. Im Sommer sind ja jetzt viele draußen unterwegs. Nach einem Zeckenbiss oder Stich besteht ja die Gefahr, dass wir an Borreliose oder FSME erkranken. Gegen FSME können wir uns impfen lassen. Das wird auch empfohlen, weil wir im Risikogebiet leben. Wie wird geimpft?
3: Für einen vollständigen Impfschutz ist erstmal eine Grundimmunisierung erforderlich. Hierfür sind 3 Impfungen innerhalb eines Jahres notwendig, wobei nach den ersten beiden Impfungen schon für ein Jahr ein zuverlässiger Impfschutz besteht. Wichtig, dass wir die Auffrischimpfungen nicht vergessen. Je nach verwendetem Impfstoff und nach Alter des Patienten muss alle 3 bis 5 Jahre aufgefrischt werden.
0: Die Impfung verhindert aber natürlich nicht, dass wir mal trotzdem eine Zecke bei uns finden. Zum Entfernen kann ich so eine Pinzette oder auch eine Zeckenkarte nehmen, ne?
3: Falls beides nicht zur Hand, kann man natürlich auch ganz einfach die Finger bzw. die Fingernägel verwenden. Dabei sollte man dann nur darauf achten, dass der Zeckenleib nicht gequetscht wird, um aus den Speicheldrüsen der Zecke keine Krankheitserreger herauszuspülen. Und bitte keine Flüssigkeiten wie Klebstoff, Alkohol oder Öle verwenden, da man dadurch nicht ausschließen kann, dass Borrelien schneller übertragen werden.
0: Auf was sollte ich achten, wenn ich eine Zecke bei mir entfernt habe?
3: In den ersten Tagen bis Wochen sollte die Einstichstelle regelmäßig inspiziert werden, da wir als erstes Symptom einer beginnenden Borreliose die sogenannte Wanderröte beobachten können. Dabei handelt es sich um eine ringförmige Hautrötung, die sich langsam weiter ausbreitet. Um das besser beobachten zu können, kann zum Beispiel ein Kugelschreiber verwendet werden, mit dem diese Rötung umkreist wird. Und somit kann man in den nächsten Tagen sehen, ob sich das Ganze ausbreitet oder man macht zum Beispiel mit dem Handy ein Foto.
0: Und wenn Sie da dann unsicher sind, dann bitte, bitte zum Arzt gehen. Infos vom Allgemeinmediziner Martin Imle. Haben Sie auch eine Frage an unsere Ärzte? Die werden sehr, sehr gerne beantwortet. Melden Sie sich einfach per Telefon, WhatsApp oder unsere Homepage radiof.de.
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wunderbares Duett, Joe Cocker, Jennifer Warnes, Up Where We Belong bei Radio F. 7:10. Jetzt wird es dann gleich wieder groovy mit den Drifters. Wir hätten Pablo Schulz auch mit dabei. Vor 8 noch. Möchte Sie auch erinnern, dass wir in gut einer Stunde wieder zusammen Geburtstag feiern. 8:50 ist ja immer so circa die Zeit. Wir haben Geburtstag, werden 40. Die Geburtstagsgeschenke, die bekommen Sie von Herzen von uns. Laden wir Sie heute mal wieder zum Shoppen ein. Und zwar gibt es einen 50-Euro-Gutschein für die Kulinarik-Welt am Ludwigsplatz. Und dort gibt es also leckere Lebensmittel, aber auch sonstige Dinge. Wie gesagt, Shoppen, diese Runde geht dann auf uns. Aktuell schauen wir mal aufs Wetter und derzeit Zins am Marienberg in Nürnberg. 18 Grad und geht heute aber wieder hoch. Also werden wieder so 30 Grad, sommerlich nochmal. Man muss ja jetzt jeden Tag schauen, wie es wird. Also heute wird es schön, morgen wird es nicht so schön. Da wird es ungemütlicher und frischer, dann voraussichtlich auch so ab Sonntag. Liebe Autofahrer, gibt neue Blitzer, bitte Vorsicht. Und zwar in Nürnberg in der Gibitzenhofstraße haben wir jetzt noch einen Blitzer dazu bekommen. Sie dürfen gerne Blitzer oder Stau melden mit der 08000 94 5. Dankeschön, gute Fahrt, kommen Sie gut an. Jetzt unter anderem mit den Drifters.

0: mit dabei zu Hause und wir begleiten Sie mit den größten Hits aller Zeiten. Guten Morgen. Gibt's gleich jetzt eine gute Laune 70er von Bonnie M. Brown Girl in the Ring. Passt, finde ich, zu diesem Sommertag wieder. Und eine junge Dame, die damals von Paul McCartney höchstpersönlich entdeckt und produziert wurde. Mary Hopkin, Those Were the Days. Nach 8 bei uns.
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8: Ich bin Dominik Schweiger. Guten Morgen. 0:1 gegen England zurückgelegen, die Partie in der Nachspielzeit zu einem 2:1-Sieg gedreht und damit jetzt auf der Zielgeraden zur Titelverteidigung. Argentinien hat sich bei der Fußball-WM ins Finale gespielt. Damit kommt's am Sonntag in New York zum Duell zwischen Europameister Spanien und dem amtierenden Weltmeister Argentinien. England muss sich mit dem Spiel um Platz 3 gegen Frankreich zufrieden geben. Das ist dann am Samstag. Vorschülerinnen und Vorschüler, die in sozial und wirtschaftlich benachteiligten Gegenden leben, sind häufiger übergewichtig oder fettleibig. Das zeigt eine Studie des Robert-Koch-Instituts mit Daten von über 4 Millionen Kindern. Fast jedes 10. bis jedes 8. von ihnen war übergewichtig. Betroffen sind vor allem Kinder, die in der Großstadt oder auf dem Land leben. Dort gibt's weniger Sport- und Freizeitangebote. Hitzesommer machen Deutschland durstig und das Wasser wird knapp. Rund 80 Kommunen müssen, laut Deutschem Städtetag, mittlerweile in jedem Hitzesommer verbieten, Trink- oder Grundwasser uneingeschränkt zu nutzen. Die Forderung lautet deshalb, wenn Gewerbe, Industrie und Landwirtschaft das Wasser für wirtschaftliche Zwecke nutzen wollen, sollten Bund und Länder dafür Gebühren verlangen.
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9: Mit Chris Wahle. Der Klimawandel ist in Nürnberg bereits deutlich zu spüren. Hitzetage treten deutlich häufiger auf. Zudem gibt es mehr Unwetter mit Starkregen. Das belegen erhobene Daten der Stadt, so Umweltreferentin Britta Waldhem.
10: Unsere Luftmessstationen in Nürnberg messen tatsächlich in den letzten Jahren immer mehr Hitzetage und auch heiße Nächte, in denen es gar nicht mehr richtig kühl wird. Und unsere Regenschreiber und auch die Einsätze der Feuerwehr im Sommer zeigen uns auch, das Thema Wassermassen, extremes Wetter nehmen weiter zu. Das, was wir jetzt die letzten Tage gespürt haben, wird auch nochmal bestätigt von unseren Messungen, die wir machen bei der Stadt.
9: Nürnberg steuert bereits gegen und will seine Maßnahmen zur Klimaresilienz ausbauen. Heißt, mehr Grün, mehr Bäume, Flächen entsiegeln. Eine Unterführung hat bereits eine Warnanlage, weitere sollen folgen. Das Kanalnetz wird überprüft und eine Starkregengefahrenkarte erarbeitet.
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0: 8:02, guten Morgen und wir bleiben beim Wetter. Aktuell Weitersdorf 19 Grad, Buchenbühl 19, Schwabach 19 Grad. Der Donnerstag ist heute sommerlich wieder. Eventuell Regen 30 Grad. Morgen am Freitag gibt es dann schon wieder einen Mix mehr mit Sonne, Wolken, auch Regen. Könnte eventuell auch örtlich mal gewittern. Der Samstag ist wieder freundlicher, aber es ist dann nicht mehr so heiß und ab Sonntag wird es dann auch in der neuen Woche auch frischer.
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0: Einiges los auf den Straßen. Ich habe auch ein paar Blitzer, liebe Autofahrer. Legen wir mal los. A6 Nürnberg Richtung Heilbronn. Zwischen Herrieden und Aurach ein defekter LKW im Baustellenbereich. Der rechte Fahrstreifen blockiert. Die B14 Nürnberg Richtung Ansbach. Zwischen dem Abzweig nach Oedenreuth und Buchschwabach. Ein totes Tier auf der Fahrbahn. Genauso wie auf der B14 Amberg Richtung Nürnberg. Zwischen laufender Pegnitz und Rückersdorf. Hier sind die Blitzer in Nürnberg-Ödenberger Straße, Gibitzenhofstraße und Gebersdorfer Straße, Nürnberg-Rolandstraße. Blitzer Erlangen, Schillerstraße. Haben Sie noch einen Blitzer oder einen Stau? Den dürfen Sie gerne durchgeben per WhatsApp, Text, Sprachnachricht oder Anruf an diese Nummer 08000 94 5 94 5. Dankeschön, kommen Sie gut an.
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0: Guten Morgen, wir feiern heute einen ganz besonderen Geburtstag. Und den feiern wir bei dem Musikmoment. Einen Song, den ich für heute wieder rausgesucht habe. Speziell für heute, für das heutige Datum. Und das hören wir uns an in gut 8 Minuten hier bei uns bei Radio F. Guten Morgen.

0: 8:11 Uhr am Donnerstag.
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0: Und wir sagen heute wieder mal Happy Birthday. Es ist ein besonderer Geburtstag. Die Stadt Nürnberg hat Geburtstag. Am 16. Juli 1050 wurde in Nürnberg die Freilassung der leibeigenen Zigeuner beurkundet. Und diese Urkunde ist die erste schriftliche Erwähnung Nürnbergs. Ihr Datum gilt heute also als Stadtgeburtstag. Nürnberg, die Noris, die geliebte Heimatstadt. Mein Musikmoment ist heute Bruce Springsteen, My Hometown.

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0: 8.18 Uhr bei Radio F. Guten Morgen. Ich schaue aufs Thermometer für Sie an der Sebalduskirche in Nürnberg. Da sind es aktuell 20 Grad, was ich festgestellt habe. So langsam kommen auch die Wespen wieder. Das ist auch schon gemerkt. Bei mir war im Studio schon wieder eine Wespe und ich bin sonst nicht so hysterisch, aber Wespen mag ich einfach nicht. Dann hat es mich sogar kurz berührt und da bin ich ein bisschen rumgesprungen im Studio. Aber ich glaube, jetzt ist alles wieder gut und ich glaube, sie ist wieder verschwunden. Also bitte Achtung vor den Wespen. Tagsüber heute werden es eben auch so wieder so Wespenwetter, 30 Grad und sommerlich ist es. Es könnte heute regnen, wenn wir ein bisschen weiter schauen. Die nächste Woche wird dann auf jeden Fall wieder frischer, aber heute wird es nochmal sommerlich. Liebe Autofahrer, schauen wir mal, ob es einen neuen Blitzer gibt. Aktuell nicht einen super neuen, aber der ist der neueste, den wir wissen, der ist in Erlangen in der Schillerstraße. Gerne mehr noch von Ihnen, wenn Sie sich melden. 08000 94 5 94 5. Dankeschön, wir wünschen Ihnen gute Fahrt. Möchten Sie daran erinnern, dass in gut einer halben Stunde wieder Geburtstagsgeschenke bei uns gibt. Da laden wir Sie heute wieder ein bisschen zum Shoppen ein. Und ansonsten gucken wir jetzt mal, wie der Tag so wird, was unser Motto ist.
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0: Widder, ein Stern, heute ist Geduld gefragt.
2: Stier, drei Sterne. Ein kleiner Umweg führt Sie jetzt schneller zum Ziel.
0: Zwillinge, fünf Sterne. Ihnen gelingt einfach alles mit Leichtigkeit.
2: Krebs, zwei Sterne. Kleine Hindernisse bremsen Ihr Tempo.
0: Löwe, vier Sterne. Genießen Sie einen ruhigen Moment.
2: Jungfrau, drei Sterne. Ein Gespräch bringt unerwartete Erkenntnisse.
0: Waage, zwei Sterne. Ihre Konzentration lässt nach.
2: Skorpion, 5 Sterne. Sie starten heute voller Tatendrang durch.
0: Schütze, 3 Sterne. Halten Sie an Ihren Vorsätzen fest.
2: Steinbock, 4 Sterne. Ein freudiges Ereignis hält Ihre Stimmung auf.
0: Wassermann, 2 Sterne. Vermeiden Sie voreilige Entscheidungen.
2: Fische, 3 Sterne. Kreative Ideen sprudeln nur so aus Ihnen heraus.
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0: gute Laune Musik von Gilbert O'Sullivan, die größten Hits aller Zeiten. Kommen von den größten Stars aller Zeiten. Ich darf gerne mal aufzählen, was jetzt dann in der nächsten halben Stunde kommt. Elvis Presley höchstpersönlich, Mike Oldfield auch am Start und Kenny Rogers. Das nach 8:30 hier. Und vorher meldet sich Chris Wahle mit den Radio F Nachrichten. Vielleicht fahren Sie da gerade. Ich bin auch öfter unterwegs, wenn ich Richtung 1. FC Nürnberg fahre. Es gibt ein neues Nadelöhr. Es wird die Münchner Straße sein, weil da wird saniert. Was genau passiert, erfahren Sie in 2 Minuten.
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14: Ich bin Dominik Schweiger. Guten Morgen. 0:1 gegen England zurückgelegen, die Partie in der Nachspielzeit zu einem 2:1-Sieg gedreht und damit jetzt auf der Zielgeraden zur Titelverteidigung. Argentinien hat sich bei der Fußball-WM ins Finale gespielt. Damit kommt's am Sonntag in New York zum Duell zwischen Europameister Spanien und dem amtierenden Weltmeister Argentinien. England muss sich mit dem Spiel um Platz 3 gegen Frankreich zufrieden geben. Das ist dann am Samstag. Vorschülerinnen und Vorschüler, die in sozial und wirtschaftlich benachteiligten Gegenden leben, sind häufiger übergewichtig oder fettleibig. Das zeigt eine Studie des Robert-Koch-Instituts mit Daten von über 4 Millionen Kindern. Fast jedes 10. bis jedes 8. von ihnen war übergewichtig. Betroffen sind vor allem Kinder, die in der Großstadt oder auf dem Land leben. Dort gibt's weniger Sport- und Freizeitangebote. Hitzesommer machen Deutschland durstig und das Wasser wird knapp. Rund 80 Kommunen müssen, laut Deutschem Städtetag, mittlerweile in jedem Hitzesommer verbieten, Trink- oder Grundwasser uneingeschränkt zu nutzen. Die Forderung lautet deshalb, wenn Gewerbe, Industrie und Landwirtschaft das Wasser für wirtschaftliche Zwecke nutzen wollen, sollten Bund und Länder dafür Gebühren verlangen.
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15: Mit Chris Wahle. In Nürnberg wird die Münchner Straße saniert. Seit Montag arbeitet der Servicebetrieb öffentlicher Raum an der Kreuzung zur Bauernfeindstraße, um sie barrierefrei zu gestalten. Im Anschluss wird dann die Fahrbahn zwischen Bauernfeindstraße und Karl-Schönleben-Straße saniert. Sörsprecher Tim Koss.
16: Ja, die Münchner Straße ist eine vielbefahrene Straße und leider weist sie einige Schäden auf, auch Frostschäden, die noch aus dem Winter bestehen. Und deswegen müssen wir leider ran und das Ganze ausbessern.
15: Während der Bauzeit wird der Verkehr an der Baustelle vorbeigeführt. Teils stehen weniger Fahrstreifen zur Verfügung. In gut 4 Wochen soll alles fertig sein.
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0: 8:03. Guten Morgen. Grüße nach Wintersdorf. 21 Grad. Neuenhof auch. Regelsbach. 21 Grad. Vielleicht regnet es heute mal, ansonsten scheint die Sonne bei bis zu 30 Grad. Wir bekommen jetzt immer mehr so einen Wettermix, also morgen Sonne, Wolken, auch Regen und vielleicht sogar ein Gewitter. Morgen wird es ungemütlicher, es wird dann allmählich auch frischer, auch die nächste Woche. Los geht's da voraussichtlich so am Sonntag.
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0: Liebe Autofahrer, Vorsicht Blitzer, und zwar Nürnberg-Ödenberger Straße, in der Giebitzenhofstraße und Blitzer Nürnberg-Rolandstraße, noch einer in Erlangen in der Schillerstraße. Fahren Sie vorsichtig, melden Sie gerne, wenn Sie im Stau stehen, 08000 945 945. Wir freuen uns, wenn Sie anrufen. Danke.
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0: Guten Morgen. Und natürlich gibt es in dieser halben Stunde auch noch Geburtstagsgeschenke von uns. Unser Motto ist ja, wir haben Geburtstag. Sie bekommen die Geschenke. Und wir laden Sie heute zum schönen Shoppen ein in der Kulinarikwelt Ludwigsplatz in Nürnberg. 50 Euro bekommen Sie da von uns, können Sie shoppen, Lebensmittel und noch vieles, vieles mehr. Und diesen Gutschein, den schenken wir Ihnen in gut einer Viertelstunde. Vor Musik, unter anderem von Elvis Presley, Mike Oldfield, OMD, hätten wir auch noch mit dabei.

gleich 8:40 Uhr bei Radio F. Guten Morgen am Donnerstag und wir schauen eine Woche weiter. 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Juli logischerweise und ein besonderer Donnerstag, da ist nämlich internationaler Vanilleeistag und das bedeutet, wir machen es wieder. 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

0: besondere Synthi-Sound der 80er bei Radio F um 8.47 Uhr.
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0: Jawohl, machen wir so, so gerne. Wir laden Sie ein. Und dieses Mal zum Shoppen in der Kulinarikwelt Ludwigsplatz in Nürnberg. 50 Euro kriegen Sie von uns, dann können Sie schön, schön shoppen gehen. Und wenn Sie das tun möchten, freuen wir uns, wenn Sie jetzt anrufen. 08000 94 5 94 5.
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0: Reggae Musik an einem sommerlichen Donnerstag bei Radio F um 8.50 Uhr.
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0: Genau, so einfach ist es. Wir überreichen unsere Geburtstagsgeschenke von Herzen weiter an Sie, weil wir Jubiläum haben in diesem Jahr. Und deswegen sage ich guten Morgen. Es geht dieses Mal um einen Gutschein für die Kulinarikwelt im Ludwigsplatz in Nürnberg. Guten Morgen.
3: Guten Morgen, Steffi. Hier ist die Vera.
0: Hallo Vera, grüße dich.
3: Auch einen schönen guten Morgen. Ich rufe an wegen dem Gutschein. Sag bloß nicht, dass ich Glück gehabt habe.
0: Ja, du hast Glück gehabt. Machen wir es ganz kurz.
3: Wahnsinn.
0: Und vielleicht haben Sie dann morgen wieder Glück. Da gibt es natürlich auch wieder ein Geburtstagsgeschenk. Und wenn Sie Lust haben auf Grillen, vielleicht am Samstag, scheint das Wetter ja ganz gut dafür zu sein, da hätten wir wieder einen Gutschein für Sie von der Metzgerei Moser. Den gibt es morgen wieder um diese Uhrzeit.
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0: Hier ist Radio F vom Donnerstag. Jetzt bin ich selbst vom Ende erschrocken. Das ist so ein bombastisches Ende von Sir Cliff Richard hier. Kurz vor neun und gleich meldet sich Chris Wahle mit den Radio F Nachrichten wieder. Vielleicht machen Sie sich gerade fertig, wollen zu den öffentlichen Verkehrsmitteln. Da ist der VGN dabei, ein neues Ticketsystem zu überlegen. Es kann dann ein bisschen noch dauern, aber Überlegungen gibt's. Und welche hören Sie in 2 Minuten?
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12: Ich bin Dominik Schweiger. Guten Morgen. Ob Vorschülerinnen und Vorschüler in der Hochhausplatte oder auf dem Dorf aufwachsen, das alles macht sich auf der Waage bemerkbar. In sozial und wirtschaftlich benachteiligten Gegenden sind nämlich mehr Kinder übergewichtig oder fettleibig. Das geht aus einer Studie des Robert-Koch-Instituts hervor. Lea Matschulat hat die Infos.
13: Die Eltern haben wenig Geld oder achten nicht auf eine gesunde Ernährung. Der nächste Sportverein ist 3 Orte weiter und es gibt keinen Bus, der dorthin fährt. Gründe, warum schon Kinder zwischen 4 und 7 zu dick werden können. Der RKI-Studie zufolge hatten von den zwischen 2006 und 2024 eingeschulten Kindern knapp 9 bis gut 13% Übergewicht, bis zu fast 6% waren fettleibig.
12: In der europäischen Autoproduktion könnte in den nächsten 14 Jahren fast die Hälfte der Jobs wegfallen. Eine Studie des Fraunhofer-Instituts geht konkret von 730.000 gestrichenen Stellen aus. Letztes Jahr waren in der Branche europaweit rund 1,6 Millionen Menschen beschäftigt. Um möglichst viele Arbeitsplätze zu erhalten, empfehlen die Forscher, auf verschiedene Antriebstechnologien zu setzen. Und sie sind klar gegen ein Verbrennerverbot ab 2035. Die rechtsextreme Aktivistin Marla Svenja Liebig soll ihre Haftstrafe in einem Männergefängnis verbüßen. Das hat laut sächsischem Justizministerium die Leitung der Justizvollzugsanstalt Chemnitz entschieden. Liebig hatte 2025 den Geschlechtseintrag von männlich auf weiblich ändern lassen. Kritiker werten das als Provokation.
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14: Mit Chris Wahle. Wer im Großraum Nürnberg Bus und Bahn nutzt, muss sich auf ein neues Ticketsystem einstellen. Denn der VGN will es bis 2030 komplett überarbeiten, damit es für die Kunden einfacher wird. Was geplant ist, erklärt VGN-Geschäftsführer Thorsten Heider.
15: Im Laufe des Jahres 2027 werden wir erste Tarife rausnehmen. Wir werden verschiedene Produkte wie das Jahresabo Plus, die Firmenabos, aber auch die Mobicards abschaffen und durch eine Zusatzkarte das Deutschlandticket ergänzen, damit die Mitnahmefunktion der Mobicards quasi an anderer Stelle wiederhergestellt wird. Und wir werden auch perspektivisch 27, 28 die 4er- und 10er-Tickets auch aus dem Markt nehmen.
14: Den E-Tarif Egon, der nach gefahrenen Kilometern abrechnet, wird es weitergeben. Bis 2030 will der VGN sein Angebot außerdem komplett digitalisieren und Bargeld im Verkauf abschaffen.
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0: 9:02. Guten Morgen. Wir sind angekommen bei 22 Grad in Weinzierlein, Kalchreuth, Rohr 22 Grad. Heute geht es wieder ein bisschen weiter nach oben bis 30 Grad. Und heute ist es durchaus wieder sommerlich sonnig. Es könnte regnen. Voraussichtlich mehr Regen morgen. Da gibt es dann mehr Sonne und Wolken und eventuell örtlich auch ein Gewitter. Das Wetter ist jetzt so gemischt. Samstag ist es noch freundlich. Es wird allmählich aber frischer. Vor allem dann Sonntag und in der neuen Woche.
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0: Jawohl, mit 3 Blitzern und dann sind wir schon durch. Außer Sie hätten dann noch wieder was zum Hinzufügen. Der Frank, sagen wir schon mal Dankeschön. Achtung, Blitzer Nürnberg-Giebitzenhofstraße in der Ödenberger Straße und Blitzer in Erlangen in der Schillerstraße. 08000-94-5-94-5 für mehr. Dankeschön.
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0: Hallo, guten Morgen. Gleich machen wir erstmal einen kurzen Ausflug in die Geschichte. Im 30-jährigen Krieg war der Hainberg schon wichtig für Wallensteins Truppen. Im 20. Jahrhundert war der Hainberg dann Truppenübungsplatz für die Amis. Jetzt schon seit über 30 Jahren ist der Hainberg Naturschutzgebiet samt einzigartiger Flora und Fauna. Viele fahren jeden Tag dran vorbei. Am Samstag können wir da einen spannenden Spaziergang über den Hainberg von Nürnberg-Gebersdorf bis nach Oberasbach machen und das Gebiet näher kennenlernen, dank eines sehr, sehr kompetenten Führers. Und mit dem sprechen wir gleich mal und fragen natürlich auch, warum der Hainberg so spannend ist. Und das hören wir uns an, und zwar in 6 Minuten hier bei Radio F. Guten Morgen.

0: Das ist ja Donnerstag mit Radio F. Guten Morgen. Vom Nürnberger Südwesten über Stein bis Oberasbach erstreckt sich ein faszinierendes Naturgebiet, der Hainberg. Am Samstagvormittag werden bei einem Spaziergang da spannende Geschichten über den Hainberg erzählt.
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0: Tom Konopka war beim Bund Naturschutz Mittelfranken lange Jahre für den Hainberg zuständig und lädt ein zum Spaziergang. Guten Morgen.
3: Guten Morgen.
0: Viele erinnern sich noch, früher war der Hainberg Truppenübungsplatz für die US-Armee. Als die abgezogen war dann, stellte sich die Frage, was passiert mit dem Hainberg, gell?
3: Es gab sehr viele Planungen bis hin zum Golfplatz und so weiter. Und wir haben natürlich gesagt, der Hainberg ist so ein wertvolles Gelände, das muss unbedingt der Bevölkerung als Naturgebiet erhalten bleiben. Und das ist dann letztendlich auch gelungen.
0: Mhm. Was ist denn so wertvoll an dem Gelände?
3: Es handelt sich hier um ein Sandgebiet, das wahrscheinlich nie mit Kunstdünger behandelt worden ist und auch kaum mit Pestiziden, weil da eben keine Landwirtschaft groß betrieben werden konnte. Blieben sehr viele Pflanzen und Tierarten, die in der intensiven Landwirtschaft verloren gegangen sind. Und das macht den Hainberg sehr, sehr wertvoll.
0: Okay, was für Tiere und Pflanzen gibt es zu sehen?
3: Wir haben zum Beispiel die blauflügelige Ödlandschrecke, eine wunderbare große Heuschrecke, die, wenn sie auffliegt, hellblaue Flügel zeigt. Es gibt natürlich noch das Silbergras, es gibt die Sandgrasnelke da, es gibt die Heidelerche dort. Und das wird auch Thema unserer Wanderung sein.
0: Die dauert gut 2 Stunden. Was passiert da?
3: Dann gibt es an der einen und anderen Stelle immer mal ein bisschen Berichte, warum musste da der Hainberg verteidigt werden. Es gab Straßenbauplanungen und so weiter. Und wir werden natürlich am Rande des Weges all die Pflanzen und Tierarten sehen, die den Hainberg so wertvoll machen. Und da ich von der Ausbildung her Biologe bin, kann ich auch das eine oder andere dann zeigen.
0: Cool. Vielen Dank, Tom Konopka. Der Spaziergang mit dem Hainberg-Kenner beginnt also am Samstag um 10 Uhr in Unterasbach in der Friedhofstraße. Ist kostenlos. Spenden sind willkommen. Die Infos finden Sie auf radiof.de.
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0: Das ist der Donnerstag mit Radio F. Guten Morgen. Und immer am Donnerstag kümmern wir uns jetzt um unsere Gesundheit. Wir holen uns da Infos von Ärzten. Gesund und munter, die Radio F. Sprechstunde. Und es ist Sommer, viele sind draußen. Unser Experte, der Allgemeinmediziner Martin Imle, hat vorgeschlagen, lass uns über das Thema Zecken und Impfung reden. Das ist immer noch sehr, sehr wichtig. Machen wir in der Viertelstunde hier bei Radio F.
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0: Das ist Ihr Donnerstag bei Radio F. Guten Morgen. Dankeschön, dass Sie mit uns in den Tag starten. Und wir wollen, dass es Ihnen gut geht und unterstützen Sie ab jetzt immer am Donnerstag mit ein paar Tipps direkt von fränkischen Experten. Dieses Thema hat Martin Imle selbst vorgeschlagen.
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0: Martin Imle ist Allgemeinmediziner im Medic Center im Fürther Hauptbahnhof. Guten Morgen.
3: Auch von mir einen wunderschönen guten Morgen.
0: Herr Imle, wir sprechen über das Thema Zecken. Im Sommer sind ja jetzt viele draußen unterwegs. Nach einem Zeckenbiss oder Stich besteht ja die Gefahr, dass wir an Borreliose oder FSME erkranken. Gegen FSME können wir uns impfen lassen. Das wird auch empfohlen, weil wir im Risikogebiet leben. Wie wird geimpft?
3: Für einen vollständigen Impfschutz ist erstmal eine Grundimmunisierung erforderlich. Hierfür sind 3 Impfungen innerhalb eines Jahres notwendig, wobei nach den ersten beiden Impfungen schon für ein Jahr ein zuverlässiger Impfschutz besteht. Wichtig, dass wir die Auffrischimpfungen nicht vergessen. Je nach verwendetem Impfstoff und nach Alter des Patienten muss alle 3 bis 5 Jahre aufgefrischt werden.
0: Die Impfung verhindert aber natürlich nicht, dass wir mal trotzdem eine Zecke bei uns finden. Zum Entfernen kann ich so eine Pinzette oder auch eine Zeckenkarte nehmen, ne?
3: Falls beides nicht zur Hand, kann man natürlich auch ganz einfach die Finger bzw. die Fingernägel verwenden. Dabei sollte man dann nur darauf achten, dass der Zeckenleib nicht gequetscht wird, um aus den Speicheldrüsen der Zecke keine Krankheitserreger herauszuspülen. Und bitte keine Flüssigkeiten wie Klebstoff, Alkohol oder Öle verwenden, da man dadurch nicht ausschließen kann, dass Borrelien schneller übertragen werden.
0: Auf was sollte ich achten, wenn ich eine Zecke bei mir entfernt habe?
3: In den ersten Tagen bis Wochen sollte die Einstichstelle regelmäßig inspiziert werden, da wir als erstes Symptom einer beginnenden Borreliose die sogenannte Wanderröte beobachten können. Dabei handelt es sich um eine ringförmige Hautrötung, die sich langsam weiter ausbreitet. Um das besser beobachten zu können, kann zum Beispiel ein Kugelschreiber verwendet werden, mit dem diese Rötung umkreist wird. Und somit kann man in den nächsten Tagen sehen, ob sich das Ganze ausbreitet oder man macht zum Beispiel mit dem Handy ein Foto.
0: Und wenn Sie da dann unsicher sind, dann bitte, bitte zum Arzt gehen. Infos vom Allgemeinmediziner Martin Imle. Haben Sie auch eine Frage an unsere Ärzte? Die werden sehr, sehr gerne beantwortet. Melden Sie sich einfach per Telefon, WhatsApp oder unsere Homepage radiof.de.
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7: Ich bin Dominik Schweiger. Als Sven hatte sie rechtsextreme Straftaten begangen, 2025 dann den Geschlechtseintrag von männlich auf weiblich ändern lassen und jetzt soll Maler Svenja Liebig trotzdem ins Männergefängnis. Das hat laut sächsischem Justizministerium die Leitung der Justizvollzugsanstalt Chemnitz entschieden. Kritiker werteten die Änderung ihres Geschlechtseintrags als Provokation. Die Unwetter der letzten Tage haben in Teilen Deutschlands ganz schön Verwüstung angerichtet, unter anderem in der Landwirtschaft. Da sind innerhalb von 48 Stunden Schäden von mindestens 50 Millionen Euro entstanden, schätzt die Spezialversicherung Vereinigte Hagel. Mehr von Lea Matschulat.
8: Der Nordosten Niedersachsens, Nordhessen, Ostwestfalen-Lippe und Teile von Thüringen, das sind nur einige der Gebiete, in denen es zu Beginn der Woche so heftig gehagelt, geregnet oder auch gestürmt hat, dass nun Teile der Ernte hin sind. Betroffen sind unter anderem Weizen und Raps und auch Kartoffeln und Hopfen. Teilweise hätten Sturm und Hagel Rapsfelder regelrecht abrasiert, heißt es vom Spezialversicherer Vereinigte Hagel.
7: Eine bezahlbare Wohnung finden ist und bleibt in Deutschland eine echte Herausforderung. Und das, obwohl der Bestand an Wohnungen schneller wächst als die Bevölkerung selbst. Laut Statistischem Bundesamt sind seit 2015 rund 2,5 Millionen Wohnungen dazugekommen. Ein Plus von 6%. Die Bevölkerung ist im gleichen Zeitraum nur um 1,6% gewachsen. Außerdem werden die Wohnungen im Schnitt auch größer.
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9: Mit Chris Wahle. Weniger Beton, mehr Schwammstadt-Prinzip. Was Erleichterung bei Hitze bringt, hilft häufig auch bei Starkregen. Die Stadt Nürnberg hat bereits verschiedene Aktionspläne laufen, um sich für den Klimawandel zu wappnen. Umweltreferentin Britta Waldhelm.
10: Wir stellen mehr Trinkbrunnen im öffentlichen Raum bereit. Wir pflanzen mehr Bäume in der Stadt. Wir schaffen Grünflächen mit unserem Masterplan Freiraum. Und wir schauen noch immer, wenn wir eine Maßnahme machen, kann man auch entsiegeln und kann man auch versickern, damit auch das Wasser im Boden direkt gespeichert ist.
9: Trotz der bisherigen Bemühungen bleibt der Umbau der Stadt hin zu mehr Klimaresilienz eine Mammutaufgabe. So Waldhelm weiter.
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11: Da wird es heute noch mal sommerlich warm, bis zu 30 Grad bei einem Sonne-Wolken-Mix. Trotzdem kann es vereinzelt auch regnen. Im Moment sind es 25 Grad am Hauptmarkt in Nürnberg. Und 24 Grad in Wendelstein. Morgen wird es ein bisschen kühler und auch unbeständiger. 25 Grad sind da die Höchstwerte. Dazu windig, bewölkt und auch Gewitter sind da möglich. Auch am Wochenende bleibt es wechselhaft. Da haben wir örtlich immer wieder Regenschauer dabei. Und in der nächsten Woche bleibt es kühler mit nur noch 21 Grad.
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11: Mit 2 Blitzermeldungen. Einmal Nürnberg-Bismarckstraße Richtung äußere Sulzbacher Straße. Und in Langenzenn in der Nürnberger Straße beidseitig Höhe im Kessel. Falls Sie noch was gesehen haben, Staus oder Blitzer, dann melden Sie es doch gerne kostenlos an die 08000 94 5 94 5. Danke.
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11: Schönen Donnerstag und Grüße an alle, die gerade vielleicht mit einem entspannten Frühstück in den Tag starten. Vielleicht haben Sie ja Urlaub oder Spätschicht. Dabei begleiten wir Sie natürlich mit den größten Hits gleich die McCoys aus den 60ern und Hang On Sloopy und vorher Albert Hammond und seine Free Electric Band.

So klingen die 70er hier bei Radio F, 10.17 Uhr. Und es ist ein sommerlicher Donnerstag. Heute werden schon wieder bis zu 30 Grad. Also eigentlich perfekt für so einen kleinen Abstecher bei der Eisdiele. 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Und jetzt gibt's einen Song, der Musikgeschichte geschrieben hat. Bis heute das einzige Vater-Tochter-Duett, das in den USA auf Platz 1 der Charts gelandet ist. Hier sind Frank und Nancy Sinatra mit Something Stupid. 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

0: Gute Laune aus den 70ern von den Bellamy Brothers um gleich 10:30. Schön, dass Sie dabei sind. Das ist Radio F. Und liebe Grüße zu Ihnen ins Auto. Wir haben eine neue Blitzermeldung für Sie, wenn Sie fahren auf der B8 Fürth Richtung Neustadt-Aisch, kurz vor der Ausfahrt Langenzenn. Hier werden Sie geblitzt. Und gleich nach 10:30 haben wir Tracy Chapman mit dabei, eine unglaubliche Sängerin mit Baby Can I Hold You. Außerdem die Trucks mit einem 60er zum Entspannen, zum Zurücklehnen, einfach mal kurz Pause machen mit With a Girl Like You.
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Das ist Radio F mit den größten Hits aller Zeiten. 10.41 Uhr an diesem Donnerstag. Und bei solchen Temperaturen wie heute sind wieder bis zu 30 Grad drin. Da lohnt sich auf jeden Fall ein Abstecher im Freibad, um sich ein bisschen abzukühlen. Und Ihnen kann ich da dieses Wochenende auf jeden Fall das Nürnberger Westbad empfehlen. Da wird nämlich 60-jähriges Jubiläum gefeiert. Und bis Sonntag gibt's dann dort besondere Aktionen. Zum Beispiel Aquafitness, Yoga, eine Kinderrallye oder sogar ein Jubiläumseis. Für die Kleinen in Westbad grün und für die Großen als Aperol-Spritzeis. Also wenn Sie dann bei diesem Wetter sowieso ins Freibad wollten, dann lohnt sich das jetzt gleich doppelt. Das ist Radio F. Schön, dass Sie dabei sind. 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

0: Kurz vor 11. Schönen Donnerstag Ihnen. Gleich um 11, da meldet sich Tanja Scholl in den Nachrichten aus Franken. Und da gibt's jetzt gute Nachrichten für die FAU, für die Uni, denn die wird saniert. Welche Bereiche davon profitieren? Gleich in 2 Minuten hier bei Radio F.
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10: Ich bin Fabian Schaffer. Die deutschen Grenzkontrollen sind ja immer wieder ein Streitthema mit der Europäischen Union. Jetzt verlangt die EU-Kommission noch einmal, dass die Kontrollen enden. Es gäbe weniger Geflüchtete und auch die neuen EU-Asylregeln würden sie überflüssig machen. Die EU-Innenminister beraten heute über die europäische Migrationspolitik. Die Bundesregierung will gemeinsam mit Österreich vorerst an den Kontrollen festhalten. Die Rechtsextremistin Marla Svenja Liebig hat das Frauengefängnis in Chemnitz schon wieder verlassen. Sie soll ihre Haftstrafe wegen Volksverhetzung in einem Männergefängnis verbüßen. Nach der Auslieferung aus Tschechien war Liebig zunächst in das Frauengefängnis gebracht worden. 2025 hatte Liebig den Geschlechtseintrag von männlich auf weiblich ändern lassen. Wohl als Provokation, sagen Kritiker. In der europäischen Autoindustrie könnte in den nächsten 14 Jahren fast die Hälfte der Jobs wegfallen. Eine Studie des Fraunhofer Instituts geht konkret von 730.000 gestrichenen Stellen aus. Um möglichst viele Arbeitsplätze zu erhalten, empfehlen die Forscher, auf verschiedene Antriebstechnologien zu setzen.
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11: Mit Tanja Scholl. Die Uni Erlangen-Nürnberg wird in den kommenden Jahren an vielen Ecken zur Baustelle. Und das ist eine gute Nachricht. Denn die FAU bekommt bis 2030 rund 18,2 Millionen Euro für dringend nötige Sanierungen. Das Geld stammt aus einer großen Sanierungsoffensive des Freistaats Bayern und ist für konkrete Bauprojekte. Geplant sind unter anderem Arbeiten an Dach- und Brandschutz in der Findelgasse, am Biologikum und Physikum sowie in der Universitätsbibliothek. Auch die Rechtsmedizin, die Werkstoffwissenschaften und die Mensa auf der Insel Schütt profitieren. Vor allem Studierende, Lehrende und Forschende sollen die Verbesserungen direkt spüren.
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0: Heute nochmal sommerlich, bis zu 30 Grad und ein Mix aus Sonne und Wolken. Aktuell messen wir 26 Grad am Nürnberger Tiergarten, 26 sind es auch in Langwasser. Ab morgen, da wird es dann etwas frischer, maximal 25 Grad, dazu viele Wolken, Wind und auch immer wieder Gewitter. Und auch das Wochenende zeigt sich eher wechselhaft mit einzelnen Regenschauern. In der neuen Woche geht es dann deutlich kühler weiter mit Höchstwerten um die 21 Grad.
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0: Mit ein paar Blitzern, einmal Nürnberg-Gudrunstraße Richtung Allersberger Straße, Langenzenn, Nürnberger Straße in beiden Richtungen, auf der B8 Fürth Richtung Neustadt-Aisch, kurz vor der Ausfahrt Langenzenn, und ein Blitzer, wenn Sie fahren, auf der A73 Bamberg Richtung Nürnberg, Höhe Erlangen-Zentrum. Haben Sie noch was gesehen, noch einen Blitzer oder vielleicht stehen Sie im Stau, dann melden Sie es gerne 08000 94 5 94 5. Gute Fahrt.
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0: Um kurz nach 11 an diesem Donnerstag. Schön, dass Sie mit dabei sind. Und dieses Wochenende, da ist ja wieder einiges los hier bei uns in der Region. Es ist Kirchweih-Hochsaison. Und dieses Wochenende unter anderem in Feucht, in Boxdorf oder auch in Altenberg. Passenderweise haben wir auch gleich einen absoluten Kerber-Song mit dabei. Sweet Caroline von Neil Diamond gibt's gleich nach ABBA. Hier ist Money, Money, Money.

Neil Young mit Heart of Gold hier bei Radio F um 11.16 Uhr. Und heute feiern wir einen ganz besonderen Geburtstag. Unsere Frankenmetropole Nürnberg hat heute Geburtstag, wird 976 Jahre alt. Denn am 16. Juli 1050 wurde Nürnberg zum ersten Mal urkundlich erwähnt. Also da sagen wir Happy Happy Birthday. Seitdem hat sich natürlich einiges getan hier in unserer Stadt. Und wir machen jetzt auch einen kleinen Zeitsprung in die Vergangenheit. Nicht ganz so weit zurück, aber wir gehen ins Jahr 1968, als Gary Puckett einen seiner größten Hits gelandet hat. Hier ist Young Girl. 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

0: Gleich 11:30, schönen Donnerstag. Und vielleicht kennen Sie ja dieses wunderschöne Gebiet von Nürnberg-Gebersdorf bis nach Oberasbach. Vielleicht waren Sie da schon mal spazieren im Hainberg. Es ist jetzt seit über 30 Jahren ein Naturschutzgebiet mit einer wirklich einzigartigen Flora und Fauna. Bei einem Spaziergang, da können Sie am Samstag dieses Gebiet noch mal ein bisschen näher kennenlernen, dank eines sehr kompetenten Führers. Mehr dazu in 15 Minuten hier bei Radio F.
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0: Tanz mit wem du willst, aber der letzte Tanz, der gehört mir. Darum geht's in diesem 60er hier von den Drifters. Save the last dance for me. 11.42 Uhr. Und jetzt schauen wir mal in ein wirklich wunderschönes Gebiet vom Nürnberger Südwesten über Stein bis nach Oberasbach. Erstreckt sich da der Hainberg. Am Samstagvormittag können Sie bei einem Spaziergang da spannende Geschichten erfahren über den Hainberg. Und zwar von Tom Knopka. Er war beim Bund Naturschutz Mittelfranken lange Jahre für den Hainberg zuständig und lädt da ein zum Spaziergang. Was ist denn so wertvoll an diesem Gelände?
1: Es handelt sich hier um ein Sandgebiet, das wahrscheinlich nie mit Kunstdünger behandelt worden ist und auch kaum mit Pestiziden. Weil da eben keine Landwirtschaft groß betrieben werden konnte, blieben sehr viele Pflanzen und Tierarten, die in der intensiven Landwirtschaft verloren gegangen sind. Und das macht den Hainberg sehr, sehr wertvoll.
0: Und was für Tiere und Pflanzen gibt es da so zu sehen?
1: Wir haben zum Beispiel die blauflügelige Ödlandschrecke, eine wunderbare große Heuschrecke, die, wenn sie auffliegt, hellblaue Flügel zeigt. Es gibt natürlich noch das Silbergras, es gibt die Sandgrasnelke da, es gibt die Heidelerche dort. Und das wird auch Thema unserer Wanderung sein.
0: Und diese Wanderung dauert gut 2 Stunden. Was passiert denn da?
1: Dann gibt es an der einen und anderen Stelle immer mal ein bisschen Berichte, warum musste da der Hainberg verteidigt werden. Es gab Straßenbauplanungen und so weiter. Und wir werden natürlich am Rande des Weges all die Pflanzen und Tierarten sehen, die den Hainberg so wertvoll machen. Und da ich von der Ausbildung her Biologe bin, kann ich auch das eine oder andere dann zeigen.
0: Vielen Dank an Tom Knopka, dem Hainberg-Kenner. Der Spaziergang mit ihm startet am Samstag um 10 Uhr in Unterasbach in der Friedhofstraße. Die Infos finden Sie auch nochmal auf radiof.de.

0: So klingen sie. Und wir spielen sie, die größten Hits aller Zeiten hier bei Radio F. Gleich ist es 12 Uhr. Und gleich nach 12 gibt's dann die Boomtown Rats aus den 70ern, außerdem The Box Tops mit dabei und dabei auch zum Start Nazareth. Und vorher, da meldet sich Tanja Scholl wieder in den Radio F Nachrichten und da geht's jetzt um eine international bekannte Künstlerin, die zu uns nach Nürnberg kommt. Warum ihre Werke einen besonderen Bezug zu Nürnberg haben, gleich in 3 Minuten.
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7: Ich bin Fabian Schaffer. Wo Kündigung draufsteht, muss auch Kündigung drin sein. Der Bundesgerichtshof hat klargestellt, dass ein Kündigungsbutton auf einer Internetseite nur zur Beendigung eines Vertrags dienen darf. Verboten ist es dem Betreiber, nach dem Klick Alternativen aufzulisten, zum Beispiel den Vertrag nur zu pausieren. Damit hatte eine Klage des Bundesverbands der Verbraucherzentralen gegen eine Fitnesskette Erfolg. Die Unwetter der vergangenen Tage haben in der Landwirtschaft Schäden in Millionenhöhe angerichtet. Laut Schätzungen einer Spezialversicherung belaufen sie sich auf mindestens 50 Millionen Euro. Betroffen seien rund 100.000 Hektar Anbaufläche in mehreren Regionen Deutschlands. Aus den Regionen Nürnberg und Stuttgart wurden teils Totalschäden gemeldet. Delivery Hero, früher bei uns als Lieferheld bekannt, gehört künftig zum US-Fahrdienstleister Uber. Der deutsche Essenslieferdienst wurde für umgerechnet fast 13 Milliarden Euro aufgekauft. Uli Reitinger berichtet.
8: Die Aktie von Delivery Hero schießt direkt in die Höhe. Auch wenn es sich um ein deutsches Unternehmen handelt, hatte es sein Heimatgeschäft an Lieferando verkauft. Hierzulande sieht man also keine Lieferanten von Delivery Hero mehr. Uber hat sich verpflichtet, den Hauptsitz von Delivery Hero in Berlin beizubehalten und bis mindestens 2029 keine Änderungen an der Berliner Belegschaft vorzunehmen.
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9: Mit Tanja Scholl. Von Berlin im Zug bis nach Nürnberg und das in einer Snowboard-Tasche. US-Künstlerin Alexandra Grant bringt ihre Kunst notfalls selbst vorbei. Am Abend eröffnet im Neuen Museum Nürnberg ihre erste große Einzelausstellung in einem deutschen Museum. Zu sehen sind 8 großformatige Werke extra für Nürnberg gemacht. Grant übersetzt darin Texte von Autorinnen in Bilder. 4 der 8 stammen aus oder leben in Nürnberg. Das Museum spannt den Bogen von der deutschen Literatur des 14. Jahrhunderts bis heute, passend zu Nürnbergs Geschichte als Stadt des Buchdrucks. Bekannt ist Grant auch an der Seite von Hollywood-Filmstar Keanu Reeves. Die beiden zeigen sich seit 2019 gemeinsam als Paar in der Öffentlichkeit.
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10: Bis zu 30 Grad heute bei Sonne und Wolken im Wechsel. Vereinzelt ist hier und da auch mal ein Regenschauer möglich. Im Moment haben wir 26 Grad an der Sebalduskirche in Nürnberg und 25 sind es in Schwabach. Morgen am Freitag, da ist erstmal Schluss mit der riesengroßen Hitze. Die Temperaturen gehen auf etwa 25 Grad zurück. Außerdem wird es windig, bewölkt und auch gewitterig. Auch am Wochenende bleibt das Wetter unbeständig. Immer wieder einzelne Schauer und auch in der neuen Woche liegen dann die Höchstwerte bei nur noch rund 21 Grad.
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10: Ein bisschen mehr Geduld brauchen Sie eventuell auf der A3 Würzburg Richtung Nürnberg. Zwischen Erlangen-Tennenlohe und Nürnberg-Nord ist aktuell der rechte Fahrstreifen gesperrt. Geblitzt wird in Nürnberg Johannesstraße, Schnieglinger Straße und in der Gudrunstraße. Und dann haben wir noch einen Blitzer auf der A73 Bamberg Richtung Nürnberg auf Höhe der Ausfahrt Erlangen Zentrum. Haben Sie noch was gesehen? Dann melden Sie sich gerne kostenlos an die 08000 94 5 94 5. Gute Fahrt!
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10: Um kurz nach 12, schönen Donnerstag Ihnen. Ja, und Donnerstag ist bei uns ja immer Kinotag. Es gibt wieder neue Filme in den fränkischen Kinos. Und dazu laden wir Sie ein, und zwar zu einem ganz neuen Film. Die Odyssee kommt heute raus. Der neue Film von Regisseur Christopher Nolan. In knapp 12 Minuten gibt's da Ihre Tickets für die Vorstellung heute Abend im Nürnberger Cinecittà. Und vorher, da gibt's ganz viel Gefühl von Nazareth. Hier ist Love Hurts.

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0: Entspannte Musik aus den 70ern bei Radio F, 12.16 Uhr an diesem Donnerstag. Donnerstag ist Kinotag hier bei uns. Es gibt Nachschub in unseren fränkischen Kinos und wir laden Sie gleich ein ins Cinecittà heute Abend zu einem richtig großen Film von Regisseur Christopher Nolan.
1: Versprich mir, dass du zurückkehren wirst.
2: Und wenn ich nicht kann?
3: Tja, als hätte es König Odysseus zu Beginn von Die Odyssee geahnt. Sein Feldzug gegen Troja dauert bereits Jahre, als er auch noch von den griechischen Göttern aufgehalten wird.
2: Nach Jahren des Krieges konnte sich niemand zwischen meine Männer und ihre Heimat stellen. Nicht einmal ich.
3: Zumal es in Odysseus' Königreich Ithaka kräftig brodelt. Der König ist schon so lange weg, dass es seine Frau und sein Sohn mit mächtigen Zweiflern zu tun bekommen.
4: Ithaka ist ein Königreich ohne König.
5: Ithakas König wird wiederkommen.
6: Mein Vater kehrt wieder heim.
7: Du sehnst dich nach einem Vater, den du nie gekannt hast.
8: Ich könnte den Thron besteigen.
3: Was daraus wird, haben wir ja alle in der Schule gelernt. Auch Meisterregisseur Christopher Nolan hat Homers Odyssee gelesen. Und der Macher bahnbrechender Filme wie Oppenheimer und Inception hat sich gedacht, in dieser zutiefst menschlichen Geschichte sind all meine Filme drin. Krieg, Verlust, Liebe. Und das wollte Christopher Nolan zeitgemäß ins Kino bringen.
9: All of my other movies are in there. It's a very, very human story. A story about war and loss and love. I mean, it's just all in there. And so we really wanted to bring it to modern cinema.
3: Das ist ihm wahrlich gelungen. Die Odyssee ist richtig großes Kino mit gewaltigen Bildern und gigantischen Schlachten. Ein Spektakel, das nur auf der großen Leinwand optimal rüberkommt. Stefan Grundler, Radio F, Kinoredaktion.
0: Danke dir, Stefan. Wenn Sie heute Abend also im klimatisierten Kino die Odyssee anschauen wollen, dann laden wir Sie gerne ein, wenn Sie jetzt anrufen. 08000 94 5 94 5. 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

0: 12.24 Uhr, Radio F am Donnerstag. Und am Donnerstag, da kommen ja immer die neuen Filme ins Kino. Und heute ist da ein neuer Film von Christopher Nolan dabei, dem Star-Regisseur von unter anderem Interstellar, Inception oder auch Oppenheimer. Und jetzt heißt sein neues Werk Die Odyssee. Wir laden Sie ein heute Abend ins Cinecittà, um sich das Ganze mal anzuschauen. Hallo, wer ist denn jetzt dran?
1: Ja, hier ist der Thomas, hallo.
0: Hallo Thomas, du rufst an, weil du ins Kino möchtest, nehme ich an, oder?
1: Ich würde mich auf die Odyssee gern begeben, ja, genau.
0: Magst du solche Actionfilme, die von Christopher Nolan, der hat ja schon so viel gemacht?
1: Absolut, und vor allem Geschichte, das ist noch das perfekte Zusammenspiel, ja.
0: Na dann passt es ja perfekt für dich. Ich sag herzlichen Glückwunsch. Du gehst heute Abend ins Cinecittà, Thomas.
1: Super, danke schön.
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1: Gleich halb eins, hallo zusammen. Wir schauen gleich ins Tierheim nach Feucht zu Nobi und Nossi. Das ist ein Katzenpärchen, das ein neues Zuhause sucht. Und vorher gibt's bei uns natürlich die größten Hits gleich. Rockiger 70er Sound von The Hughes Corporation. Rock the Boat, direkt nach It Takes Two. Ein fröhliches Duett von Marvin Gaye und Kim Weston hier bei Radio F.
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0: gute Laune Musik aus den 60ern hier bei Radio F. Schönen Donnerstag. Jetzt ist es wieder Zeit, dass wir Ihnen ein paar süße Tiere vorstellen. Und heute sind es Katzen aus dem Tierheim Feucht.
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0: Hallo Ulrike Lang, wen habt ihr denn heute für uns?
3: Heute stellen wir Ihnen unsere weibliches Katzenbärchen Nobi und Nossi vor. Sie sind getigert weiß und 2020 geboren.
0: Warum sind die zwei bei euch?
3: Sie kamen zu uns nach einer Wegnahme bei einem Animal Hoarding-Fall. Animal Hoarding ist, wenn einer in einer Wohnung oder Einrichtung viel zu viele Tiere gehalten werden und sie nicht mehr ordentlich versorgt werden können.
0: Oh je, okay. Und wie sind die beiden so vom Charakter her?
3: Sie sind sehr schüchtern und ängstlich, da sie noch nicht viel in ihrem Leben kennenlernen durften.
0: Welches Zuhause könnt ihr euch vorstellen?
3: Da sie von Geburt aus zusammen waren, mögen sie sich schon sehr. Sie sollen gemeinsam in ein neues, schönes Zuhause gehen. Sie brauchen geduldige, katzenerfahrene Menschen, denn auch solche Katzen werden nach einiger Zeit zutraulich und selbstbewusster. Wir stellen uns eine Wohnungshaltung für diese beiden Hübschen vor.
0: Okay, und wie sieht's gesundheitlich aus?
3: Sie sind kastriert, gechippt und geimpft, sonst gibt es keine Auffälligkeiten.
0: Dankeschön, Ulrike Lang. Wenn Sie für Nobi und Nossi ein Plätzchen bei sich frei hätten, dann kontaktieren Sie gerne das Tierheim in Feucht. Die Infos dazu finden Sie auf radiof.de. Und nächste Woche am Dienstag, da schauen wir uns dann das nächste Tier aus dem Tierheim Feucht an. Um 15:45 hier bei Radio F.
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0: der Donnerstag hier bei Radio F gleich um 1 Uhr. Meldet sich Tanja Scholl in den Radio F Nachrichten mit einer Meldung bzw. einer Warnung vom kleinen Dutzenteich in Nürnberg. Warum da gerade vom Baden abgeraten wird, das erfahren Sie gleich in 3 Minuten.
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14: Ich bin Fabian Schaffer. Die Online-Kündigung im Fitnessstudio darf nicht zu kompliziert sein, so hat der Bundesgerichtshof entschieden. Studios dürfen demnach auf der Bestätigungsseite der Kündigung keine weiteren Alternativen anzeigen. Der Bundesverband der Verbraucherzentralen hatte gegen eine Fitnesskette geklagt. Jacqueline Melcher mit den Einzelheiten.
15: Wer seinen Fitnessstudio-Vertrag kündigen wollte, wurde nach Anklicken der entsprechenden Schaltfläche auf eine Bestätigungsseite weitergeleitet. Neben einem Formular zum Eingeben der nötigen Informationen wurde dort prominent auf die Möglichkeit hingewiesen, den Vertrag beitragsfrei zu pausieren, anstatt ihn zu kündigen.
14: Die Bundesregierung will härter gegen Steuerbetrüger vorgehen. Dazu stellten Finanzminister Klingbeil und Justizministerin Hubig einen Aktionsplan vor. Nach dem Vorbild des gemeinsamen Terrorismusabwehrzentrums soll beim Zoll ein gemeinsames Zentrum gegen Steuer- und Finanzkriminalität eingerichtet werden. Damit sollen Analyse, Ermittlung und Verfolgung von Geldwäsche und Steuerkriminalität gebündelt werden. Hohe Temperaturen und wenig Regen wirken sich auch auf die Flussschifffahrt aus. Auf Rheinelbe oder Donau können aktuell weniger Waren transportiert werden als gewöhnlich, wenn das Wasser höher steht. Der Bundesverband der Binnenschifffahrt weist darauf hin, dass das Folgen für die Transportkosten hat. Grund: insgesamt müssten mehr Schiffe eingesetzt werden, um die Waren von A nach B zu bringen.
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16: Mit Tanja Scholl. Blaualgen im kleinen Dutzenteich. Der Nürnberger Servicebetrieb öffentlicher Raum warnt alle Erholungssuchenden dort zu baden. Besonders Kinder und Allergiker müssen mit Hautreizungen und Bindehautentzündungen rechnen. Hundebesitzer sollten ihre Tiere im gesamten Volkspark unbedingt an der Leine halten. Grund für die Giftalgen sind die hohen Wassertemperaturen in dem flachen Gewässer. Die Stadt hat bereits Warnschilder am Ufer aufgestellt. Das Spezialmähboot Hummel holt jetzt die Nährstoffe aus dem Wasser. Grundsätzlich wird regelmäßig der Schlamm abgesaugt. Auch in anderen Nürnberger Gewässern breiten sich die Algen derzeit aus, darunter im Ödweiher und im Forstweiher.
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0: Es ist nochmal heiß heute. Ein Sonne-Wolken-Mix bei bis zu 30 Grad. Aktuell 27 am Wörthersee in Nürnberg und ebenfalls 27 in Rostal. Aber wir haben jetzt für heute auch schon wieder eine Unwetterwarnung für Nürnberg vorliegen. Heißt, örtlich können auch Schauer aufziehen. Auch so morgen, am Freitag, Regen und Gewitter mit dabei bei 25 Grad.
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0: Mit zwei Blitzern in Nürnberg, einmal Rednitzstraße Richtung Aibach und in Nürnberg in der Johannesstraße stadteinwärts. Haben Sie mehr, dann gerne melden an die 08000 94 5 94 5. Gute Fahrt.
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0: Hallo an diesem Donnerstag. Wir starten in den Nachmittag mit einem locker leichten 70er. Exile jetzt mit You Thrill Me.

Sommerliche Musik hier bei Radio F um 13.17 Uhr. Hallo zusammen. 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Und jetzt starten wir in den Nachmittag mit den größten Hits aller Zeiten aus den 60ern. Kommt jetzt ein Song über das Verliebtsein. Hier ist Tommy Rowe.

0: Fröhliche Musik aus den 70ern hier bei Radio F um gleich 13:30. Und gleich haben wir was schön Rockiges mit dabei. Ein Klassiker mit einem wirklich legendären Gitarrenriff. I Can't Get No Satisfaction, die Rolling Stones, gleich.
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0: Ganz viel Gefühl aus den 70ern hier bei Radio F. Und Claudia Feuerstein ist bei mir. Hi Claudia.
1: Servus Lena. Bei mir geht's gleich um 14:45 um Urlaub. Also die meisten werden schon wissen, wo sie hinfahren. Andere vielleicht erst im Herbst. Und da gibt es einen Trend, nämlich Urlaub bei uns zu Hause in Deutschland. Wo es am schönsten ist und wo es vielleicht noch ein paar Schnäppchen gibt, das klären wir in der nächsten Stunde.
0: Sehr schön. Und vor allem schön ist es hier bei uns in Franken, gell?
1: Ja.
0: Ab 14 Uhr Claudia Feuerstein hier bei Radio F. Ganz viel Spaß.

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5: Ich bin Fabian Schaffer. Der Ehrliche darf nicht der Dumme sein. Unter diesem Motto will die Bundesregierung härter gegen Steuerbetrug vorgehen. Finanzminister Klingbeil und Justizministerin Hubich haben dazu einen Aktionsplan vorgestellt. Beim Zoll soll ein neues Zentrum gegen Steuer- und Finanzkriminalität entstehen. Außerdem sollen Selbstanzeigen nicht mehr automatisch zur Straffreiheit führen und die Täter sich so nicht einfach freikaufen können. Der Bundesgerichtshof hat entschieden, wer online einen Fitnessstudio-Vertrag kündigt, darf auf der Bestätigungsseite nicht mit Alternativen wie einer Vertragspause abgelenkt werden. Geklagt hatte der Verbraucherzentrale Bundesverband gegen eine Fitnesskette mit Erfolg. Die Bestätigungsseite diene alleine der Kündigung, so der BGH. Die Bundesregierung hat eine Agenda für Heimatpolitik vorgestellt. Heimatminister Rainer will damit Alltagsprobleme in ländlichen Regionen und Städten besser lösen, unter dem Motto Miteinander ist es Heimat. Geplant sind sogenannte Heimatdialoge mit Ländern und Kommunen, sowie noch in diesem Jahr ein repräsentativer Heimatreport. Mehr als die Hälfte der Menschen in Deutschland lebt auf dem Land.
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6: Mit Tanja Scholl. Abgebrochene Äste, instabile Bäume und versperrte Wege. Nach dem schweren Unwetter am Dienstagabend warnt das Landratsamt Erlangen-Höchstadt davor, Waldgebiete zu betreten. Betroffen sind vor allem der Seebalder Reichswald, die Wälder rund um Heroldsberg und Kalchreuth sowie der Tennenloher Forst. Dort besteht akute Windbruchgefahr. Auch jetzt können noch Äste herunterfallen oder Bäume umkippen. Das Landratsamt bittet deshalb, Absperrungen unbedingt zu beachten. Für den Tennenloher Forst gilt weiterhin ein behördliches Betretungsverbot.
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7: Ist das die Ruhe vor dem Sturm? Tja, der Deutsche Wetterdienst warnt auch heute Nachmittag und am Abend wieder vor teils kräftigen Gewittern. Momentan ist es recht ruhig, heute bis wolkig bei 28 Grad am Zukunftsmuseum in Kalchers. Kalchreuth haben wir 27 Grad. Also rechnen Sie damit, dass es heute Abend oder am Nachmittag wieder ungemütlich werden kann. Auch morgen kann es immer wieder regnen bei schwülwarmen 25 bis 28 Grad. Übers Wochenende ist es wechselhaft und die Temperaturen sinken.
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7: Ha, da steht gar nichts. Sehr schön. Störungsfreier Verkehr und auch keine Blitzer. Wenn Sie was für uns haben, einfach durchklingeln oder kostenfrei eine WhatsApp reinschicken. Das geht via WhatsApp als Text oder als Sprachnachricht an 08000 94 5 94 5.
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7: In gut zwei Wochen beginnen die Sommerferien bei uns in Bayern. Viele haben ihr Quartier schon gebucht in Italien, Spanien oder auch in Deutschland. Denn Urlaub bei uns hier wird immer beliebter. Mehr in einer Viertelstunde.

0: Boat on the River. Ja, Urlaub auf einem Hausboot. Das wäre es auch. Kurz nach 14:45 haben wir es. Hier ist Radio F. Viele freuen sich auf den Sommerurlaub. Und wenn man an Urlaub denkt, dann denken viele zuerst ans Ausland. Tatsächlich aber verbringen wir Deutschen unseren Urlaub mittlerweile am liebsten im eigenen Land. Kollegin Petra Seel, warum entscheiden sich so viele dafür, in Deutschland zu bleiben?
1: Naja, Deutschland bietet fast alles. Strand, Berge, Seen, Städte und Natur. Und das oft nur wenige Autostunden entfernt. Dazu kommen dann kurze Anreisewege, eine gute Infrastruktur und das Gefühl, in einer vertrauten Umgebung unterwegs zu sein. Auch die gestiegenen Flugpreise und die aktuelle Weltlage spielen natürlich eine Rolle. Viele wünschen sich halt einen entspannten Urlaub ohne lange Anreise und entdecken dabei, wie vielfältig das eigene Land eigentlich sein kann.
0: Und man versteht die Sprache.
1: Ja.
0: In welchen Ecken der Bundesrepublik verbringen die Deutschen denn am liebsten ihre Auszeit?
1: Spitzenreiter sind und bleiben die Nord- und Ostsee. In den meisten Fällen sind es mit dem Auto nur wenige Stunden Fahrt. Zeit, um zum heimischen Strand zu kommen und dort seinen Badeurlaub zu verbringen. Aber auch Bayern überzeugt mit viel Natur, Bergpanorama und Biergarten, genauso wie Mecklenburg-Vorpommern mit Stränden und Natur. Aufgeholt hat auch Baden-Württemberg, vor allem der Schwarzwald und die Schwäbische Alb werden immer beliebter.
0: Sind die beliebtesten Regionen dann auch die teuersten?
1: Ja, leider trifft das ganz gut zu. Zu den teuersten Regionen zählen wie immer die Nordseeinseln, also klassisch Sylt, aber auch bekannte Alpenorte wie Garmisch-Partenkirchen oder Berchtesgaden kosten so richtig Geld. Trotzdem ist Urlaub in Deutschland im Durchschnitt immer noch rund 400 Euro günstiger als eine Reise ins europäische Ausland. Und wer etwas flexibler ist und weniger bekannte Regionen wählt, der kann oft sogar richtig sparen.
0: Das fränkische Seenland. Ich kenne zwei Leute, die da jedes Jahr Urlaub machen.
1: Ist auch traumhaft.
0: Ist wunderschön.
1: Ja.
0: Dankeschön, Peter Seel.
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0: Kleinen Abstecher nach Bella Italia machen wir gleich hier auf Radio F mit Eros Ramazzotti. 70er-Pop von kommt von Cloud. Und kurz nach 3 einer der Klassiker von Sonny und Cher aus den 60ern.
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0: Warme 28 Grad haben wir am Silbersee, 28 Grad in Watzeldorf. Auch heute müssen wir mit einzelnen Gewittern und kräftigem Regen rechnen. Es gilt eine entsprechende Warnung des Deutschen Wetterdienstes. Morgen bleibt es unbeständig und nass, das Ganze bei schwülwarmen 25 bis 28 Grad. Am Wochenende leicht wechselhaft und da wird es dann noch kühler.
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0: Keine Störungsmeldungen und keine Blitze. Ich wünsche Ihnen einfach gute Fahrt.
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Musik aus Italien ist einfach immer gut, oder? Gleich haben wir 3:15 hier ist Radio F, wir gehen ins Jahr 63. Ein Musiker aus Mississippi sitzt während seiner England-Tour Abend für Abend allein in irgendeinem Hotel. Keine Gesellschaft, keine Dates, nur er, sein Notizbuch und ganz viel Zeit. Genau aus dieser Mischung aus Tourstress und Langeweile ist ein echter Klassiker entstanden. Bei

0: zunehmend extremer. Wie die Stadt Nürnberg hier reagieren will, das hören wir jetzt um 15 Uhr in unseren Nachrichten hier auf Radio F.
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9: Ich bin Fabian Schaffer. 8 Jahre nach dem Einsturz einer Autobahnbrücke in Genua hat ein Gericht den früheren Chef der italienischen Autobahngesellschaft zu 12 Jahren Haft verurteilt. Er soll schon lange zuvor von Mängeln an der Brücke gewusst haben. Bei dem Unglück 2018 waren 43 Menschen ums Leben gekommen. Der 66-Jährige sitzt wegen eines tödlichen Busunglücks auf einer anderen Autobahn bereits im Gefängnis. Die Bundesregierung will mit einem Aktionsplan entschiedener gegen Steuerbetrug und Geldwäsche vorgehen. So soll es etwa ein gemeinsames Zentrum gegen Steuer- und Finanzkriminalität beim Zoll geben. Finanzminister Klingbeil.
10: Wir haben ein gemeinsames, klares Ziel. Die Ehrlichen in unserer Gesellschaft dürfen nicht die Dummen sein. Es geht für mich um Gerechtigkeit. Die wenigen, die betrügen, schaden allen, die ehrlich ihre Steuern zahlen. Und das macht auch den fairen Wettbewerb zwischen Unternehmen kaputt.
9: Der Staat verliert jedes Jahr mehrere Milliarden Euro durch Steuerbetrug. Der Bundesgerichtshof hat die Rechte von Verbrauchern bei Online-Kündigungen gestärkt. Die Richter entschieden, dass auf der Bestätigungsseite nach dem Klick auf den Kündigungsbutton keine Hinweise auf Alternativen wie eine Vertragspause erscheinen dürfen. Damit hatte eine Klage des Bundesverbands der Verbraucherzentralen gegen eine Fitnesskette Erfolg.
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0: Mit Tanja Scholl. Erst Hitze, dann Unwetter. Dass diese Ereignisse auch in Nürnberg zunehmen, belegen die Messdaten. Die Stadt steuert bereits gegen mit verschiedenen Aktionsplänen. Dazu gehört nicht nur Hitzeschutz, sondern auch Schutz vor Starkregen. Eine Unterführung ist schon mit einem Warnsystem ausgestattet, weitere sollen folgen. Umweltreferentin Britta Waldhelm.
11: Und wir untersuchen auch gerade in der Stadt, wo wir schon wissen, dass es bei Starkregen Probleme gibt, wie und ob wir den Straßenraum umgestalten können. Und wir überprüfen auch das Kanalnetz und wie wir die Massen gegebenenfalls dort noch besser managen können.
0: Die Stadt erarbeitet auch eine Starkregen-Gefahrenkarte. Dort werden alle kritischen Punkte veröffentlicht. Bürger können dann schauen, ob auch das eigene Grundstück betroffen ist und ob sie etwas tun müssen. Denn auch Eigenvorsorge ist gefragt, heißt es von der Stadt.
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0: Ja, und auch heute warnt der Deutsche Wetterdienst vor heftigen Unwettern mit Orkanböen und Hagelkörnern bis heute in die Nacht hinein. Momentan ist es noch ruhig. 28 Grad am Königshof, 28 Grad in Seukendorf. Morgen bleibt es unbeständig und nass. Das Ganze bei 25 bis 28 Grad. Und dann ist die große Hitze erstmal wieder durch. Am Wochenende ist es leicht wechselhaft und es wird kühler.
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13: Keine Störungsmeldungen, keine Blitzer. Wir wünschen gute Fahrt.
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13: Es gibt wieder Eis von uns, so wie letztes Jahr auch. Und zwar für Umme, also umsonst. Wann, wo und überhaupt warum? Das sagen wir Ihnen um 3:45. Und jetzt rein in die Stunde mit einem 70er von den Hollies.

0: Sommerlicher Sound auf Radio F an diesem Donnerstagnachmittag.
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0: Kurz vor 3:30 haben wir's. Richtig großes Kino gibt's ab heute wieder. Die neuen Filme sind eingetroffen und einer davon stellt uns Stefan Gründler vor, hier auf Radio F, kurz nach 3:30.
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6: Am Zabokreisel haben wir derzeit 28 Grad. In Altdorf ebenfalls 28 Grad. Heiter bis wolkig ist es momentan, aber der Deutsche Wetterdienst warnt auch heute vor heftigen Unwettern mit Orkanböen und Hagelkörnern. Und auch morgen kann es regnen bei schwülwarmen 25 bis 28 Grad. Übers Wochenende ist es dann wechselhaft und es wird kühler.
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6: Südwestern Gente, Fürth Richtung Nürnberg, 2 Kilometer stockender Verkehr zwischen Gebersdorf und Schweinau nach einem Unfall. Und auf der B2 Gräfenberg Richtung Nürnberg blockiert ein Pannenfahrzeug den rechten Fahrstreifen, und zwar zwischen Eschenau und Großgescheid.
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0: Unchained Melody auf Radio F um kurz vor 3:15 am Donnerstagnachmittag. Frische Filme sind heute wieder in unsere fränkischen Kinos gekommen und da ist mit Die Odyssee was richtig Großes dabei.
1: Versprich mir, dass du zurückkehren wirst.
2: Und wenn ich nicht kann?
3: Tja, als hätte es König Odysseus zu Beginn von Die Odyssee geahnt. Sein Feldzug gegen Troja dauert bereits Jahre, als er auch noch von den griechischen Göttern aufgehalten wird.
2: Nach Jahren des Krieges konnte sich niemand zwischen meine Männer und ihre Heimat stellen. Nicht einmal ich.
3: Zumal es in Odysseus Königreich Ithaka kräftig brodelt. Der König ist schon so lange weg, dass es seine Frau und sein Sohn mit mächtigen Zweiflern zu tun bekommen.
4: Ithaka ist ein Königreich ohne König.
5: Ithakas König wird wiederkommen.
6: Mein Vater kehrt wieder heim.
7: Du sehnst dich nach einem Vater, den du nie gekannt hast.
8: Ich könnte den Thron besteigen.
3: Was daraus wird, haben wir ja alle in der Schule gelernt. Auch Meisterregisseur Christopher Nolan hat Homers Odyssee gelesen. Und der Macher bahnbrechender Filme wie Oppenheimer und Inception hat sich gedacht, in dieser zutiefst menschlichen Geschichte sind all meine Filme drin. Krieg, Verlust, Liebe. Und das wollte Christopher Nolan zeitgemäß ins Kino bringen.
9: All of my other movies are in there. It's a very, very human story. A story about war and loss and love. I mean, it's just all in there. And so we really wanted to bring it to modern cinema.
3: Das ist ihm wahrlich gelungen. Die Odyssee ist richtig großes Kino mit gewaltigen Bildern und gigantischen Schlachten. Ein Spektakel, das nur auf der großen Leinwand optimal rüberkommt. Stefan Grundler, Radio F, Kinoredaktion.

0: Die Pflanze Ambrosia breitet sich weiter aus. Sieht hübsch aus, ist aber hochallergen. Mehr dazu jetzt um 4 in unsere Nachrichten.
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14: Ich bin Fabian Schaffer. Die Bundesregierung will härter gegen Steuerbetrüger vorgehen. Dazu stellten Finanzminister Klingbeil und Justizministerin Hubig einen Aktionsplan vor. Nach dem Vorbild des gemeinsamen Terrorismusabwehrzentrums soll beim Zoll ein gemeinsames Zentrum gegen Steuer- und Finanzkriminalität eingerichtet werden. Damit sollen Analyse, Ermittlung und Verfolgung von Geldwäsche und Steuerkriminalität gebündelt werden. 8 Jahre nach dem Einsturz der Morandi-Brücke im italienischen Genua mit 43 Todesopfern ist der frühere Chef der Autobahngesellschaft zu 12 Jahren Haft verurteilt worden. Das Gericht sprach ihn wegen mangelhafter Wartung der Brücke schuldig. Die Staatsanwaltschaft hatte ihm vorgeworfen, lange vorher von den Mängeln gewusst zu haben. Bei dem Einsturz 2018 verloren zudem rund 600 Anwohner ihr Zuhause. In der europäischen Autoindustrie könnte in den nächsten 14 Jahren fast die Hälfte der Jobs wegfallen. Eine Studie des Fraunhofer-Instituts geht konkret von 730.000 gestrichenen Stellen aus. Um möglichst viele Arbeitsplätze zu erhalten, empfehlen die Forscher, auf verschiedene Antriebstechnologien zu setzen.
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15: Mit Tanja Scholl. Nürnberg verstärkt den Kampf gegen Ambrosia. Die invasive, hochallergene Pflanze profitiert vom Klimawandel und breitet sich weiter aus. Besonders betroffen momentan ist der Nürnberger Norden in den Stadtteilen Boxdorf und Kraftshof. Für die Bekämpfung gibt's jetzt 170.000 Euro vom Freistaat. Einen entsprechenden Förderbescheid hat Gesundheitsministerin Judith Gerlach bei einem Ortstermin übergeben.
16: Die Ambrosia-Pflanze verursacht schlimme Allergien. Und durch die Pollenentwicklung kann das natürlich dann zu wirklich auch gesundheitlich schwerwiegenden Problemen führen bei Menschen. Und deswegen versuchen wir, diese Pflanze wegzudrängen, weil die breitet sich immer mehr aus. Das heißt, wir haben jetzt noch eine Chance durch die Mithilfe der Bevölkerung, aber vor allem natürlich auch durch Kommunen. Auch deswegen fördern wir das, diese Pflanze zurückzudrängen.
15: Zusammen mit den Landwirten und den Fachbehörden werden jetzt in Nürnberg praxistaugliche Lösungen entwickelt, die auch anderen Kommunen als Vorbild dienen können.
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0: Momentan hat es am Marienberg 28 Grad, in Erlangen an der Heinrich-Lades-Halle ebenfalls 28 Grad. Gute Nachrichten, der Deutsche Wetterdienst hat die Gewitterwarnung aufgehoben, aber es kann heute am Nachmittag einzelne Schauer geben. Morgen bleibt es wechselhaft mit rund 28 Grad, Samstag wird es im Laufe des Tages freundlicher, aber auch etwas kühler.
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0: Südwestern Gente-Fürth Richtung Nürnberg, 2 Kilometer stockender Verkehr zwischen Gebersdorf und Schweinau nach einem Unfall. Und B2 Gräfenberg Richtung Nürnberg zwischen Eschenau und Großgescheid blockiert ein Pannenfahrzeug den rechten Fahrstreifen. Außerdem wird geblitzt in Nürnberg, Glogauer Straße. Gute Fahrt Ihnen.
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0: Am 16. Juli und heute hat Nürnberg Geburtstag. Meine Heimatstadt wird 976 Jahre jung, meine Herren. Dagegen sind wir alle Wieperle. Am 16. Juli 1050 wurde unsere Stadt das erste Mal urkundlich erwähnt. Damals noch unter dem Namen Nürnberg. Da sind wir alle noch nicht mal im Babyteich geschwommen. Wenn Sie heute ebenfalls Geburtstag haben, dann herzlichen Glückwunsch. Und jetzt rein in die Stunde mit Songs, die deutlich jünger sind. Aus den 60ern gleich die Supremes, Stop in the Name of Love. Und hier Rock aus den späten 70ern, A Walk in the Park. Hier ist die Nick Straker Band.

0: Entspannte Nummer aus den frühen 70ern von Lobo hier auf Radio F. Kurz nach 16:45 haben wir's. Bald ist Wochenende und vielleicht gehen Sie am Samstag in die Stadt, in die Innenstadt von Nürnberg. Dann schauen Sie mal runter zum Hauptmarkt. Rund um den schönen Brunnen findet da nämlich der zweite Kunsthandwerkermarkt in diesem Jahr statt, bei dem lokale Kunsthandwerkerinnen und Handwerker ihre Werke verkaufen. Da gibt es Schmuck, Upcycling, Papeterie wie Lesezeichen und Grußkarten, Häkeltiere, Häkelpuppen, Kinderbekleidung und Kinderbücher, Seifen, Kerzen, Taschen, Kissen, Holzarbeit, Lederwaren, allmächt richtig viel. Also am kommenden Samstag in der Innenstadt von Nürnberg der zweite Kunsthandwerkermarkt. Und der nächste ist dann im Herbst, und zwar am 10. Oktober.
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0: Die größten Hits aller Zeiten auf dem Weg durch diesen warmen Donnerstagnachmittag. Gleich entspannter Reggae aus den 70ern von Bob Marley. Und es geht in die 60er mit einem Klassiker von Leslie Gore, It's My Party.
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13: Warm ist es oben an der Nürnberger Burg. Momentan haben wir da 29 Grad. In Schwanstetten im Süden haben wir ebenfalls 29 Grad. Also die Gewitterwarnung ist aufgehoben, aber trotzdem rücken Regenwolken heran. Also es kann teils kräftige Schauer geben heute Nachmittag und auch am Abend. Morgen ist es dann wechselhaft. Es bleibt noch warm mit bis zu 28 Grad. Übers Wochenende ist es wechselhaft und die Temperaturen gehen ein Stückchen nach unten.
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13: Normaler Berufsverkehr, es hakt hier und da ein bisschen, aber keine Störungsmeldungen. Geblitzt wird in Nürnberg an der Glogauer Straße. Und wenn Sie weitere Meldungen haben, bitte durchklingeln oder kostenfrei eine WhatsApp reinschicken an 08000 94 5 945. Wir sagen Dankeschön und wünschen gute Fahrt.
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0: Woman, no cry. Hier ist Radio F mit Claudia Feuerstein am Donnerstagnachmittag. Jetzt geht's zu einem der ganz Großen der Rockgeschichte.
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3: Und wir sagen heute wieder mal Happy Birthday. Es ist ein besonderer Geburtstag. Die Stadt Nürnberg hat Geburtstag. Am 16. Juli 1050 wurde in Nürnberg die Freilassung der leibeigenen Zigeuner beurkundet. Und diese Urkunde ist die erste schriftliche Erwähnung Nürnbergs. Ihr Datum gilt heute also als Stadtgeburtstag. Nürnberg, die Noris, die geliebte Heimatstadt. Mein Musikmoment ist heute Bruce Springsteen, My Hometown.

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Du kannst vor mir davonlaufen, aber irgendwann kriege ich dich, dann bin ich dein Mann. Also sowas könnte man heutzutage auch nicht mehr schreiben. In den 60ern, Keep on Running, die Spencer Davis Group. Wir haben die meisten 60er und 70er hier auf Radio F. Das ist eine richtig schöne, ruhige Seelennummer. Too Much Heaven, hier sind die Bee Gees.

0: Auch wenn es verlockend ist bei Hitze, bitte nicht im kleinen Dutzenteich in Nürnberg baden. Den Grund verraten wir Ihnen jetzt um 17 Uhr in unseren Nachrichten.
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17: Ich bin Fabian Schaffer. Die Online-Kündigung im Fitnessstudio darf nicht zu kompliziert sein, so hat der Bundesgerichtshof entschieden. Studios dürfen demnach auf der Bestätigungsseite der Kündigung keine weiteren Alternativen anzeigen. Der Bundesverband der Verbraucherzentralen hatte gegen eine Fitnesskette geklagt. Jacqueline Melcher mit den Einzelheiten.
18: Wer seinen Fitnessstudio-Vertrag kündigen wollte, wurde nach Anklicken der entsprechenden Schaltfläche auf eine Bestätigungsseite weitergeleitet. Neben einem Formular zum Eingeben der nötigen Informationen wurde dort prominent auf die Möglichkeit hingewiesen, den Vertrag beitragsfrei zu pausieren, anstatt ihn zu kündigen.
17: Die Bundesregierung hat eine Agenda für Heimatpolitik vorgestellt. Heimatminister Rainer will damit Alltagsprobleme in ländlichen Regionen und Städten besser lösen. Unter dem Motto Miteinander ist es Heimat. Geplant sind sogenannte Heimatdialoge mit Ländern und Kommunen sowie noch in diesem Jahr ein repräsentativer Heimatreport. Mehr als die Hälfte der Menschen in Deutschland lebt auf dem Land. Unionsfraktionschef Spahn ist gerade Vater geworden durch eine Leihmutter in den USA. Hierzulande soll die Leihmutterschaft aber verboten bleiben, sagt Spahns eigene Partei CDU. So stellte ein Sprecher des Familienministeriums klar, der Koalitionsvertrag sehe keine Änderung an der aktuellen Rechtslage vor. Die Frauenunion wirft Spahn einen Glaubwürdigkeitsverlust vor.
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0: Mit Tanja Scholl.
3: Blaualgen im kleinen Dutzenteich. Der Nürnberger Servicebetrieb Öffentlicher Raum warnt davor, dort zu baden. Besonders Kinder und Allergiker müssen mit Hautreizungen und Bindehautentzündungen rechnen. Auch Hunde sind gefährdet. Deshalb sollten Hundebesitzer ihre Tiere unbedingt an der Leine halten. Grund für die Giftalgen sind der hohe Nährstoffgehalt und die hohen Wassertemperaturen in dem flachen Gewässer. Die Stadt hat bereits Warnschilder am Ufer aufgestellt. Um die Situation langfristig zu verbessern, setzt die Stadt das Spezialmeboot-Hummel ein, das Algen aufsammelt. Zusätzlich wird regelmäßig der Schlamm abgesaugt. Auch in anderen Nürnberger Gewässern breiten sich Algen derzeit aus, darunter im Ödweiher und im Forstweiher.
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0: Keine Blaualgenhammer am schönen Brunnen oder im schönen Brunnen bei derzeit 28 Grad. In Tennenlohe ebenfalls 28 Grad. Heute Abend kann es den einen oder anderen Schauer geben. Lokal bleibt es aber auch einfach ruhig. Morgen zunächst noch Regen, später kommt auch mal die Sonne durch. Es bleibt schwül warm momentan noch mit 28 Grad. Am Wochenende wird es dann kühler mit 22 bis 25 Grad.
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0: Vorsicht auf der A6 Nürnberg Richtung Heilbronn. Zwischen Langwasser und dem Kreuz Nürnberg Süd blockiert ein Pannenfahrzeug den rechten Fahrstreifen. Südwestangente Fürth Richtung Nürnberg. Stau und stockender Verkehr zwischen Gebersdorf und Kreuz Nürnberg Hafen. Und Frankenschnellweg Fürth Richtung Nürnberg. Stau zwischen Janssenbrücke und an den Rampen. Im weiteren Verlauf Stau zwischen Dianaplatz und Kreuz Nürnberg Hafen. Dauert eine Viertelstunde länger. Außerdem wird geblitzt in Nürnberg an der Glogauer Straße.
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0: Ja, nun ist sie schon fast wieder vorbei. Für die deutsche Elf ja sowieso schon lange. Die Fußball-WM 2026. Es gab da das ein oder andere Highlights. Da hören wir noch mal rein. Und welche Hammerstars beim Finale am Sonntag auftreten werden, das sagen wir Ihnen auch in einer Viertelstunde. Und jetzt Soul von Real Thing aus den 70ern.

0: Wir vermissen sie jetzt schon. Bonnie Tyler, einer ihrer Hits aus den 70ern, Lost in France, hier auf Radio F. Kurz nach 17:45 haben wir, die WM geht in den Endspurt. Am Sonntag ist schon Finale und wir blicken, nein, wir hören nochmal zurück, wie sie klang, die WM 2026.
1: Und zum Glück stellt Julia Nagelsmann die Mannschaft auf. Noch. Noch.
2: Paraguay steht im Achtelfinale, Deutschland ist ausgeschieden.
3: Meine zweite WM, zweimal reingeschissen. Ich stehe bereit, wenn man das möchte. Und wenn man das nicht möchte, dann muss man mir das sagen.
4: Julian ist zurückgetreten. Und der DFB kümmert sich um eine Nachfolgeregelung und ist in dem Zuge dieser Gedanken, die sich gemacht haben, auf mich zugekommen. Ja.
5: Kalajdzic! 3-3! Bist du deppert?
6: Messi. Messi.
5: Messi! Ich brech zusammen!
7: Mbappé! Mbappé!
8: Yeah, it was a crazy game. We had to fight.
9: This is pure mentality. You can bottle it up and sell it.
0: Am Sonntagabend steigt nun also das Finale Spanien gegen Argentinien und in der Halbzeit haben wir richtig große Stars wie Madonna, Shakira, Justin Bieber und BTS. Anpfiff ist um 21 Uhr.
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0: Die waren schon gut, ne? In den 70ern, die Bay City Rollers. Heute in einer Woche kriegen Sie mittags Eis für Umme. Wo und wann und auch warum, das sagen wir Ihnen gleich, kurz nach 5:30.
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0: gefrorenen Himbeeren. 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
8: Dampfig ist es momentan in der Nürnberger Innenstadt. 28 Grad am Lorenz-Wetterhäusle. Am Fürther Rathaus zeigt das Thermometer ebenfalls 28 Grad. Gewitterwarnung ist aufgehoben, aber es kann heute Abend hier und da regnen. Vielerorts bleibt es aber auch einfach trocken. Morgen zunächst Schauer, später kommt dann auch mal die Sonne durch. Es bleibt morgen noch warm mit 25 bis 28 Grad. Am Wochenende unbeständig, dafür kühler.
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8: A3 Würzburg Richtung Nürnberg, immer wieder stau- und stockender Verkehr zwischen Kreuzfürth, Erlangen und Beringersdorf. Dann B4 Erlangen Richtung Nürnberg. Zwischen Tennenlohe und Würzburger Straße 1 Kilometer Stau. Südwestangente Fürth Richtung Nürnberg, Stau und stockender Verkehr zwischen Gebersdorf und Kreuz Nürnberg Hafen. Und es wird geblitzt in Nürnberg, Kornburg auf der Seckendorfstraße.
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Hier ist Radio FM Claudia Feuerstein am Donnerstagnachmittag, kurz vor 16:45. 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Vielleicht haben Sie frei, vielleicht arbeiten Sie in der Stadt und haben um 12 Uhr Mittagspause, dann haben wir ein Date. 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
1: Ich bin Fabian Schaffer. Die Bundesregierung will mit einem Aktionsplan entschiedener gegen Steuerbetrug und Geldwäsche vorgehen. So soll es etwa ein gemeinsames Zentrum gegen Steuer- und Finanzkriminalität beim Zoll geben. Finanzminister Klingbeil.
2: Wir haben ein gemeinsames, klares Ziel. Die Ehrlichen in unserer Gesellschaft dürfen nicht die Dummen sein. Es geht für mich um Gerechtigkeit. Die wenigen, die betrügen, schaden allen, die ehrlich ihre Steuern zahlen. Und das macht auch den fairen Wettbewerb zwischen Unternehmen kaputt.
1: Der Staat verliert jedes Jahr mehrere Milliarden Euro durch Steuerbetrug. 8 Jahre nach dem Einsturz der Morandi-Autobahnbrücke in Genua sind 32 der 57 Angeklagten schuldig gesprochen worden. Der Hauptangeklagte, der frühere Chef der italienischen Autobahngesellschaft, bekam 12 Jahre Haft, der zuständige Manager für Instandhaltung 11 Jahre. Bei dem Unglück 2018 starben 43 Menschen. Die EU will ein Ende der deutschen Grenzkontrollen. Innenkommissar Brunner hat die Mitgliedstaaten aufgefordert, Grenzkontrollen innerhalb des Schengen-Raums schrittweise abzuschaffen. Zur Begründung verwies er auf einen besseren Schutz der EU-Außengrenzen und den Rückgang illegaler Grenzübertritte. Das Bundesinnenministerium rückt bisher nicht von den Kontrollen ab.
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3: Mit Tanja Scholl. Abgebrochene Äste, instabile Bäume und versperrte Wege. Nach dem schweren Unwetter am Dienstagabend warnt das Landratsamt Erlangen-Höchstadt davor, Waldgebiete zu betreten. Betroffen sind vor allem der Seebalder Reichswald, die Wälder rund um Heroldsberg und Kalchreuth sowie der Tennenloher Forst. Dort besteht akute Windbruchgefahr. Auch jetzt können noch Äste herunterfallen oder Bäume umkippen. Das Landratsamt bittet deshalb, Absperrungen unbedingt zu beachten. Für den Tennenloher Forst gilt weiterhin ein behördliches Betretungsverbot.
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4: Und momentan sind da im Norden von Nürnberg auch schon wieder einige Schauer unterwegs. Hier im Nürnberger Süden ist es ruhig und sogar sonnig bei derzeit 28 Grad. In der kommenden Nacht ist es hier und da regnerisch, später lockert es auf. Morgen am Freitag zunächst Schauer. Im Laufe des Tages kommt aber auch mal die Sonne durch. Es bleibt morgen noch mal dampfig mit bis zu 28 Grad. Kühler wird es dann übers Wochenende.
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4: Vorsicht auf der A9 München-Nürnberg zwischen Greding und Hilpoltstein, in beiden Richtungen Personen auf der Fahrbahn. Dann A3 Würzburg Richtung Nürnberg, 2 Kilometer Stau und stockender Verkehr zwischen Tennenlohr und dem Parkplatz Weißer Graben West. Und es wird geblitzt in Nürnberg-Wallensteinstraße sowie auf der Seckendorfstraße.
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4: All you need is love. Die Hymne aus den 60ern von den Beatles gibt's gleich bei uns. Eine Liebeserklärung bzw. das, was danach kommt, der Liebeskummer. All out of love, Air Supply und den Anfang machen die 70er. Der zweite Hit nach Waterloo von ABBA und der heißt Honey, Honey.

Stimme, Dionne Warwick, am Donnerstagabend hier auf Radio F. Sie kriegen bei uns die meisten 60er und 70er. Und hier ein Klassiker von den Crystals aus den 60ern, der Do Run Run.

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7: Ich bin Joshua Heise. Bayerns Innenminister Herrmann ist skeptisch gegenüber einer Obergrenze für die Amtszeit des Ministerpräsidenten. Damit würde seiner Meinung nach die Möglichkeit eingeschränkt, dass Wähler und Landtag selbst über den Ministerpräsidenten entscheiden. Die ÖDP will mit einem Volksbegehren eine maximale Amtszeit von 10 Jahren erreichen. 8 Jahre nach dem Einsturz der Morandi-Autobahnbrücke in Genua sind 32 der 57 Angeklagten schuldig gesprochen worden. Der Hauptangeklagte, der frühere Chef der italienischen Autobahngesellschaft, bekam 12 Jahre Haft. Der zuständige Manager für Instandhaltung 11 Jahre. Bei dem Unglück im Sommer 2018 starben 43 Menschen. In der europäischen Autoindustrie könnte in den nächsten 14 Jahren fast die Hälfte der Jobs wegfallen. Eine Studie des Fraunhofer-Instituts geht konkret von 730.000 gestrichenen Stellen aus. Um möglichst viele Arbeitsplätze zu erhalten, empfehlen die Forscher, auf verschiedene Antriebstechnologien zu setzen. In knapp 4 Jahren wird der Regionalverkehr rund um Würzburg nicht mehr von der DB Regio, sondern vom Unternehmen Benex geregelt. Das hat die Bayerische Eisenbahngesellschaft entschieden. Fahrgäste können sich somit ab Ende 2030 auf neue Züge, mehr Sitzplätze und eine dichtere Fahrtaktung freuen. Für Letzteres müssen laut BEG aber die überlasteten Strecken durch die Bahntochter InfraGo ausgebaut werden. Vielen Menschen fehlt das Wissen über Geld- und Kapitalanlage. Dagegen wollen Bayerns Sparkassen jetzt pädagogisch vorgehen. Die 54 kommunalen Banken im Freistaat wollen insbesondere den Jüngeren Finanzgrundlagen vermitteln. Janina Singer berichtet.
8: Unseriöse Renditeversprechen oder Finanzbetrügereien. Wo eigenes Wissen fehlt, haben Schwindler leichtes Spiel. Deshalb wollen die Sparkassen mit Zukunftstagen in ganz Bayern praktisches Wissen vermitteln, etwa zu Vermögensaufbau und Altersvorsorge. In Fürth entsteht außerdem ein Financial Life Park als Lernort für finanzielle Bildung.
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9: Mit Tanja Scholl. Abgebrochene Äste, instabile Bäume und versperrte Wege. Nach dem schweren Unwetter am Dienstagabend warnt das Landratsamt Erlangen-Höchstadt davor, Waldgebiete zu betreten. Betroffen sind vor allem der Seebalder Reichswald, die Wälder rund um Heroldsberg und Kalchreuth sowie der Tennenloher Forst. Dort besteht akute Windbruchgefahr. Auch jetzt können noch Äste herunterfallen oder Bäume umkippen. Das Landratsamt bittet deshalb, Absperrungen unbedingt zu beachten. Für den Tennenloher Forst gilt weiterhin ein behördliches Betretungsverbot.
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15: Ich bin Joshua Heise. Die Bundesregierung will mit einem Aktionsplan entschiedener gegen Steuerbetrug und Geldwäsche vorgehen. So soll es etwa ein gemeinsames Zentrum gegen Steuer- und Finanzkriminalität beim Zoll geben. Finanzminister Klingbeil.
16: Wir haben ein gemeinsames, klares Ziel. Die Ehrlichen in unserer Gesellschaft dürfen nicht die Dummen sein. Es geht für mich um Gerechtigkeit. Die wenigen, die betrügen, schaden allen, die ehrlich ihre Steuern zahlen. Und das macht auch den fairen Wettbewerb zwischen Unternehmen kaputt.
15: Der Staat verliert jedes Jahr mehrere Milliarden Euro durch Steuerbetrug. Bundesgesundheitsministerin Warken will mehr in Vorsorge und Krankheitsvorbeugung investieren. Geplant sind unter anderem verpflichtende Einladungen für Kinder und Jugendliche zu Vorsorgeuntersuchungen. Außerdem sollen Versicherte über 60 Jahren Anspruch auf einen Gesundheitscheck-up bekommen, um Pflegebedürftigkeit zu verhindern oder zu verzögern. US-Präsident Trump will sich heute in einer Rede an die Nation wenden und hat vorab wirklich große Neuigkeiten angekündigt. Laut ABC News und dem Nachrichtenportal Politico könnte er dabei erneut seine Niederlage bei der Präsidentschaftswahl 2020 thematisieren, die er bis heute nicht eingestanden hat. Die Ansprache ist für 3 Uhr deutscher Zeit geplant. Eine Spaziergängerin aus Deutschland hat im Tiroler Zillertal die Überreste eines seit über einem Jahr vermissten 23-Jährigen entdeckt. Die Frau hatte im Juni am Ufer des Flusses Ziller einen Knochen gefunden. Ein DNA-Abgleich bestätigte nun die Identität des Österreichers. Die Polizei geht von einem Unfall aus. 2 russische Touristen sind in Istanbul festgenommen worden, weil sie in der Hagia Sophia laut aus der Bibel vorgelesen haben sollen. Die Polizei hat sie der Migrationsbehörde übergeben. Gegen die beiden wird wegen Anstiftung zu Hass ermittelt. Die Hagia Sophia wurde ursprünglich als Kirche erbaut, wurde im Osmanischen Reich zur Moschee, unter dem türkischen Staatsgründer Atatürk zum Museum und 2020 wieder zur Moschee.
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17: Mit Tanja Scholl.
0: Nürnberg verstärkt den Kampf gegen Ambrosia. Die invasive, hochallergene Pflanze profitiert vom Klimawandel und breitet sich weiter aus. Besonders betroffen momentan ist der Nürnberger Norden in den Stadtteilen Boxdorf und Kraftshof. Für die Bekämpfung gibt's jetzt 170.000 Euro vom Freistaat. Einen entsprechenden Förderbescheid hat Gesundheitsministerin Judith Gerlach bei einem Ortstermin übergeben.
7: Die Ambrosia-Pflanze verursacht schlimme Allergien. Und durch die Pollenentwicklung kann das natürlich dann zu wirklich auch gesundheitlich schwerwiegenden Problemen führen bei Menschen. Und deswegen versuchen wir, diese Pflanze wegzudrängen, weil die breitet sich immer mehr aus. Das heißt, wir haben jetzt noch eine Chance durch die Mithilfe der Bevölkerung, aber vor allem natürlich auch durch Kommunen. Auch deswegen fördern wir das, diese Pflanze zurückzudrängen.
0: Zusammen mit den Landwirten und den Fachbehörden werden jetzt in Nürnberg praxistaugliche Lösungen entwickelt, die auch anderen Kommunen als Vorbild dienen können.
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8: Heute Nacht kann es lokale Schauer geben, später lockert es auch mal auf. Morgen ist es zunächst wechselhaft, im Laufe des Tages gibt es aber auch sonnige Abschnitte. Es bleibt warm mit 25 bis 28 Grad.
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8: Hammer Songs, Hammer in dieser Stunde. Disco-Sound aus den 70ern, Born to be Alive, Patrick Hernandez. Dann Stevie Wonder mit einem seiner größten Hits, I Just Call to Say I Love You. Und in der letzten Stunde haben wir begonnen mit Honey Honey. Es bleibt süß hier auf Radio F mit Sugar Sugar.

Was für eine schöne Liebeserklärung von Christeberg an seine Lady in Red. Jetzt geht's Disco-Sound und Soul und Funk von Sister Sledge. 1979 Riesenhit We Are Family.

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1: 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Mein Rezept um 7.40 Uhr.
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2: Ich bin Joshua Heise. Die Bundesregierung will mit einem Aktionsplan entschiedener gegen Steuerbetrug und Geldwäsche vorgehen. So soll es etwa ein gemeinsames Zentrum gegen Steuer- und Finanzkriminalität beim Zoll geben. Finanzminister Klingbeil.
3: Wir haben ein gemeinsames, klares Ziel. Die Ehrlichen in unserer Gesellschaft dürfen nicht die Dummen sein. Es geht für mich um Gerechtigkeit. Die wenigen, die betrügen, schaden allen, die ehrlich ihre Steuern zahlen. Und das macht auch den fairen Wettbewerb zwischen Unternehmen kaputt.
2: Der Staat verliert jedes Jahr mehrere Milliarden Euro durch Steuerbetrug. Bundesgesundheitsministerin Waken will mehr in Vorsorge und Krankheitsvorbeugung investieren. Geplant sind unter anderem verpflichtende Einladungen für Kinder und Jugendliche zu Vorsorgeuntersuchungen. Außerdem sollen Versicherte über 60 Jahren Anspruch auf einen Gesundheitscheck-up bekommen, um Pflegebedürftigkeit zu verhindern oder zu verzögern. US-Präsident Trump will sich heute in einer Rede an die Nation wenden und hat vorab wirklich große Neuigkeiten angekündigt. Laut ABC News und dem Nachrichtenportal Politico könnte er dabei erneut seine Niederlage bei der Präsidentschaftswahl 2020 thematisieren, die er bis heute nicht eingestanden hat. Die Ansprache ist für 3 Uhr deutscher Zeit geplant. Eine Spaziergängerin aus Deutschland hat im Tiroler Zillertal die Überreste eines seit über einem Jahr vermissten 23-Jährigen entdeckt. Die Frau hatte im Juni am Ufer des Flusses Ziller einen Knochen gefunden. Ein DNA-Abgleich bestätigte nun die Identität des Österreichers. Die Polizei geht von einem Unfall aus. 2 russische Touristen sind in Istanbul festgenommen worden, weil sie in der Hagia Sophia laut aus der Bibel vorgelesen haben sollen. Die Polizei hat sie der Migrationsbehörde übergeben. Gegen die beiden wird wegen Anstiftung zu Hass ermittelt. Die Hagia Sophia wurde ursprünglich als Kirche erbaut, wurde im Osmanischen Reich zur Moschee, unter dem türkischen Staatsgründer Atatürk zum Museum und 2020 wieder zur Moschee.
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4: Mit Tanja Scholl. Blaualgen im kleinen Dutzendteich. Der Nürnberger Servicebetrieb Öffentlicher Raum warnt davor, dort zu baden. Besonders Kinder und Allergiker müssen mit Hautreizungen und Bindehautentzündungen rechnen. Auch Hunde sind gefährdet. Deshalb sollten Hundebesitzer ihre Tiere unbedingt an der Leine halten. Grund für die Giftalgen sind der hohe Nährstoffgehalt und die hohen Wassertemperaturen in dem flachen Gewässer. Die Stadt hat bereits Warnschilder am Ufer aufgestellt. Um die Situation langfristig zu verbessern, setzt die Stadt das Spezialmedikament Botummel ein, das Algen aufsammelt. Zusätzlich wird regelmäßig der Schlamm abgesaugt. Auch in anderen Nürnberger Gewässern breiten sich Algen derzeit aus, darunter im Ödweiher und im Forstweiher.
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Superhit einer Superband auf Radio F, Gypsy. Und sie war die ungekrönte Königin des Disco, Donna Summer Hammer, gleich aus den 70ern mit Hot Stuff. Und das hier, 1964, es geht Downtown mit Petula Clark. 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
5: Ich bin Joshua Heise. Die EU will ein Ende der deutschen Grenzkontrollen. Innenkommissar Brunner hat die Mitgliedstaaten aufgefordert, Grenzkontrollen innerhalb des Schengen-Raums schrittweise abzuschaffen. Zur Begründung verwies er auf einen besseren Schutz der EU-Außengrenzen und den Rückgang illegaler Grenzübertritte. Das Bundesinnenministerium rückt bisher nicht von den Kontrollen ab. Die Bundesregierung will härter gegen Steuerbetrüger vorgehen. Finanzminister Klingbeil und Justizministerin Hubig haben einen entsprechenden Aktionsplan vorgestellt. Demnach soll beim Zoll ein gemeinsames Zentrum gegen Steuer- und Finanzkriminalität eingerichtet werden. Damit sollen Analyse, Ermittlung und Verfolgung von Geldwäsche und Steuerkriminalität gebündelt werden. Wer den Vertrag bei seinem Fitnessstudio online kündigen will, darf dabei nicht durch andere alternative Angebote abgelenkt werden. Das hat der Bundesgerichtshof nach einer Klage der Verbraucherzentralen entschieden. Worum genau es ging, weiß Jacqueline Melcher.
6: Wer seinen Fitnessstudio-Vertrag kündigen wollte, wurde nach Anklicken der entsprechenden Schaltfläche auf eine Bestätigungsseite weitergeleitet. Neben einem Formular zum Eingeben der nötigen Informationen wurde dort prominent auf die Möglichkeit hingewiesen, den Vertrag beitragsfrei zu pausieren, anstatt ihn zu kündigen. Der Bundesverband der Verbraucherzentralen hatte kritisiert, Kunden würden dadurch vom Kündigungsprozess abgelenkt.
5: 8 Jahre nach dem Einsturz einer Autobahnbrücke in Genua hat ein Gericht den früheren Chef der italienischen Autobahngesellschaft zu 12 Jahren Haft verurteilt. Er soll schon lange zuvor von Mängeln an der Brücke gewusst haben. Bei dem Unglück 2018 waren 43 Menschen ums Leben gekommen. Der 66-Jährige sitzt wegen eines tödlichen Busunglücks auf einer anderen Autobahn bereits im Gefängnis. Die ÖDP will ein Volksbegehren zur Amtszeitbegrenzung des bayerischen Ministerpräsidenten starten. Pikant, die Partei wirbt dabei mit alten Aussagen von Landeschef Markus Söder selbst. Der hatte 2018 noch für genau so eine Begrenzung geworben. Unterstützung von der AfD lehnt die ÖDP ab. Parteichefin Becker sagte dazu, schleicht's euch.
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7: Mit Tanja Scholl. Abgebrochene Äste, instabile Bäume und versperrte Wege. Nach dem schweren Unwetter am Dienstagabend warnt das Landratsamt Erlangen-Höchstadt davor, Waldgebiete zu betreten. Betroffen sind vor allem der Seebalder Reichswald, die Wälder rund um Heroldsberg und Kalchreuth sowie der Tennenloher Forst. Dort besteht akute Windbruchgefahr. Auch jetzt können noch Äste herunterfallen oder Bäume umkippen. Das Landratsamt bittet deshalb, Absperrungen unbedingt zu beachten. Für den Tennenloher Forst gilt weiterhin ein behördliches Betretungsverbot.
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8: Örtlich ziehen heute Abend und auch in der Nacht einzelne Schauer und Gewitter durch. Hier und da bleibt es aber auch ruhig. Morgen schwül warm mit bis zu 28 Grad. Dazu ziehen örtlich Regenwolken durch. Am Wochenende ist es unbeständig und kühler.
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1: Ich bin Joshua Heise. Die EU will ein Ende der deutschen Grenzkontrollen. Innenkommissar Brunner hat die Mitgliedstaaten aufgefordert, Grenzkontrollen innerhalb des Schengen-Raums schrittweise abzuschaffen. Zur Begründung verwies er auf einen besseren Schutz der EU-Außengrenzen und den Rückgang illegaler Grenzübertritte. Das Bundesinnenministerium rückt bisher nicht von den Kontrollen ab. Die Bundesregierung will härter gegen Steuerbetrüger vorgehen. Finanzminister Klingbeil und Justizministerin Hubig haben einen entsprechenden Aktionsplan vorgestellt. Demnach soll beim Zoll ein gemeinsames Zentrum gegen Steuer- und Finanzkriminalität eingerichtet werden. Damit sollen Analyse, Ermittlung und Verfolgung von Geldwäsche und Steuerkriminalität gebündelt werden. Wer den Vertrag bei seinem Fitnessstudio online kündigen will, darf dabei nicht durch andere alternative Angebote abgelenkt werden. Das hat der Bundesgerichtshof nach einer Klage der Verbraucherzentralen entschieden. Worum genau es ging, weiß Jacqueline Melcher.
2: Wer seinen Fitnessstudio-Vertrag kündigen wollte, wurde nach Anklicken der entsprechenden Schaltfläche auf eine Bestätigungsseite weitergeleitet. Neben einem Formular zum Eingeben der nötigen Informationen wurde dort prominent auf die Möglichkeit hingewiesen, den Vertrag beitragsfrei zu pausieren, anstatt ihn zu kündigen. Der Bundesverband der Verbraucherzentralen hatte kritisiert, Kunden würden dadurch vom Kündigungsprozess abgelenkt.
1: 8 Jahre nach dem Einsturz einer Autobahnbrücke in Genua hat ein Gericht den früheren Chef der italienischen Autobahn

0: Autobahngesellschaft zu 12 Jahren Haft verurteilt. Er soll schon lange zuvor von Mängeln an der Brücke gewusst haben. Bei dem Unglück 2018 waren 43 Menschen ums Leben gekommen. Der 66-Jährige sitzt wegen eines tödlichen Busunglücks auf einer anderen Autobahn bereits im Gefängnis. Die ÖDP will ein Volksbegehren zur Amtszeitbegrenzung des bayerischen Ministerpräsidenten starten. Pikant, die Partei wirbt dabei mit alten Aussagen von Landeschef Markus Söder selbst. Der hatte 2018 noch für genau so eine Begrenzung geworben. Unterstützung von der AfD lehnt die ÖDP ab. Parteichefin Becker sagte dazu: Schleicht's euch.
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2: Mit Tanja Scholl. Nürnberg verstärkt den Kampf gegen Ambrosia. Die invasive, hochallergene Pflanze profitiert vom Klimawandel und breitet sich weiter aus. Besonders betroffen momentan ist der Nürnberger Norden in den Stadtteilen Boxdorf und Kraftshof. Für die Bekämpfung gibt's jetzt 170.000 Euro vom Freistaat. Einen entsprechenden Förderbescheid hat Gesundheitsministerin Judith Gerlach bei einem Ortstermin übergeben.
3: Die Ambrosia-Pflanze verursacht schlimme Allergien. Und durch die Pollenentwicklung kann das natürlich dann zu wirklich auch gesundheitlich schwerwiegenden Problemen führen bei Menschen. Und deswegen versuchen wir, diese Pflanze wegzudrängen, weil die breitet sich immer mehr aus. Das heißt, wir haben jetzt noch eine Chance durch die Mithilfe der Bevölkerung, aber vor allem natürlich auch durch Kommunen. Auch deswegen fördern wir das, diese Pflanze zurückzudrängen.
2: Zusammen mit den Landwirten und den Fachbehörden werden jetzt in Nürnberg praxistaugliche Lösungen entwickelt, die auch anderen Kommunen als Vorbild dienen können.
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2: Frau Schulz ist jung und motiviert. Sie kommt aus Düsseldorf, hat zwei Geschwister und gerade ihren Schulabschluss in der Tasche. Im Herbst will sie ihre Ausbildung zur Tischlerin starten. Noch wohnt sie bei ihren Eltern, aber sie träumt schon von der eigenen Wohnung. Und sie hat dunkle Haut. Hatten Sie ein anderes Bild vor Augen? Vielleicht, weil sie Schulz heißt? Es gibt da noch jemanden, der so ganz anders ist, als ich es mir vorstelle. Jesus hatte keine weiße Haut. Er kam in Bethlehem in Israel auf die Welt. Aber als die Bibel in unsere westliche Welt kam, veränderte sich der Blick auf die Personen in den Geschichten. Gott kommt auf die Welt. Er wird einer von uns. Natürlich wurde er dann in Bildern und Kunstwerken genauso dargestellt, als einer von uns, mit heller Haut. Stimmt natürlich, Gott wurde wirklich einer von uns, aber halt einer von uns Menschen. Und Menschen gibt es in vielen unterschiedlichen Formen und Farben, Gott sei Dank. Ihre Ann-Sophie Höpfner, Evangelische Hochschulseelsorge in Erlangen.
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3: Ich bin Joshua Heise. Bundesgesundheitsministerin Waken will mehr in Vorsorge und Krankheitsvorbeugung investieren. Geplant sind unter anderem verpflichtende Einladungen für Kinder und Jugendliche zu Vorsorgeuntersuchungen. Außerdem sollen Versicherte über 60 Jahren Anspruch auf einen Gesundheitscheck-up bekommen, um Pflegebedürftigkeit zu verhindern oder zu verzögern. Unionsfraktionschef Spahn ist gerade Vater geworden durch eine Leihmutter in den USA. Hierzulande soll die Leihmutterschaft aber verboten bleiben, sagt Spahns eigene Partei CDU. So stellte ein Sprecher des Familienministeriums klar, der Koalitionsvertrag sehe keine Änderung an der aktuellen Rechtslage vor. Die Frauenunion wirft Spahn einen Glaubwürdigkeitsverlust vor und fordert seinen Rücktritt. Der Ehrliche darf nicht der Dumme sein. Unter diesem Motto will die Bundesregierung härter gegen Steuerbetrug vorgehen. Finanzminister Klingbeil und Justizministerin Hubig haben einen entsprechenden Aktionsplan in Berlin vorgestellt. Tanja Wagner berichtet.
4: Beim Zoll soll ein gemeinsames Zentrum gegen Steuer- und Finanzkriminalität eingerichtet werden, wo alle Maßnahmen gebündelt werden, von der KI-unterstützten Datenanalyse bis hin zur Fahndung. Der Aktionsplan sieht außerdem vor, dass Selbstanzeigen nicht mehr straffrei bleiben. Außerdem soll eine Registrierkassenpflicht kommen und Steuerbetrug soll härter bestraft werden.
3: Eine bezahlbare Wohnung finden ist und bleibt in Deutschland eine Herausforderung. Und das, obwohl der Bestand an Wohnungen schneller wächst als die Bevölkerung. Laut Bundesstatistik sind seit 2015 rund 2,5 Millionen Wohnungen dazugekommen, ein Plus von 6%. Die Bevölkerung ist im gleichen Zeitraum nur um 1,6% gewachsen. Außerdem werden die Wohnungen im Schnitt größer. Fast die Hälfte der Ärztinnen und Ärzte in Bayern hat in den letzten 12 Monaten Machtmissbrauch und sexuelle Belästigung erfahren. Das zeigt eine Umfrage des Marburger Bundes. Am häufigsten beklagen die Befragten einen respektlosen oder herablassenden Umgangston, vor allem durch männliche Vorgesetzte. Fast jede zweite betroffene Person denkt deshalb sogar darüber nach, den Job an den Nagel zu hängen.
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5: Mit Tanja Scholl. Blaualgen im kleinen Dutzendteich. Der Nürnberger Servicebetrieb Öffentlicher Raum warnt davor, dort zu baden. Besonders Kinder und Allergiker müssen mit Hautreizungen und Bindehautentzündungen rechnen. Auch Hunde sind gefährdet. Deshalb sollten Hundebesitzer ihre Tiere unbedingt an der Leine halten. Grund für die Giftalgen sind der hohe Nährstoffgehalt und die hohen Wassertemperaturen in dem flachen Gewässer. Die Stadt hat bereits Warnschilder am Ufer aufgestellt. Um die Situation langfristig zu verbessern, setzt die Stadt das Spezialmedikament Botummel ein, das Algen aufsammelt. Zusätzlich wird regelmäßig der Schlamm abgesaugt. Auch in anderen Nürnberger Gewässern breiten sich Algen derzeit aus, darunter im Ödweiher und im Forstweiher.
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6: Heute Nacht kann es lokale Schauer geben, später lockert es auch mal auf. Morgen ist es zunächst wechselhaft, im Laufe des Tages gibt es aber auch sonnige Abschnitte. Es bleibt warm mit 25 bis 28 Grad.
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1: Ein Wespennest an seiner Garage fand Radio F-Hörer Ludwig so spannend, dass er eine Wildkamera installiert hat. Dann schaut er sich die Aufnahmen an und denkt, nein, oder? Es wurde eine Person gefilmt, die sich an der Garage zu schaffen machte und von den Wespen vertrieben wurde. Und wir wollen heute mal wissen, wo darf ich bei mir zu Hause eigentlich Video filmen?
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2: Achtung, hier spricht die Polizei.
1: Stefan Malek ist von der Kripo und Präventionsbeamter. Guten Morgen.
3: Auch von meiner Seite einen wunderschönen guten Morgen.
1: Herr Malek, darf ich so eine Kamera, Videokamera, Wildkamera überhaupt aufstellen und installieren in Deutschland?
3: Ja, also prinzipiell dürfen Sie es schon. Der Datenschutz gibt uns natürlich schon etwas engere Grenzen. Aber was sich innerhalb Ihrer Wohnung, Ihres Hauses befindet, da gibt es überhaupt keine Vorschriften. Da kann ich eine Kameraüberwachung durchaus anbringen. Im äußeren Bereich, auf meinem befriedeten Besitztum, also mein Garten, kann ich auch filmen, aber dann nur, wenn der öffentliche Verkehrsgrund ausgenommen ist, beziehungsweise der Garten des Nachbarn, der muss dann sogenannt verpixelt werden, damit ich den nicht auf meiner Videokamera drauf habe.
1: Muss ich da eigentlich drauf hinweisen? Muss ich sagen, dass gefilmt wird?
3: Ja, mit so einem Piktogramm, hier Videoüberwachung oder Vorsicht Videoüberwachung, da gibt es verschiedene Möglichkeiten, muss man auf alle Fälle darauf hinweisen, dass jeder, der das Grundstück betritt, weiß, dass es hier eine Videoüberwachung gibt.
1: Wie beliebt ist denn eigentlich sowas? Also ich kenne das von Instagram aus Amerika, von Videos, dass man das Gefühl hat, jeder filmt da jeden, der irgendwie bei der Tür klingelt. Ist das bei uns auch schon ein Thema?
3: Ja, definitiv. Wir haben da sehr viele Anfragen zu diesem Thema gepaart mit dem Smart-Home-Bereich. Was darf ich nicht? Man sieht, dass es immer mehr im Kommen ist, die Videoüberwachung.
1: Finden Sie sowas gut? Würden Sie sowas auch machen?
3: Es ist in Teilen ganz gut. Es kann ein gutes Fahndungshilfsmittel für die Polizei sein, aber wir von der technischen Beratung dahingehend beraten wir, dass es eben eine mechanische Sicherung am Gebäude angebracht werden sollte, dass es der Täter so schwer wie möglich hat, mein Fenster, meine Türen aufzuhebeln, aufzubrechen. Und die Videokamera kann dann ein zusätzliches Hilfsmittel sein hinsichtlich der Fahndung dann, also als Hilfsmittel für die ermittelnde Polizei.
1: Sagt der Präventionsbeamte Stefan Malek. Vielen Dank für die Infos. Nächste Woche geht's übrigens auf Streife. Wir fragen nach, wie ist es, im Auto im Einsatz zu sein?
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0: 7.40 Uhr.
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2: Ich bin Joshua Heise. Bundesgesundheitsministerin Waken will mehr in Vorsorge und Krankheitsvorbeugung investieren. Geplant sind unter anderem verpflichtende Einladungen für Kinder und Jugendliche zu Vorsorgeuntersuchungen. Außerdem sollen Versicherte über 60 Jahren Anspruch auf einen Gesundheitscheck-up bekommen, um Pflegebedürftigkeit zu verhindern oder zu verzögern. Unionsfraktionschef Spahn ist gerade Vater geworden durch eine Leihmutter in den USA. Hierzulande soll die Leihmutterschaft aber verboten bleiben, sagt Spahns eigene Partei CDU. So stellte ein Sprecher des Familienministeriums klar, der Koalitionsvertrag sehe keine Änderung an der aktuellen Rechtslage vor. Die Frauenunion wirft Spahn einen Glaubwürdigkeitsverlust vor und fordert seinen Rücktritt. Der Ehrliche darf nicht der Dumme sein. Unter diesem Motto will die Bundesregierung härter gegen Steuerbetrug vorgehen. Finanzminister Klingbeil und Justizministerin Hubich haben einen entsprechenden Aktionsplan in Berlin vorgestellt. Tanja Wagner berichtet.
3: Beim Zoll soll ein gemeinsames Zentrum gegen Steuer- und Finanzkriminalität eingerichtet werden, wo alle Maßnahmen gebündelt werden, von der KI-unterstützten Datenanalyse bis hin zur Fahndung. Der Aktionsplan sieht außerdem vor, dass Selbstanzeigen nicht mehr straffrei bleiben. Außerdem soll eine Registrierkassenpflicht kommen und Steuerbetrug soll härter bestraft werden.
2: Eine bezahlbare Wohnung finden ist und bleibt in Deutschland eine Herausforderung. Und das, obwohl der Bestand an Wohnungen schneller wächst als die Bevölkerung. Laut Bundesstatistik sind seit 2015 rund 2,5 Millionen Wohnungen dazugekommen, ein Plus von 6%. Die Bevölkerung ist im gleichen Zeitraum nur um 1,6% gewachsen. Außerdem werden die Wohnungen im Schnitt größer. Fast die Hälfte der Ärztinnen und Ärzte in Bayern hat in den letzten 12 Monaten Machtmissbrauch und sexuelle Belästigung erfahren. Das zeigt eine Umfrage des Marburger Bundes. Am häufigsten beklagen die Befragten einen respektlosen oder herablassenden Umgangston, vor allem durch männliche Vorgesetzte. Fast jede zweite betroffene Person denkt deshalb sogar darüber nach, den Job an den Nagel zu hängen.
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4: Mit Tanja Scholl. Abgebrochene Äste, instabile Bäume und versperrte Wege. Nach dem schweren Unwetter am Dienstagabend warnt das Landratsamt Erlangen-Höchstadt davor, Waldgebiete zu betreten. Betroffen sind vor allem der Seebalder Reichswald, die Wälder rund um Heroldsberg und Kalchreuth sowie der Tennenloher Forst. Dort besteht akute Windbruchgefahr. Auch jetzt können noch Äste herunterfallen oder Bäume umkippen. Das Landratsamt bittet deshalb, Absperrungen unbedingt zu beachten. Für den Tennenloher Forst gilt weiterhin ein behördliches Betretungsverbot.
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1: Mit zwei sehr verschiedenen Filmen tritt Hollywood jetzt neu in unseren fränkischen Kinos auf. Als da wären Evil Dead Burn und Vaiana. 10 Jahre nach dem Animationsfilm gibt es Vaiana von Walt Disney jetzt als echten Spielfilm. Auch darin muss die gleichnamige Häuptlingstochter den Halbgott Maui suchen und sie findet ihn auch.
2: Maui, Halbgott des Windes und des Meeres.
3: Held der Seefahrer.
2: Hä?
3: Es heißt korrekt Maui. Formwandler, Halbgott des Windes und des Meeres. Held der Seefahrer. Ah, Seefahrerinnen. Fahrer und Fahrerinnen.
2: Dankeschön.
3: Voll gerne.
1: Maui ist schuld daran, dass es auf der Erde ein Ungleichgewicht gibt. Kein Wunder, denn Maui interessiert sich eigentlich nur für sich selbst.
4: Vaiana, erzähl mir was von dir. Von deinem Hoffnungen. Und deinen Träumen.
2: Ich habe schon immer davon geträumt.
4: Zeit ist um, ich muss los.
1: Im ersten Vaiana-Film lieh Dwayne Johnson Maui nur seine Stimme. In der Neuverfilmung spielt er ihn jetzt voll und ganz und sorgt für viele Lacher. Nachdem ihr Mann bei einem schweren Autounfall ums Leben gekommen ist, zieht die junge Witwe Alice in Evil Dead Burn zu ihrer Schwiegermutter. Diese ist überrascht, als Alice zur Tür hereinkommt und das nicht allein.
5: Alice? Was ist denn los? Was ist passiert?
6: Wir haben euch gefunden.
1: Wir, das sind blutrünstige Untote, die die Lebenden zu sich holen wollen. Und das ist heftig, denn der brettharte Gruselstreifen Evil Dead Burn ist aus gutem Grund erst ab 18 Jahren freigegeben. Stefan Grundler, Radio F, Kinoredaktion.

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Liebe Jazzfreunde, herzlich willkommen zu einer neuen Ausgabe von Jazz Time Nürnberg. Am Mikrofon heute, ihr Alex Schicke. In dieser Sendung holen wir in regelmäßigen Abständen große Jazz-Sänger und Jazz-Sängerinnen. All diese Sänger hatten eine große Vorliebe für das Great American Songbook, also Lieder von Gershwin, Cole Porter, Irving Berlin oder Jerome Kern. Diese Komponisten, Songwriter, schrieben in den 30er und 40er Jahren viele Songs für Broadway-Shows und Filme. Einer, der all diese Songs perfekt sang, war der italo-amerikanische Sänger Tony Bennett, der am 3. August 2026 100 Jahre alt geworden wäre. Daher ehren wir ihn und seine Musik auf Jazz Time Nürnberg, wie immer mit spannenden Geschichten und besonderen Aufnahmen. Einen Song von Tony Bennett kennt jeder, sein Mega-Hit I Left My Heart in San Francisco, und das spielen wir jetzt für Sie.

0: I Left My Heart in San Francisco, der Mega-Hit von Tony Bennett aus dem Jahre 1962. Doch geboren wurde Tony Bennett als Anthony Dominic Benedetto am 3. August 1926 nicht in San Francisco, sondern in New York im Stadtteil Queens als Sohn italienischer Einwanderer. Er hatte noch zwei Geschwister. Seine Familie kam aus einfachen Verhältnissen. Sein Vater war Lebensmittelhändler, seine Mutter Schneiderin. Ihr weniges Geld steckten die Eltern in die Bildung ihrer Kinder. Und so kam Tony Bennett schon früh mit Musik und Literatur in Berührung. Mit 10 Jahren hatte er schon seinen ersten öffentlichen Auftritt bei der Eröffnung der Tibero Bridge in New York City. Doch wie war das Viertel, in dem Tony Bennett aufwuchs? Lassen wir ihn doch selbst zu Wort kommen im Song Just a Street Where Old Friends Meet.
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Just the Street Where Old Friends Meet, ein Tribut an Tony Bennetts Stadtteil Queens in New York City. Als junger Mann im Alter von 18 wurde er 1944 in die Armee eingezogen und kämpfte in den letzten Kriegsmonaten 1945 an der Front. Er entkam mehrmals dem Tod und befreite im März 1945 das Konzentrationslager Dachau. Die Bilder waren so erschütternd, dass er beschloss, ein Leben lang Pazifist zu bleiben. Im Jahr 1946 kam er zurück in die USA und studierte Gesang am American Theater Wing, finanziert vom amerikanischen Verteidigungsministerium. Er lernte dort Instrumentalisten wie Stan Getz oder Art Tatum gesanglich zu imitieren. Dabei lernte er vor allem, wie man als Sänger improvisiert. In den darauffolgenden Jahren arbeitete er als singender Kellner. Er nahm an zahlreichen Gesangswettbewerben teil. Eines Tages entdeckte ihn die Sängerin Pearl Bailey. Sie nahm ihn unter ihre Fittiche. Pearl Bailey war mit Bob Hope befreundet. Bob Hope erkannte ebenfalls das Gesangstalent des neuen Sängers. Daher nahm er ihn mit auf Tour. Sein Name wurde auf Tony Bennett gekürzt, damit es auf die Anzeigetafeln passte. So bekam Tony Bennett immer mehr Aufmerksamkeit und dies mündete im Jahr 1950 in ein Demo für Columbia Records mit dem Titel Boulevard of Broken Dreams. Der zuständige Columbia-Produzent Mitch Miller war begeistert und nahm ihn als Tony Bennett unter Vertrag. Boulevard of Broken Dreams wurde auch sein erster Erfolg und das klang so.

0: The Boulevard of Broken Dreams, ja, man merkt dem Lied sein Alter an. Tony Bennett sang in den frühen 50er Jahren diese Art von Liedern, die als Novelty-Songs bezeichnet worden sind. Also Lieder, die süßlich und übertrieben dramatisch klingen. Im Deutschen gibt es das Wort seichte Schlager oder Schnulzen. Es folgten Hits wie Wax to Witches oder Blue Velvet, aber auch ein Country-Song wurde ein Hit für Tony Bennett, nämlich der Hank Williams-Klassiker Cold, Cold Heart. Tony Bennett nahm den Song erstmals im Jahr 1951 auf, aber ich spiele jetzt eine seltene Version des Songs aus dem Jahr 1970 mit dem Pianisten John Bunch. Hier erinnert sich Tony an diese frühe Zeit.
1: Mitch Miller was the first musician I know of to realize that there was gold in the hills of Nashville country music because of one brilliant man. His name was Hank Williams. Mitch had me record Cold, Cold Heart. Here it is 20 years later, and the song still feels brand new. Well, I tried so hard, my dear, to show

eine jazzige Version von Cold Cold Heart. Auch wenn dieser Song eine hohe Qualität hat, waren die meisten frühen Lieder von Tony Bennett eher seicht. Mitte der 50er Jahre realisierte Tony Bennett, dass er qualitativ hochwertige Lieder singen musste, um im Showbusiness weiterhin bestehen zu können. Das Resultat dieser Überlegung war das jazzige Album Beat of My Heart. Darauf sang Tony Bennett rhythmische Songs mit verschiedenen Schlagzeugern, unter anderem mit Joe Jones, Chico Hamilton, Art Blakey oder Candido. Wir hören jetzt aus diesem Album das Titelstück Beat of My Heart mit Chico Hamilton am Schlagzeug.

0: Beat of My Heart, da schlägt das Herz mit viel Drums. In den darauffolgenden Jahren trat Tony Bennett in unzähligen TV-Shows auf und brachte zahlreiche Alben mit anspruchsvollen Jazz-, Pop- und Broadway-Songs heraus. Der Höhepunkt dieser Phase war sein Live-Album Live at Carnegie Hall aus dem Jahr 1962. Daraus die damals aktuelle Broadway-Nummer Stranger in Paradise.
1: Thank you so much. We have some wonderful Broadway songs for you, ladies and gentlemen, through the years. There have been so many beautiful songs written by so many wonderful people. Take my hand.

Stranger in Paradise ist ein sehr schönes Lied mit einer starken Melodie. Tony Bennett sang dieses Lied bis zum Ende seiner Karriere auf fast jedem seiner Konzerte. Die 60er Jahre waren ebenso die Zeit der großen Filmlieder mit starken Melodien und viel Orchester. Tony Bennett versuchte sich in dem Film Oscar als Schauspieler. Leider war der Film kein großer Erfolg. Aber im Jahr 1966 veröffentlichte Tony Bennett ein Album mit Filmliedern unter dem Titel The Movie Song Album. Aufgenommen hatte dabei auch den Klassiker The Shadow of Your Smile, den Tony Bennett mit viel Hingabe interpretierte. Und natürlich will ich Ihnen diesen Song jetzt nicht vorenthalten.

The Shadow of Your Smile, was für eine romantische Ballade. In den 60ern sang Tony Bennett aber nicht nur Balladen, sondern er war in dieser Zeit auch regelmäßig auf Tour mit den Big Bands von Count Basie und Duke Ellington. Für sein Album Tony Makes It Happen nahm er die Duke Ellington-Nummer Don't Get Around Much Anymore auf.

Don't Get Around Much Anymore, gesungen mit viel Power von Tony Bennett. So ab Ende der 60er Jahre begann sich die Musikindustrie zu ändern. Rockbands waren ganz groß angesagt. Broadway und Lieder des Great American Songbooks gerieten langsam aus der Mode. Einer der letzten großen Erfolge von Tony Bennett aus dieser Zeit war der mexikanische Song Yesterday I Heard the Rain aus dem Jahr 1968. Eine gefühlvolle, sentimentale Ballade, die perfekt zu Tony Bennetts Stimme passte. Also jetzt, Yesterday I Heard the Rain.

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Wir feiern heute den 100. Geburtstag von dem Jazzsänger Tony Bennett. Tony Bennett hat insbesondere in den 70er Jahren viele Jazznummern aufgenommen, nachdem ihm sein Label Columbia Records vor die Türe gesetzt hat, weil er zu wenige aktuelle Rock- und Poplieder aufgenommen hatte. Deshalb gründete er zu dieser Zeit sein eigenes Label Improve Records. Für dieses Label nahm Tony Bennett einige herausragende Alben auf. Das Highlight aus dieser Zeit war seine Zusammenarbeit mit dem Jazzpianisten Bill Evans, aus der zwei Alben hervorgingen. Bill Evans und Tony Bennett kannten sich seit den frühen 60er Jahren. Das Besondere an den Aufnahmen der beiden ist, dass Tony Bennett hier leise und nuanciert singt. Das lyrische und melancholische Klavierspiel von Evans fügt sich darin wunderbar ein. Aus ihrem zweiten gemeinsamen Album Together Again hören wir jetzt den Song Maybe September.

Maybe September, wunderbar intim gesungen von Tony Bennett. Die 70er Jahre waren künstlerisch sicherlich der absolute Höhepunkt seiner Karriere, doch zugleich ging es finanziell bergab und zudem hatte Tony Bennett massive Drogenprobleme. Eine Überdosis Kokain kostete ihm 1979 fast das Leben. Danach ging es schrittweise wieder bergauf, sein Sohn Danny übernahm das Management und verschaffte ihm einige Gigs in den New Yorker Jazzclubs. Langsam baute er sich Tony Bennett wieder ein Repertoire auf und er war zudem wieder häufiger im TV zu sehen. 1986 kehrte er zu Columbia Records zurück und nahm das Album The Art of Excellence auf. Seine erste Studioaufnahme nach 9 Jahren. Daraus hören wir jetzt den relaxten Song What Are You Afraid Of?

What Are You Afraid Of? Das Album The Art of Excellence war natürlich ein Statement von Tony Bennett. Von da an wollte er nur noch gehaltvolle Lieder singen. In What Are You Afraid Of singt Tony Bennett Put Sinatra On. Tony Bennett war ein enger Freund von Frank Sinatra. Beide kannten sich seit den 50er Jahren. Er sang 1977 mit Sinatra im TV und beide gaben 1988 ein gemeinsames Konzert in Atlantic City. Im Jahr 1992 nahm Tony Bennett das Album Perfectly Frank auf, woraus wir jetzt das Stück Nancy hören.

0: Franks Nancy with a Laughing Face. Das Besondere am Sinatra-Tribute-Album von Tony Bennett ist, dass er sich bewusst die Balladen der 40er und 50er Jahre ausgesucht hat und nicht die ganz großen Hits wie New York, New York oder My Way. Diese Lieder wurden bereits auf unzähligen Sinatra-Tribute-Alben von diversen Sängern aufgenommen. Das Sinatra-Tribute-Album von Tony Bennett wurde 1992 eingespielt und zwei Jahre später war er als erster Jazzsänger zu Gast in der populären Sendung MTV Unplugged. Der Auftritt war ein großer Erfolg, natürlich erschien dazu eine CD. Der große Hit des Konzerts war der Fred Astaire-Klassiker Steppin' Out with My Baby.
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Tapping Out with My Baby, der große Tony Bennett-Hit der 90er Jahre. Und man kann es hören, warum es ein großer Hit geworden ist. Mit dem Konzert beim MTV Unplugged hatte er sich selber ein neues, junges Publikum erschlossen. Ich habe Tony Bennett insgesamt dreimal live gesehen, im Jahr 2010 in Birmingham, 2012 in Berlin und 2017 in Olympia in Paris. Tony Bennett war da schon im hohen Alter, doch er sang immer noch tadellos. Bei diesen Konzerten wurde er jeweils von einem Quartett begleitet, was seine Musik sehr jazzig machte. Das klang damals ungefähr so.

I'm Old Fashioned aus dem Album The Songs of Jerome Kern aus dem Jahr 2015. In den Konzerten, die ich besucht habe, gehörte dieses Song zum Programm. Es war schon sehr beeindruckend, welches Leben er diesen Songbook-Klassikers einhauchte. Ja, jetzt neigt sich unsere Tony Bennett-Sendung dem Ende entgegen. Vielen Dank, dass Sie zugehört haben. Tony Bennett war ein großartiger Sänger, der viele Menschen über Jahrzehnte begeistert hat. Er stand insgesamt mehr als 70 Jahre professionell auf der Bühne, bis heute ein Rekord. In seinen letzten Lebensjahren litt Tony Bennett unter der Krankheit Alzheimer, aber er nahm dennoch 2 Alben mit Lady Gaga auf. Verabschieden möchte ich mich daher mit dem Lady Gaga Tony Bennett Duett I Get a Kick Out of You. Damit wünsche ich Ihnen eine angenehme Nacht und bis bald wieder auf Jazztime Nürnberg.

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2: Ich bin Moritz Einzel. Mit einem Aktionsplan will die Bundesregierung entschiedener gegen Steuerbetrug und Geldwäsche vorgehen. Finanzminister Klingbeil und Justizministerin Hubich haben ein gemeinsames Zentrum gegen Steuer- und Finanzkriminalität beim Zoll angekündigt. Zudem sollen besonders schwere Steuerstraftaten härter bestraft werden und Selbstanzeigen nicht mehr grundsätzlich zur Straffreiheit führen. Die Bedrohung durch Russland ist spätestens seit Ausbruch des Ukraine-Kriegs allgegenwärtig. Bundesaußenminister Wadefuhl fordert jetzt ein Umdenken beim Zivilschutz in Deutschland. Bei einem Besuch in Finnland sagte Wadefuhl, man müsse die eigene Widerstandsfähigkeit erhöhen.
3: Und wir sollten uns von dem, was hier in Finnland praktiziert wird, eine große Scheibe abschneiden. Das ist eben genau eine Gesellschaft und ein Staat, der Vorsorge betreibt, und das wird von allen Menschen hier gelebt. Und ich denke, das müssen wir in Deutschland auch wieder neu verstehen.
2: Sicherheit in Europa werde es nur gegen Russland geben, so Wadefuhl. Unionsfraktionschef Spahn ist gerade Vater geworden durch eine Leihmutter in den USA. Hierzulande soll die Leihmutterschaft aber verboten bleiben, sagt Spahns eigene Partei, die CDU. So stellte ein Sprecher des Familienministeriums klar, der Koalitionsvertrag sehe keine Änderung an der aktuellen Rechtslage vor. Die Frauenunion wirft Spahn einen Glaubwürdigkeitsverlust vor und fordert seinen Rücktritt. US-Präsident Trump will sich in der Nacht in einer Rede an die Nation wenden und hat vorab wirklich große Neuigkeiten angekündigt. Laut ABC News und dem Nachrichtenportal Politico könnte er dabei erneut seine Niederlage bei der Präsidentschaftswahl 2020 thematisieren, die er bis heute nicht eingestanden hat. Die Ansprache ist für 3 Uhr deutscher Zeit geplant. Eine bezahlbare Wohnung zu finden, das ist und bleibt in Deutschland eine Herausforderung, und das, obwohl der Bestand an Wohnungen schneller wächst als die Bevölkerung. Laut Bundesstatistik sind seit 2015 rund 2,5 Millionen Wohnungen dazugekommen, ein Plus von 6%. Die Bevölkerung ist im gleichen Zeitraum nur um 1,6% gewachsen.
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4: Mit Tanja Scholl. Abgebrochene Äste, instabile Bäume und versperrte Wege. Nach dem schweren Unwetter am Dienstagabend warnt das Landratsamt Erlangen-Höchstadt davor, Waldgebiete zu betreten. Betroffen sind vor allem der Seebalder Reichswald, die Wälder rund um Heroldsberg und Kalchreuth sowie der Tennenloher Forst. Dort besteht akute Windbruchgefahr. Auch jetzt können noch Äste herunterfallen oder Bäume umkippen. Das Landratsamt bittet deshalb, Absperrungen unbedingt zu beachten. Für den Tennenloher Forst gilt weiterhin ein behördliches Betretungsverbot.
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0: Lasst die Kirche im Dorf.
1: Ein Rollerunfall verändert im August 2025 das Leben der damals 17-jährigen Ronja aus Leutershausen. Die lebensfrohe und sportbegeisterte Ronja verliert in der Folge ein Bein. Fußball ist für sie mehr als ein Hobby. Sie spielt im Nachwuchs beim SV 67 Weinberg. Und die haben ein Benefizspiel gegen die Frauen des 1. FC Nürnberg organisiert, um zu helfen.
2: Wir haben uns gefreut, dass wir was dazu beitragen können zu dem Ganzen. Und ja, jeder war motiviert und haben uns richtig gefreut, dass wir somit auch unseren Beitrag leisten können, zu helfen.
1: Für Anna Grimm und die gesamte erste Mannschaft des SV Weinberg war es gar keine Frage, ihre Sportkollegin mit einem Benefizspiel zu unterstützen. Und auch im Team vom Club gab es nach der Anfrage zu diesem Spiel keine Diskussion, erzählt Spielerin Julia Pollack.
3: Also ich denke, da muss man gar nicht viel besprechen, weil ich glaube, das ist eigentlich klar, dass wir da kommen und das Spiel machen. Und ich denke, das ist eine Selbstverständlichkeit auch im Sport und haben uns sehr gefreut, dass wir das Spiel machen durften.
1: In der heutigen Gesellschaft ist es oft nicht selbstverständlich, den Nächsten zu unterstützen, wenn er Hilfe benötigt. Im Teamsport ist das aber noch anders, findet Spielerin Maike Bohn vom SV Weinberg.
4: Es geht klar immer damit einher, aber ich denke auf jeden Fall, es ist das Wichtigste für uns. Ja, also dadurch, dass hier auch so ein Dorfverein ist, kennt jeder jeden und jeder kommt eigentlich wegen der Gemeinschaft und natürlich wegen dem Sport, aber die Gemeinschaft steht schon an erster Stelle. Ja.
1: Gerade Freundschaft ist für Ronja nach dem schweren Unfall sehr wichtig geworden.
5: So oft haben mich meine Freunde besucht, die haben mir geschrieben, sie haben mir Kleinigkeiten mitgebracht, einfach Erinnerungen, Fotos haben sie vorbeigebracht. Es bedeutet einfach unglaublich viel und es gibt einem halt Mut und zeigt halt, dass man wieder zurückkommen kann und sie behandeln einen halt auch einfach als die Person, die man davor war.
1: Das Benefizspiel gibt Ronja Rückhalt. Die mehr als 700 Zuschauer zeigen ihr, dass es bei einem Schicksalsschlag noch so etwas wie Zusammenhalt gibt. Und den kann die Familie gut gebrauchen. Nicht nur finanziell ist so ein Unfall mehr als eine Herausforderung.
5: Man kann sich simpel so vorstellen, dass jede Woche sich Briefe im Briefkasten landen. Das muss man alles durcharbeiten. In den Hälften von den Briefen stehen Fachbegriffe, die man einfach nicht versteht. Das muss man immer weiterleiten oder nachfragen, nachgoogeln, was das jetzt bedeutet. Und da kommt so viel zu. Und mein Dad hat sich da hauptsächlich drum gekümmert. Aber der schafft das halt auch nicht allein, weil der arbeitet auch, hat ein Kind im Krankenhaus. Das schafft man als Familie nicht so einfach, muss ich sagen.
1: Übrigens, das Spiel ging 6:0 für die Clubfrauen aus, aber das Ergebnis hat am Ende eigentlich keinen interessiert.
4: Es war auch ein richtig cooles Event und es hat richtig viel Freude gemacht und waren auch viele Leute da. Ich hoffe, dass was Gutes zusammengekommen ist und dann, dass es da bergauf geht bei der Ronja.
1: Das wünschen wir auch. Matthias Neigenfind, Evangelische Redaktion.

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2: Ich bin Moritz Einzel. Mit einem Aktionsplan will die Bundesregierung entschiedener gegen Steuerbetrug und Geldwäsche vorgehen. Finanzminister Klingbeil und Justizministerin Hubich haben ein gemeinsames Zentrum gegen Steuer- und Finanzkriminalität beim Zoll angekündigt. Zudem sollen besonders schwere Steuerstraftaten härter bestraft werden und Selbstanzeigen nicht mehr grundsätzlich zur Straffreiheit führen. Die Bedrohung durch Russland ist spätestens seit Ausbruch des Ukraine-Kriegs allgegenwärtig. Bundesaußenminister Wadefuhl fordert jetzt ein Umdenken beim Zivilschutz in Deutschland. Bei einem Besuch in Finnland sagte Wadefuhl, man müsse die eigene Widerstandsfähigkeit erhöhen.
3: Und wir sollten uns von dem, was hier in Finnland praktiziert wird, eine große Scheibe abschneiden. Das ist eben genau eine Gesellschaft und ein Staat, der Vorsorge betreibt. Und das wird von allen Menschen hier gelebt. Und ich denke, das müssen wir in Deutschland auch wieder neu verstehen.
2: Sicherheit in Europa werde es nur gegen Russland geben, so Wadefuhl. Unionsfraktionschef Spahn ist gerade Vater geworden durch eine Leihmutter in den USA. Hierzulande soll die Leihmutterschaft aber verboten bleiben, sagt Spahns eigene Partei, die CDU. So stellte ein Sprecher des Familien

0: Ministeriums klar, der Koalitionsvertrag sehe keine Änderung an der aktuellen Rechtslage vor. Die Frauenunion wirft Spahn einen Glaubwürdigkeitsverlust vor und fordert seinen Rücktritt. US-Präsident Trump will sich in der Nacht in einer Rede an die Nation wenden und hat vorab wirklich große Neuigkeiten angekündigt. Laut ABC News und dem Nachrichtenportal Politico könnte er dabei erneut seine Niederlage bei der Präsidentschaftswahl 2020 thematisieren, die er bis heute nicht eingestanden hat. Die Ansprache ist für 3 Uhr deutscher Zeit geplant. Eine bezahlbare Wohnung zu finden, das ist und bleibt in Deutschland eine Herausforderung und das, obwohl der Bestand an Wohnungen schneller wächst als die Bevölkerung. Laut Bundesstatistik sind seit 2015 rund 2,5 Millionen Wohnungen dazugekommen, ein Plus von 6%. Die Bevölkerung ist im gleichen Zeitraum nur um 1,6% gewachsen.
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2: Mit Tanja Scholl. Blaualgen im kleinen Dutzendteich. Der Nürnberger Servicebetrieb Öffentlicher Raum warnt davor, dort zu baden. Besonders Kinder und Allergiker müssen mit Hautreizungen und Bindehautentzündungen rechnen. Auch Hunde sind gefährdet. Deshalb sollten Hundebesitzer ihre Tiere unbedingt an der Leine halten. Grund für die Giftalgen sind der hohe Nährstoffgehalt und die hohen Wassertemperaturen in dem flachen Gewässer. Die Stadt hat bereits Warnschilder am Ufer aufgestellt. Um die Situation langfristig zu verbessern, setzt die Stadt das Spezialmedikament Boothummel ein, das Algen aufsammelt. Zusätzlich wird regelmäßig der Schlamm abgesaugt. Auch in anderen Nürnberger Gewässern breiten sich Algen derzeit aus, darunter im Ödweiher und im Forstweiher.
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1: Im England vor dem Ersten Weltkrieg spielt Virginia Woolf's Night and Day. Die junge Catherine fällt gerade aus allen Wolken, weil sie von ihrem besten Freund William einen Heiratsantrag bekommen hat.
2: Nein.
3: Nein?
2: Du bist mein ältester Freund. Aber ich will dich nicht heiraten. Ich habe dich in der Badewanne gesehen, als ich 6 war.
3: Ja, genau.
2: Nein.
3: Du meinst einfach nur nein und ja. Nicht auf gar keinen Fall, oder?
2: Nein. Was bin ich? Die letzte Gurke im Glas.
3: Du bist die süßeste Gurke im Glas.
2: Ehrlich?
1: Nun, das wird also nichts. Zumal Catherine Gefühle für den smarten Jack entwickelt. Er interessiert sich nämlich für Catherines wahre Leidenschaften, Mathematik und Astronomie.
2: Was ist das größte Problem der Menschheit heute?
4: Armut, Vorurteile, drohender Krieg in Europa?
2: Wir wissen nicht, wo wir sind. Wo unser Platz im Universum ist. Wer sind wir? Wo sind wir? Sind wir das Zentrum der Welt? Oder sind wir eine Nadelspitze in einer riesigen Welt, die über unseren Verstand geht?
1: Das Problem ist, Frauen, die sich mit solchen Fragen beschäftigen, haben es damals nicht leicht. Das merkt Catherine nur allzu deutlich, als sie sich an der Universität von Cambridge bewirbt.
5: Keine Waschräume.
2: Was?
5: Waschräume. Klos. Nur für Männer.
2: Sie meinen Toiletten?
5: Frauen führen hier keine eigenen Forschungen durch.
2: Ich könnte eine bauen. Ich könnte eine Toilette bauen, wenn das dem Fortschritt so im Wege steht.
5: Und ich könnte das Taj Mahal errichten. Aber leider habe ich keine Zeit dafür. Und sie verschwenden gerade unsere Zeit.
1: Der berühmte Roman ist in Virginia Woolf's Night and Day klassisch umgesetzt worden. Und unser deutscher Frauenschwarm Elias Mbarek in der Rolle des Jack hat dort seinen ersten Auftritt in einer internationalen Großproduktion. Stefan Grundler, Radio F, Kinoredaktion.

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2: Ich bin Moritz Einzel. Unionsfraktionschef Spahn steht in der Kritik, weil er eine Leihmutter in den USA in Anspruch genommen hat. Der frühere Vorsitzende des Ethikrats Dabrock sagte, es bleibe ein Gefühl der Betrübnis, wenn sich jemand etwas herausnehme, weil er das Geld, die Position, die Möglichkeit dazu habe. Die Schatzmeisterin der Frauenunion, Rosin, forderte Spahns Rücktritt. Spahn und sein Ehemann sind mit Hilfe einer Leihmutter in den USA Eltern eines Jungen geworden. In Deutschland ist Leihmutterschaft verboten. Bundesfinanzminister Klingbeil und Justizministerin Hubig wollen härter gegen Steuerhinterziehung vorgehen. Dafür haben sie einen Aktionsplan vorgestellt. Klingbeil sagte:
3: Und es widerspricht zutiefst meinem Gerechtigkeitsempfinden, wenn dieser Staat und diese Gesellschaft betrogen werden. Menschen sollen sich an die Regeln halten. Das ist unsere klare Botschaft. Das gilt beim Bürgergeld, das gilt bei Sozialleistungen, aber es muss auch beim Bezahlen von Steuern gelten. Steuerbetrüger, die sich mit kriminellen Tricks die Taschen voll machen, dürfen damit nicht durchkommen.
2: Unter anderem soll die Straffreiheit bei Selbstanzeige in heutiger Form abgeschafft werden. Und die Zusammenarbeit der verschiedenen Behörden von Bund und Ländern soll verbessert werden. 8 Jahre nach dem Einsturz einer Autobahnbrücke in Genua hat ein Gericht den früheren Chef der italienischen Autobahngesellschaft zu 12 Jahren Haft verurteilt. Er soll schon lange zuvor von Mängeln an der Brücke gewusst haben. Bei dem Unglück 2018 waren 43 Menschen ums Leben gekommen. Der 66-Jährige sitzt wegen eines tödlichen Busunglücks auf einer anderen Autobahn bereits im Gefängnis. Die EU will ein Ende der deutschen Grenzkontrollen. Innenkommissar Brunner hat die Mitgliedstaaten aufgefordert, Grenzkontrollen innerhalb des Schengen-Raums schrittweise abzuschaffen. Zur Begründung verwies er auf einen besseren Schutz der EU-Außengrenzen und den Rückgang illegaler Grenzübertritte. Das Bundesinnenministerium rückt bisher nicht von den Kontrollen ab. Der Bayerische Fußballverband freut sich über weiteren Mitgliederzuwachs. Mit über 1,8 Millionen Mitgliedern gibt es laut BFV einen Rekord. Präsident Kern sagte, Fußball in Bayern wachse mit mehr als 130.000 neuen Mitgliedern im Vergleich zum Vorjahr. Besonders beim Mädchen- und Frauenfußball verzeichnet die Statistik deutliche Zuwächse.
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4: Mit Tanja Scholl. Abgebrochene Äste, instabile Bäume und versperrte Wege. Nach dem schweren Unwetter am Dienstagabend warnt das Landratsamt Erlangen-Höchstadt davor, Waldgebiete zu betreten. Betroffen sind vor allem der Seebalder Reichswald, die Wälder rund um Heroldsberg und Kalchreuth sowie der Tennenloher Forst. Dort besteht akute Windbruchgefahr. Auch jetzt können noch Äste herunterfallen oder Bäume umkippen. Das Landratsamt bittet deshalb, Absperrungen unbedingt zu beachten. Für den Tennenloher Forst gilt weiterhin ein behördliches Betretungsverbot.
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1: Ein Wespennest an seiner Garage fand Radio F-Hörer Ludwig so spannend, dass er eine Wildkamera installiert hat. Dann schaut er sich die Aufnahmen an und denkt, nein, oder? Es wurde eine Person gefilmt, die sich an der Garage zu schaffen machte und von den Wespen vertrieben wurde. Und wir wollen heute mal wissen, wo darf ich bei mir zu Hause eigentlich Video filmen?
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1: Stefan Malek ist von der Kripo und Präventionsbeamter. Guten Morgen.
3: Auch von meiner Seite einen wunderschönen guten Morgen.
1: Herr Malek, darf ich so eine Kamera, Videokamera, Wildkamera überhaupt aufstellen und installieren in Deutschland?
3: Ja, also prinzipiell dürfen Sie es schon. Der Datenschutz gibt uns natürlich schon etwas engere Grenzen. Aber was sich innerhalb Ihrer Wohnung, Ihres Hauses befindet, da gibt es überhaupt keine Vorschriften. Da kann ich eine Kameraüberwachung durchaus anbringen. Im äußeren Bereich, auf meinem befriedeten Besitztum, also mein Garten, kann ich auch filmen, aber dann nur, wenn der öffentliche Verkehrsgrund ausgenommen ist, beziehungsweise der Garten des Nachbarn, der muss dann sogenannt verpixelt werden, damit ich den nicht auf meiner Videokamera drauf habe.
1: Muss ich da eigentlich drauf hinweisen? Muss ich sagen, dass gefilmt wird?
3: Ja, mit so einem Piktogramm, hier Videoüberwachung oder Vorsicht Videoüberwachung, da gibt es verschiedene Möglichkeiten, muss man auf alle Fälle darauf hinweisen, dass jeder, der das Grundstück betritt, weiß, dass es hier eine Videoüberwachung gibt.
1: Wie beliebt ist denn eigentlich sowas? Also ich kenne das von Instagram aus Amerika, von Videos, dass man das Gefühl hat, jeder filmt da jeden, der irgendwie bei der Tür klingelt. Ist das bei uns auch schon ein Thema?
3: Ja, definitiv. Wir haben da sehr viele Anfragen zu diesem Thema gepaart mit dem Smart-Home-Bereich. Was darf ich nicht? Man sieht, dass es immer mehr im Kommen ist, die Videoüberwachung.
1: Finden Sie sowas gut? Würden Sie sowas auch machen?
3: Es ist in Teilen ganz gut. Es kann ein gutes Fahndungshilfsmittel für die Polizei sein, aber wir von der technischen Beratung dahingehend beraten wir, dass es eben eine mechanische Sicherung am Gebäude angebracht werden sollte, dass es der Täter so schwer wie möglich hat, mein Fenster, meine Türen aufzuhebeln, aufzubrechen. Und die Videokamera kann dann ein zusätzliches Hilfsmittel sein hinsichtlich der Fahndung dann, also als Hilfsmittel für die ermittelnde Polizei.
1: Sagt der Präventionsbeamte Stefan Malek. Vielen Dank für die Infos. Nächste Woche geht's übrigens auf Streife. Wir fragen nach, wie ist es, im Auto im Einsatz zu sein?
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1: Vom Nürnberger Südwesten über Stein bis Oberasbach erstreckt sich ein faszinierendes Naturgebiet, der Hainberg. Am Samstagvormittag werden bei einem Spaziergang da spannende Geschichten über den Hainberg erzählt.
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1: Tom Konopka war beim Bund Naturschutz Mittelfranken lange Jahre für den Hainberg zuständig und lädt ein zum Spaziergang. Guten Morgen.
3: Guten Morgen.
1: Viele erinnern sich noch, früher war der Hainberg Truppenübungsplatz für die US-Armee. Als die abgezogen war dann, stellte sich die Frage, was passiert mit dem Hainberg, gell?
3: Es gab sehr viele Planungen, bis hin zum Golfplatz und so weiter. Und wir haben natürlich gesagt, der Hainberg ist so ein wertvolles Gelände, das muss unbedingt der Bevölkerung als Naturgebiet erhalten bleiben. Und das ist dann letztendlich auch gelungen.
1: Mhm. Was ist denn so wertvoll an dem Gelände?
3: Es handelt sich hier um ein Sandgebiet, das wahrscheinlich nie mit Kunstdünger behandelt worden ist und auch kaum mit Pestiziden. Weil da eben keine Landwirtschaft groß betrieben werden konnte, blieben sehr viele Pflanzen und Tierarten, die in der intensiven Landwirtschaft verloren gegangen sind. Und das macht den Hainberg sehr, sehr wertvoll.
1: Okay, was für Tiere und Pflanzen gibt's zu sehen?
3: Wir haben zum Beispiel die blauflügelige Ödlandschrecke, eine wunderbare große Heuschrecke, die, wenn sie auffliegt, hellblaue Flügel zeigt. Es gibt natürlich noch das Silbergras, es gibt die Sandgrasnelke da, es gibt die Heidelerche dort. Und das wird auch Thema unserer Wanderung sein.
1: Die dauert gut 2 Stunden. Was passiert da?
3: Dann gibt es an der einen und anderen Stelle immer mal ein bisschen Berichte, warum musste da der Hainberg verteidigt werden. Es gab Straßenbauplanungen und so weiter. Und wir werden natürlich am Rande des Weges all die Pflanzen und Tierarten sehen, die den Hainberg so wertvoll machen. Und da ich von der Ausbildung her Biologe bin, kann ich auch das eine oder andere dann zeigen.
1: Cool. Vielen Dank, Tom Konopka. Der Spaziergang mit dem Hainberg-Kenner beginnt also am Samstag um 10 Uhr in Unterasbach in der Friedhofstraße. Ist kostenlos. Spenden sind willkommen. Die Infos finden Sie auf radiof.de.
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1: Ich bin Moritz Einzel. Unionsfraktionschef Spahn steht in der Kritik, weil er eine Leihmutter in den USA in Anspruch genommen hat. Der frühere Vorsitzende des Ethikrats Dabrock sagte, es bleibe ein Gefühl der Betrübnis, wenn sich jemand etwas herausnehme, weil er das Geld, die Position, die Möglichkeit dazu habe. Die Schatzmeisterin der Frauenunion, Rosin, forderte Spahns Rücktritt. Spahn und sein Ehemann sind mit Hilfe einer Leihmutter in den USA Eltern eines Jungen geworden. In Deutschland ist Leihmutterschaft verboten. Bundesfinanzminister Klingbeil und Justizministerin Hubig wollen härter gegen Steuerhinterziehung vorgehen. Dafür haben sie einen Aktionsplan vorgestellt. Klingbeil sagte:
2: Und es widerspricht zutiefst meinem Gerechtigkeitsempfinden, wenn dieser Staat und diese Gesellschaft betrogen werden. Menschen sollen sich an die Regeln halten. Das ist unsere klare Botschaft. Das gilt beim Bürgergeld, das gilt bei Sozialleistungen, aber es muss auch beim Bezahlen von Steuern gelten. Steuerbetrüger, die sich mit kriminellen Tricks die Taschen voll machen, dürfen damit nicht durchkommen.
1: Unter anderem soll die Straffreiheit bei Selbstanzeige in heutiger Form abgeschafft werden. Und die Zusammenarbeit der verschiedenen Behörden von Bund und Ländern soll verbessert werden. 8 Jahre nach dem Einsturz einer Autobahnbrücke in Genua hat ein Gericht den früheren Chef der italienischen Autobahngesellschaft zu 12 Jahren Haft verurteilt. Er soll schon lange zuvor von Mängeln an der Brücke gewusst haben. Bei dem Unglück 2018 waren 43 Menschen ums Leben gekommen. Der 66-Jährige sitzt wegen eines tödlichen Busunglücks auf einer anderen Autobahn bereits im Gefängnis. Die EU will ein Ende der deutschen Grenzkontrollen. Innenkommissar Brunner hat die Mitgliedstaaten aufgefordert, Grenzkontrollen innerhalb des Schengen-Raums schrittweise abzuschaffen. Zur Begründung verwies er auf einen besseren Schutz der EU-Außengrenzen und den Rückgang illegaler Grenzübertritte. Das Bundesinnenministerium rückt bisher nicht von den Kontrollen ab. Der Bayerische Fußballverband freut sich über weiteren Mitgliederzuwachs. Mit über 1,8 Millionen Mitgliedern gibt es laut BFV einen Rekord. Präsident Kern sagte, Fußball in Bayern wachse mit mehr als 130.000 neuen Mitgliedern im Vergleich zum Vorjahr. Besonders beim Mädchen- und Frauenfußball verzeichnet die Statistik deutliche Zuwächse.
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3: Mit Tanja Scholl. Nürnberg verstärkt den Kampf gegen Ambrosia. Die invasive, hochallergene Pflanze profitiert vom Klimawandel und breitet sich weiter aus. Besonders betroffen momentan ist der Nürnberger Norden in den Stadtteilen Boxdorf und Kraftshof. Für die Bekämpfung gibt's jetzt 170.000 Euro vom Freistaat. Einen entsprechenden Förderbescheid hat Gesundheitsministerin Judith Gerlach bei einem Ortstermin übergeben.
4: Die Ambrosia-Pflanze verursacht schlimme Allergien. Und durch die Pollenentwicklung kann das natürlich dann zu wirklich auch gesundheitlich schwerwiegenden Problemen führen bei Menschen. Und deswegen versuchen wir, diese Pflanze wegzudrängen, weil die breitet sich immer mehr aus. Das heißt, wir haben jetzt noch eine Chance durch die Mithilfe der Bevölkerung, aber vor allem natürlich auch durch Kommunen. Auch deswegen fördern wir das, diese Pflanze zurückzudrängen.
3: Zusammen mit den Landwirten und den Fachbehörden werden jetzt in Nürnberg praxistaugliche Lösungen entwickelt, die auch anderen Kommunen als Vorbild dienen können.
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1: Vor gar nicht allzu langer Zeit waren witzige Frauen im Fernsehen Mangelware. In den 80er, 90er Jahren dominierten Männer die deutsche Unterhaltungswelt. Die Dokumentation Was haben wir gelacht? Zeigt, wie sich das langsam änderte. Wegweisend für den Durchbruch weiblichen Humors war Hella von Sinnen. Esther Schweins, die in den 90ern mit RTL Samstagnacht ihren Durchbruch hatte, ist ihr dafür dankbar.
2: Hella von Sinnen hat den Weg geebnet für ganz viele. Eine große Schar von Menschen, die am Rand standen, die mit ihr oder nach ihr durch geöffnete Pforten gegangen sind. Ich hoffe, ich trete ihr nicht zu nahe, wenn ich sage, wie viel Schmerz dem vorausgegangen ist.
1: Eine ganze Menge. Hella von Sinnen erinnert sich daran, wie sie in ihrer Kölner Heimat auf den ersten Karnevalssitzungen auftrat.
3: Anstrengend, war sehr anstrengend. Du weißt, wie gut du bist, du weißt, wie du Pointen setzt und du weißt, dass das Publikum lacht. Aber dann landest du eben auch auf Herrensitzungen. Und wenn eine Rednerin dann auch noch kam, gingen die geschlossen raus, um einen Kölsch zu trinken und ein Würstchen zu essen. Und das war sehr verletzend. Das hat meine Gefühle verletzt.
1: Vor allem den damals bekannten Männern geht es an den Kragen. Neben Harald Schmidt kritisieren die Frauen vor allem Thomas Gottschalk. Für Bettina Böttinger war das Verhalten des Wetten-dass-Stars schwer verdaulich.
4: Die ganze Familien haben da gehockt am Samstagabend. Ich hätte nicht gewusst, warum ich da hocken soll. Der hatte auch immer das, dieses Rollenverhalten. Er hatte das Sagen. Diese Rumtatscherei, das war ja jetzt nicht so krass, aber es war immer so latent vorhanden. Er war immer derjenige, der sich für wahnsinnig schön und für wirklich wahnsinnig sexy hielt. Und die Frauen hatten darauf zu reagieren.
1: Auch Gabi Köster und Maren Kreumann geben in Was haben wir gelacht? Einblicke in eine Zeit, die einem heute geradezu unglaublich erscheint. Stefan Grundler, Radio F, Kinoredaktion.

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15: Ich bin Moritz Einzel. Bundesaußenminister Wade Fuhl sieht beim Thema Zivilschutz Finnland als Vorbild. Deutschland müsse bei dem Thema komplett umdenken, sagte der CDU-Politiker beim Besuch einer großen Zivilschutzanlage in Helsinki.
16: Deutschland steht fest an der Seite Finnlands. Denn diese Grenze ist nicht nur Finnlands Grenze, sie ist unsere Außengrenze. Wer sie schützt, schützt die Sicherheit Europas.
15: Russland wolle die offenen Gesellschaften verunsichern. Darauf müsse man unter anderem mit guter Vorsorge reagieren, so Wade Fuhl. Bundesgesundheitsministerin Warken will Angebote zur Vorbeugung von Erkrankungen stärker ausbauen. Prävention solle stärker im Alltag verankert werden, sagte sie zum Auftakt einer Präventionsoffensive. Im Blick stehen unter anderem verpflichtende Einladungen von Kindern und Jugendlichen zu Vorsorgeuntersuchungen sowie ein Check-up 60+ für Versicherte ab 60 Jahren. Ärztepräsident Reinhardt warb dafür, Prävention über den gesamten Lebenszyklus auszubauen. Ein Mann, der in Ruhpolding einen Zugbegleiter und weitere Menschen mit einem Messer bedroht hat, ist in einer geschlossenen forensischen Klinik untergebracht worden. Das hat das Amtsgericht Traunstein veranlasst. Es sei derzeit davon auszugehen, dass der Mann schwer psychisch beeinträchtigt sei und im Zustand verminderter Schuldfähigkeit gehandelt habe. Laut Bundespolizei handelt es sich um einen 28-jährigen Afghanen. Ein Schaffner hatte ihn am Dienstag in einem stehenden Zug in Ruhpolding kontrollieren wollen. Da zückte er ein Messer. Die US-Regierung schränkt die Aufenthaltszeiten für ausländische Studierende und Medienvertreter stärker ein. Für Studierende und Austauschstudenten wird künftig ein Aufenthaltszeitraum von 4 Jahren festgesetzt, für Journalisten eine Begrenzung auf 240 Tage. Beide Gruppen können aber Verlängerungen beantragen, ohne die USA verlassen zu müssen. Der belgische Radprofi Tim Merlier hat die 12. Etappe der Tour de France gewonnen. Der 33-Jährige setzte sich in Chalon-sur-Saône im Massensprint durch. Bester Deutscher wurde Max Kanter auf Rang 7. Das gelbe Trikot von Spitzenreiter Tadej Pogacar aus Slowenien geriet erneut nicht in Gefahr.
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17: Mit Tanja Scholl.
5: Blaualgen im kleinen Dutzendteich. Der Nürnberger Servicebetrieb Öffentlicher Raum warnt davor, dort zu baden. Besonders Kinder und Allergiker müssen mit Hautreizungen und Bindehautentzündungen rechnen. Auch Hunde sind gefährdet. Deshalb sollten Hundebesitzer ihre Tiere unbedingt an der Leine halten. Grund für die Giftalgen sind der hohe Nährstoffgehalt und die hohen Wassertemperaturen im flachen Gewässer. Die Stadt hat bereits Warnschilder am Ufer aufgestellt. Um die Situation langfristig zu verbessern, setzt die Stadt das Spezialmebotummel ein, das Algen aufsammelt. Zusätzlich wird regelmäßig der Schlamm abgesaugt. Auch in anderen Nürnberger Gewässern breiten sich Algen derzeit aus, darunter im Ödweiher und im Forstweiher.
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1: Widder 2 Sterne, ein Rückschlag ist nur eine Lektion.
2: Stier 4 Sterne, gute Nachrichten erreichen Sie jetzt im passenden Moment.
1: Zwillinge 3 Sterne, ein Gespräch klärt viele offene Fragen.
2: Krebs 5 Sterne, alles fügt sich jetzt perfekt zusammen.
1: Löwe 2 Sterne, ein bewusster Rückzug hilft Ihnen, die Übersicht zu behalten.
2: Jungfrau 4 Sterne, Ihre Ausdauer zahlt sich jetzt aus.
1: Waage 3 Sterne, Ausgewogenheit ist der Schlüssel zum Erfolg.
2: Skorpion 2 Sterne, rechnen Sie jetzt mit kleinen Verzögerungen.
1: Schütze 4 Sterne, Sie strahlen Zuversicht aus.
2: Steinbock 3 Sterne, ein bisschen Ordnung schafft jetzt wieder Klarheit im Kopf.
1: Wassermann 5 Sterne, vertrauen Sie Ihrem Instinkt.
2: Fische 2 Sterne, seien Sie jetzt vorsichtig mit Versprechungen.
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1: Kurz vorm Wochenende habe ich wieder eine Rezeptidee für Sie. Wenn Sie mögen, dürfen Sie das gerne ausprobieren. Und ich habe festgestellt, Muffins sind nicht nur was für Kindergeburtstage, sondern auch was für uns Erwachsene. Es werden leckere, sommerliche Himbeerstreusel-Muffins. Super schnell zubereitet und sogar mit gefrorenen Himbeeren. Mein Rezept um 7.40 Uhr.
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2: Ich bin Moritz Einzel. Bundesaußenminister Wadefuhl sieht beim Thema Zivilschutz Finnland als Vorbild. Deutschland müsse bei dem Thema komplett umdenken, sagte der CDU-Politiker beim Besuch einer großen Zivilschutzanlage in Helsinki.
3: Deutschland steht fest an der Seite Finnlands. Denn diese Grenze ist nicht nur Finnlands Grenze, sie ist unsere Außengrenze. Wer sie schützt, schützt die Sicherheit Europas.
2: Russland wolle die offenen Gesellschaften verunsichern. Darauf müsse man unter anderem mit guter Vorsorge reagieren, so Wadefuhl. Bundesgesundheitsministerin Warken will Angebote zur Vorbeugung von Erkrankungen stärker ausbauen. Prävention solle stärker im Alltag verankert werden, sagte sie zum Auftakt einer Präventionsoffensive. Im Blick stehen unter anderem verpflichtende Einladungen von Kindern und Jugendlichen zu Vorsorgeuntersuchungen sowie ein Check-up 60+ für Versicherte ab 60 Jahren. Ärztepräsident Reinhardt warb dafür, Prävention über den gesamten Lebenszyklus auszubauen. Ein Mann, der in Ruhpolding einen Zugbegleiter und weitere Menschen mit einem Messer bedroht hat, ist in einer geschlossenen forensischen Klinik untergebracht worden. Das hat das Amtsgericht Traunstein veranlasst. Es sei derzeit davon auszugehen, dass der Mann schwer psychisch beeinträchtigt sei und im Zustand verminderter Schuldfähigkeit gehandelt habe. Laut Bundespolizei handelt es sich um einen 28-jährigen Afghanen. Ein Schaffner hatte ihn am Dienstag in einem stehenden Zug in Ruhpolding kontrollieren wollen. Da zückte er ein Messer. Die US-Regierung schränkt die Aufenthaltszeiten für ausländische Studierende und Medienvertreter stärker ein. Für Studierende und Austauschstudenten wird künftig ein Aufenthaltszeitraum von 4 Jahren festgesetzt, für Journalisten eine Begrenzung auf 240 Tage. Beide Gruppen können aber Verlängerungen beantragen, ohne die USA verlassen zu müssen. Der belgische Radprofi Tim Merlier hat die 12. Etappe der Tour de France gewonnen. Der 33-Jährige setzte sich in Chalon-sur-Saône im Massensprint durch. Bester Deutscher wurde Max Kanter auf Rang 7. Das gelbe Trikot von Spitzenreiter Tadej Pogacar aus Slowenien geriet erneut nicht in Gefahr.
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4: Mit Tanja Scholl. Abgebrochene Äste, instabile Bäume und versperrte Wege. Nach dem schweren Unwetter am Dienstagabend warnt das Landratsamt Erlangen-Höchstadt davor, Waldgebiete zu betreten. Betroffen sind vor allem der Seebalder Reichswald, die Wälder rund um Heroldsberg und Kalchreuth sowie der Tennenloher Forst. Dort besteht akute Windbruchgefahr. Auch jetzt können noch Äste herunterfallen oder Bäume umkippen. Das Landratsamt bittet deshalb, Absperrungen unbedingt zu beachten. Für den Tennenloher Forst gilt weiterhin ein behördliches Betretungsverbot.
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1: Vor 2 Jahren kamen in So klingt das Leben bei einem Schiffsunglück mehrere Bewohner eines spanischen Fischerdorfs ums Leben. Um die Stimmung zu heben, hat Luis einen Vorschlag. Das Dorf soll an einem Musikwettbewerb für den Folkloretanz Rondalla mitmachen.
2: Aber glaubt ihr nicht, dass das helfen könnte? Allein die Vorfreude in der Weihnachtszeit. Und wenn die Rondalla für etwas steht, dann für die Gemeinschaft. Die Bar deines Vaters ist immer voll, wenn wir im Viertel spielen.
3: Bis seine Freirunden den ganzen Gewinn wieder auffressen.
2: Anton?
4: Nein, nein. Fang gar nicht erst mit der Schneiderei an. Nie ist Geld für die Westen oder die Anzüge der Fahnenträger da.
2: Aber wenn wir den Wettbewerb gewinnen, könnten wir das Geld den Angehörigen der Opfer spenden.
1: Immer mehr Dorfbewohner wollen bei der Rondalla mitmachen. Nur die 18-jährige Andrea nicht. Ihre Mutter versucht mal wieder, sie zu überreden.
5: Wir haben schon über 60 Anmeldungen für die Rondalla. Genug, um am Wettbewerb teilzunehmen. Du sollst die Dudelsäcke anführen.
6: Ich soll was? Ich will nicht spielen.
5: Du spielst doch den ganzen Tag.
6: Ja, aber für mich...
5: Und für Papa.
6: Genau, aber er ist nun mal nicht mehr da.
5: Glaubst du nicht, es würde ihm gefallen, wenn du mitmachst?
6: Ich weiß nicht, sollen wir ihn vielleicht mal fragen?
1: Den Tod ihres Vaters bei dem Schiffsunglück hat Andrea immer noch nicht überwunden. An ihrer Anti-Einstellung gegenüber der Rondalla kann auch ihr Jugendfreund Elias, der mittlerweile an der Elite-Uni in Berkeley studiert, nichts ändern.
7: Machst du bei der Rondalla mit?
6: Nein. Und du? Klar, und ich. Wenn du dich nie blicken lässt, wie soll das bei der Rondalla gehen? Ein Star wie du mischt sich nicht unter den Pöbel.
7: Korrekt. Aber dir würde es gut tun.
6: Fang jetzt bloß nicht so an wie meine Mutter.
7: Mein Stipendium habe ich doch nur wegen der Rondalla. Die Berkeley-Leute fahren alle voll auf den ganzen Traditionsscheiß ab. Gib extra
6: das passt
7: Punkte.
6: Jetzt nicht.
1: Aber Andrea macht dann doch mit und bringt das Dorf beim Rondalla-Wettbewerb entscheidend weiter. Die ein oder andere Schwäche bei der Handlung macht So klingt das Leben mit tollen Bildern und Musik locker wieder wett. Stefan Grundler, Radio F, Kinoredaktion.

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9: Ich bin Moritz Einzel. Die deutsch-französischen Beziehungen haben zuletzt holprig gewirkt, doch Frankreichs Präsident Macron stellt das anders dar. Die letzten Monate hätten eine echte deutsch-französische Annäherung in der europäischen Agenda gebracht, sagte Macron am Abend auf Schloss Beensberg bei Köln. Dort empfing ihn Kanzler Merz, um den heutigen deutsch-französischen Ministerrat vorzubereiten. Der findet auf Schloss Augustusburg in Brühl statt. Im Prozess gegen eine mutmaßliche NSU-Unterstützerin wird heute vor dem Oberlandesgericht Dresden das Urteil erwartet. Die Angeklagte ist die Ehefrau eines bereits verurteilten NSU-Unterstützers. Zudem gilt sie als enge Freundin der Rechtsterroristin Beate Zschäpe. Die Bundesanwaltschaft wirft der Frau unter anderem vor, Zschäpe ihren Personalausweis und ihre Krankenkassenkarte überlassen zu haben. Mit einem Aktionsplan will die Bundesregierung entschiedener gegen Steuerbetrug und Geldwäsche vorgehen. Finanzminister Klingbeil und Justizministerin Hubich haben ein gemeinsames Zentrum gegen Steuer- und Finanzkriminalität beim Zoll angekündigt. Dabei soll mit modernen Methoden gearbeitet werden, sagte Klingbeil.
10: Künstliche Intelligenz wird dabei helfen, große Datenmengen zu durchsuchen, komplexe Unternehmensgeflechte zu entwirren und Strohmänner besser zu identifizieren. Auch Blockchain-Analysen werden wir etablieren. Steuerkriminalität im digitalen Raum entzieht sich immer mehr den klassischen Ermittlungsmethoden. Und darauf müssen wir reagieren.
9: Besonders schwere Steuerstraftaten sollen schärfer geahndet werden und Selbstanzeigen nicht mehr grundsätzlich zur Straffreiheit führen. US-Präsident Trump will sich in der Nacht mit einer Rede an seine Landsleute wenden. Die Ansprache ist für 3 Uhr deutscher Zeit geplant. Mehrere Medien berichten, dass Trump dabei seine verlorene Präsidentschaftswahl von 2020 erneut zum Thema machen könnte. Der amtierende Präsident gesteht seine Niederlage von damals bis heute nicht ein und behauptet, es habe Wahlbetrug gegeben. Der belgische Radprofi Tim Merlier hat die 12. Etappe der Tour de France gewonnen. Der 33-Jährige siegte nach gut 179 Kilometern von Magny-Cours nach Chalon-sur-Saône im Massensprint. Für Merlier war es bereits der 3. Tagessieg bei dieser Tour. Das gelbe Trikot trägt weiter Tadej Pogacar aus Slowenien.
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11: Mit Tanja Scholl. Nürnberg verstärkt den Kampf gegen Ambrosia. Die invasive, hochallergene Pflanze profitiert vom Klimawandel und breitet sich weiter aus. Besonders betroffen momentan ist der Nürnberger Norden in den Stadtteilen Boxdorf und Kraftshof. Für die Bekämpfung gibt's jetzt 170.000 Euro vom Freistaat. Einen entsprechenden Förderbescheid hat Gesundheitsministerin Judith Gerlach bei einem Ortstermin übergeben.
12: Die Ambrosia-Pflanze verursacht schlimme Allergien. Und durch die Pollenentwicklung kann das natürlich dann zu wirklich auch gesundheitlich schwerwiegenden Problemen führen bei Menschen. Und deswegen versuchen wir, diese Pflanze wegzudrängen, weil die breitet sich immer mehr aus. Das heißt, wir haben jetzt noch eine Chance durch die Mithilfe der Bevölkerung, aber vor allem natürlich auch durch Kommunen. Auch deswegen fördern wir das, diese Pflanze zurückzudrängen.
11: Zusammen mit den Landwirten und den Fachbehörden werden jetzt in Nürnberg praxistaugliche Lösungen entwickelt, die auch anderen Kommunen als Vorbild dienen können.
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